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Einen fantastischen guten Morgen an alles da draußen an den Empfangsgeräten. Ihr hört Happy Morning auf Radio Free FM. Mein Name ist Manuel Weber und ich bin die nächsten 2 Stunden hier auf Sendung. Was gibt's? Was passiert die nächsten 2 Stunden? Also neben Wetter und Verkehr, den ich kurz anschneide, gibt's noch jede Menge Veranstaltungstipps, Jahrestage, Geburtsfeiertage, Todestage und einen Haufen abwechslungsreiche Musik. Ich freue mich, ich hab Bock, ich hoffe, euch geht's gut und ihr habt auch Lust. Ich würde loslegen mit Wishy, einer 5-köpfigen Band aus Indianapolis, die am 2. Oktober ihr kommendes Album Nature's Pill rausbringen. Und die Nummer heißt Sensational. Viel Spaß damit!

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1: So, willkommen zurück. Hoppla, jetzt muss ich hier mal kurz ausmachen. Da ist wieder der Monitorbox an und das läuft dann im Hintergrund weiter. So, jetzt nochmal willkommen zurück. Gleich 7.10 Uhr am Mittwochmorgen, den 16. September. Ihr hört Radio Free FM, bester Sender weltweit, sage ich jetzt mal. Und gehört haben wir zuletzt die Parquet Courts mit Walking at a Downtown Pace. Genau. Zum Start gab's Wishy. Gut, ich hoffe, allen geht's gut. Wetter sieht ganz vernünftig aus, muss ich sagen. Ich bin heute im T-Shirt hergeradelt. Bin auch nochmal heimgeradelt, weil ich die Hälfte vergessen hatte. Egal. Und ist doch recht mild. Hat angenehme 16 Grad draußen. Schirm bräuchte man unter Umständen heute Nachmittag. Da kann es vereinzelt zu leichten Regenschauern kommen. Aber alles in allem sieht es ganz okay aus. Und auch die nächsten Tage, wir haben immer so 20 Grad plus minus 3 Grad hoch runter in beide Richtungen. Mal Sonne, mal Wolken, bunt gemischt. Wird halt langsam Herbst. So sieht's aus. Ja, ich würde einfach weitermachen mit Musik. Was habe ich denn? Letzten Freitag erschienen, The Singer in My Band heißt das Album von This Is Lorelei. Solo-Projekt von Nate Amos, der sonst beim Duo Water From Your Eyes mitspielt. Ah, Parquet Courts habe ich gerade noch geguckt. Genau, da dürfte man eigentlich auch bald mal was Neues erwarten. Das letzte Album hier, Sympathy for Life, ist schon 5 Jahre alt. Egal, jetzt hören wir uns erstmal das von letzten Freitag an. This is Lorelei. Stimmt das hier überhaupt? Momentchen kurz. Ja, habe ich schon hier aufliegen. Also gut, viel Spaß. This is Lorelei mit The Kid with the Crown.

coole Nummer, finde ich. Die haben ja schon am 21. August ein Album rausgebracht. Habe ich auch prompt geordert, finde ich nämlich sehr abwechslungsreich und gut, gefällt mir sehr gut. Ja, was gibt's Neues in der Stadt? Ich schaue mal nach dem Verkehr, oder beziehungsweise ich habe gerade parallel nach dem Verkehr geschaut und es ist dasselbe wie jede Woche. B10 von Neuem kommt, staut sich's oben an der Tangente zwischen Bundeswehrkrankenhaus, Uni-Einfahrt. Da staut sich's die Stuttgarter Straße runter, wie jede Woche. In der Karlstraße staut sich's etwas. Heidenheimer Straße in die König-Wilhelm-Straße, nicht so gut. Was ist das hier noch? Neu-Ulm hinten raus in die Wieblinger Straße. Ja, gut, ist halt 7.20 Uhr, Sommerferien sind beendet. Jetzt gehen die meisten Eltern, die vielleicht noch mit ihren schulpflichtigen Kindern im Urlaub waren, auch wieder zur Arbeit. Das heißt, es ist einfach wieder mehr Verkehr. Macht euch da mal selber ein Bild von oder, wie ich auch jede Woche sage, nehmt die öffentlichen Fahrten mit dem Fahrrad, geht zu Fuß, ist definitiv die beste Entscheidung. Gut, musikalisch hauen wir weiter, machen wir weiter mit Panic Shack. Nummer heißt Thelma und Louis, ist vom gut einem Jahr erschienenen Debüt, selbstbetitelten Debüt, kam im Juli 25 raus. Das ist ein Quartett, vier Frauen aus Cardiff, aus Wales. Und ja, jetzt wird es doch gleich ein bisschen krachiger, denn im Anschluss kommen gleich noch The Meths. Die hauen auch ganz schön auf die 12. Ein Duo aus Colchester. Und die haben letzten Freitag ihr zweites Album Business veröffentlicht. Jetzt wird es ein bisschen krachiger. Macht ja nichts. Jeder, der jetzt noch nicht wach ist, der wird's mit den folgenden zwei Nummern. Viel Spaß mit Panic Shack, Thelma and Louise.

Holla, die Waldfee. Jetzt vielleicht oder ziemlich sicher alle wach, die noch im Bett lagen und zufällig Radio gehört haben. Das geht schon ab, kann man schon so sagen. 7 Uhr gleich 27 Minuten hier Radio Free FM, Happy Morning. The Maths haben wir gehört mit So Modern Keep Up. Und zuvor gab's, was hatte ich gespielt? Panic Shack, genau. Panic Shack mit der Nummer. Thelma und Louise, genau. Und als nächstes habe ich aufliegen, ich schalte mal einen Gang zurück und spiele anlassmäßig zum Internationalen Tag der Country-Musik, der morgen stattfindet. War das eigentlich neulich schon mal? Kann mir das jemand beantworten? Ich hatte doch neulich schon mal ein bisschen Country gespielt, weil ich dachte, da wäre Internationaler Tag der Country-Musik gewesen. Vielleicht täusche ich mich auch. Ich müsste da mal nachrecherchieren. Aber im Grunde ist es auch wurscht. Morgen ist jedenfalls Internationaler Tag der Country-Musik. Und aufgrund dessen spiele ich jetzt die Soggy Bottom Boys mit I'm a Man of Constant Sorrow, bekannt aus dem Film Oh Brother Where Art Thou von den Coen-Brüdern. Sehr sehenswert, Song sehr hörenswert. Und ab geht's, viel Spaß. Moment, jetzt.

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1: You Move Me So um 7.33 Uhr von B.B. King. Der hätte heute Geburtstag, Jahrgang 1925, ist leider schon verstorben im Jahr 2015. Ein ikonischer Blues-Gitarrist, Rhythm and Blues. Das war jetzt eher eine soulige, funkige Nummer, was eher die Ausnahme ist, glaube ich, in seinem Oeuvre. Wobei der gute Mann mit knapp 90 Lenzen und davon wahrscheinlich 75 Jahre Musik gemacht hat, da kam schon einiges rum. Also ich glaube, in 60s, 70s hat er auch ein bisschen rockigere Sachen gemacht oder wie gesagt, das so eben mit so Soul-Funk-Einschlägen. Genau, Gitarrist. Der Song war vom Album Lucille und war von 1968. Lucille, das war, by the way, der Name seiner Gibson-Gitarre. Und dann würde ich gleich weitermachen mit dem nächsten Geburtstagskind. Der ebenfalls Gitarrist, allerdings ein Jazz-Gitarrist, und zwar Charlie Bird. Der ist ebenfalls am selben Tag geboren wie B.B. King, 1925, 16. September. Aber schon im Jahr 1999 verstorben. Der hat gemeinsam mit, wo habe ich stehen, Joe Glazer, ein Album aufgenommen namens Garbage 1980. Und fand ich eigentlich ganz, ganz cool. Ist jetzt nicht so jazzig wie man sonst. Charlie Bird, der hat dann auch mit Stan Getz so Bossa Nova-Geschichten gemacht. Und kommt aus der Arbeiterbewegung, genauso wie Joe Glazer, oder war in Gewerkschaften aktiv. Hört man jetzt den Songtexten auf dem Garbage-Album, glaube ich, auch an. Da ist schon viel Ironie und Augenzwinkern dabei. Und jetzt spiele ich mal Congressman's Blues von Joe Glazer und Charlie Bird. Viel Spaß damit.
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1: King of the Road von Roger Miller. Das hat ziemlich gut gepasst, wie ich finde, zu der Nummer von Joe Glazer und Charlie Bird. Irgendwie dasselbe, schlägt in dieselbe Kerbe. King of the Road von 1965. Wahrscheinlich wurde zigmal gecovert, unter anderem von Dean Martin, Jerry Lee Lewis, Dettler Brothers, Bonnie M. sogar. Und im Original eben von Roger Miller, King of the Road. Country-Sänger eigentlich, der Herr Miller. Gut, was wollte ich denn gerade noch erzählen? Charlie Bird hat genau die Jazz-Gitarre, das ist ein bisschen untergegangen in der Nummer von Joe Glazer und Charlie Bird gemeinsam. Da war nur so ein bisschen Gitarrengezupfe im Hintergrund, weil es auch ein eher ungewöhnliches Lied von ihm, genauso wie von B.B. King. Das war jetzt auch nicht klassisch B.B. King. Ah ja, schon gesagt. Gut, was steht in der Ulmer City so an? Es gibt immer noch die Ulmer Friedenswochen und zwar immer noch bis 2. Oktober. Wer kein Programmheft abgegriffen hat, kann aber auch online schauen und zwar unter friedensbewegung-ulm.de/Friedenswochen. Heute gibt es von 17 bis 17.30 Uhr Ulmer Friedensmahnwache am ehemaligen Berblinger Brunnen, da in der Fußgängerzone, wo die Hirschstraße in die Bahnhofstraße übergeht und seitlich weggeht zur Steinernen Brücke, zum Reisebusbahnhof. Genau da finden heute die Ulmer Friedensmahnwache statt. Gute Sache, diese Ulmer Friedenswoche, wie gesagt, schnappt euch mal irgendwo ein Programmheftchen. Im selben Format liegen da dann wahrscheinlich auch die Programmhefte für die Ulmer Kulturnacht aus. Die findet ja bekanntlich am Samstag statt. Der Spaß kostet 14 Euro. Kinder oder Jugendliche bis 16 Jahren haben freien Eintritt, was mir neu ist, was ich aber eine super Sache finde. Und zum Programm komme ich da später noch. Da lese ich mal ein paar Sachen raus vor und dann alles kann ich ja nicht zum Besten geben, aber ein paar Sachen, wo ich ganz cool finde, gebe ich nachher zum Besten. Schön. Was liegt auf? Glenn Hansard und Marqueta Irgloa vom ein Soundtrack, I'm Not There heißt der, sind lauter Dylan-Songs, gecovert von aktuellen Künstlern. Relativ aktuell, weil der Soundtrack auch schon ein paar Jahre auf dem Buckel hat. Aber da ist unter anderem dabei Stephen Malkmus von Pavement oder von Solo, Jeff Tweedy von Wilco, was lese ich hier noch? Iron and Wine, Calexico, Yola Tengo, Cat Power, Eddie Vedder von Pearl Jam. Also wirklich ein erstklassiger Soundtrack. Selbst wenn man nicht auf Dylan steht, finde Dylan ganz okay, aber der Soundtrack mit Dylan-Songs von aktuellen Indie-Künstlern gecovert, finde ich wirklich großartig. Super, lohnt sich auf jeden Fall. Gibt es als Dreifach-LP, als Doppel-CD. Hört da mal rein, das lohnt sich wirklich. Gut, von denen würde ich jetzt mal Glenn Hansard, Marqueta Irgloa spielen mit der Nummer, wie heißt die? You Ain't Going Nowhere. Viel Spaß damit.

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2: Ja, das war Eric Burdon mit War und dem Stones-Song Painted Black. Für eine super Coverversion habe ich neulich als Single auf dem Flohmarkt gefunden für 1 €. Das kann man machen. Das nehme ich gerne mit. Der gute Glenn Hansard lief ja davor mit Marketa Irglova und You Ain't Going Nowhere. Und der gute Glenn Hansard ist Ende Juli mit 56 Jahren bei einem Motorradunfall ums Leben gekommen. Leider. Toller Musiker, guter Mann. Wie hieß der Film? Once. Kann das sein? Ich glaube, Once hieß der Film, wo Soundtrack oder sogar als Schauspieler, oh Gott, das weiß ich nicht genau. Jedenfalls, guter Mann, guter Musiker, gefällt mir sehr gut. 7.52 Uhr, Mittwochmorgen, 16. September. Ich schaue nochmal kurz für euch nach der Verkehrslage, nach der Verkehrslage. Die hat sich jetzt dann doch Richtung Katastrophe entwickelt, sowohl oben an der Tangente ist, ab der Auffahrt von der B10, wo es nicht weitergeht, bis rüber zur Blaubeurer Straße, beiden Richtungen knallrot, laut Ulmer Seite. Ich kann mal parallel kurz auf der Google Maps Seite schauen, ob die dasselbe sagen. Da sieht es entspannter aus. Naja, oben Tangente ist jedenfalls, ich bin da öfter unterwegs, das ist schon immer eine Katastrophe. Dann nach Blaustein rein, wenn man von Mähringen kommt, also von hinten rein. Dann wie immer die Heidenheimer Straße ist das aber. Die Heidenheimer Straße, da ist auch knallrot. Und dann unten rings um den Club Action, wo es in die Stuttgarter Straße geht oder König-Wilhelm-Straße, sieht auch verheerend aus. Rüber nach Neu-Ulm über die Brücke mit Baustelle, katastrophal. Wo ist noch wild? Oh, Kuhberg hoch runter ist auch nicht schön. Und die Tangente auch direkt weiter oben am Kuhberg bis nach Wieblingen an Grimmelfingen vorbei. Alles knallerot. Oje, kommt's gut durch, wo auch immer ihr seid oder hin müsst. Jawolli. Glenn Hansard haben wir gehört. Eric Burdon und War haben wir gehört. Jetzt liegt auf letzten Freitag erschienen Chopping Mountain von Ibibio Sound Machine. Das ist schon das 6. Album von der 8-köpfigen Band aus London. Und da spiele ich den gleichnamigen Titel Chopping Mountain. Viel Spaß!

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1: So, das war Alevia mit der Nummer Maktub. Die gute Frau ist in London aufgewachsen, hat aber arabisch-afrikanische Wurzeln, zum Beispiel in Saudi-Arabien geboren, Vater aus Ägypten, Mutter aus Äthiopien. Also rings ums Rote Meer irgendwie ist die verwurzelt, Alevia, aber jetzt in London. Am 26.06. kam ihr Album Zero raus. Hat ja so elektronische Einflüsse, afrikanische, hört man auf jeden Fall auch raus, arabische mitunter auch. Zuvor Ibibio Sound Machine, dieses achtköpfige Bandkollektiv, ebenfalls aus London, macht so Electronic Afro-Funk. Und ich finde, Schlagzeug hat da auf jeden Fall Anleihen von Tony Allen. Jetzt ist 8.01 Uhr durch. Unten ist gerade, hier hat es gerade geklingelt, ich muss kurz die Tür aufmachen. Ich glaube, es wird ein Kühlschrank angeliefert. Erik, falls du zuhörst, weißt du da was? Lass ich die rein, nehme ich den an, unterschreibe ich irgendwas. Ich mache jetzt auf jeden Fall weiter mit Musik, weil ich muss die gegebenenfalls noch hier oben zur Tür reinlassen. Was liegt auf? Jetzt wird es wieder ein bisschen wilder. Mold, habe ich glaube schon mal was gespielt. Die Nummer dieses Mal heißt Reshaping Nothing. Geht nicht so glatt ins Ohr wie Peter Alexander, aber eine ganz coole Nummer, wie ich finde. Und im Anschluss gleich nochmal was nicht ganz so glattes. Aber jetzt hören wir erstmal Mold mit Reshaping Nothing. Viel Spaß damit.

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1: Das war Mary in the Junkyard mit der Nummer New Muscles. Wann kam es raus? 3. Juli. Sehr schön, richtig gut finde ich das. Mold ist für ein bisschen wilder gewesen, was zuvor lief. Die Nummer Reshaping Nothing. Aber gut, 8 Uhr, 9 Minuten. Ich habe gerade die Herren von der ortsansässigen Brauerei reingelassen. Die haben 2 Kühlschränke angeliefert. Warum? Warum liefern die Kühlschränke? Für die Kulturnacht, weil auch hier im Sender was stattfindet. Gebe ich aber nachher durch. Jetzt mal erstmal ein paar Daten hier. Ein paar Eckdaten zum heutigen Tag. 1984, am heutigen 16. September, wurde die erste Episode der TV-Serie Miami Vice auf NBC ausgestrahlt. 1979, am heutigen 16. September, haben 2 Familien aus Thüringen die Flucht aus der DDR via selbstgebauten Heißluftballon gewagt und geschafft. Wahnsinn, bestimmt abenteuerlich gewesen, aber mit Sicherheit auch mit Angst verbunden. Entschuldigung. 1940, in den USA wird erstmals die Wehrpflicht in Friedenszeiten eingeführt. Ja. Das war's mal zu den Tagen. Was hätten wir noch für internationale Feiertage? Wäre heute der internationale Tag zur Erhaltung der Ozonschicht. Wichtige Sache. Ganz früher, ich erinnere mich, stand immer noch auf irgendwelchen Haarsprays etc. stand immer noch FCKW frei drauf. Das war wohl damals ein großes Ding, dass man das Treibhausgas aus den Alltags-Drogerieartikeln entfernt hat. Am morgigen Donnerstag ist ja, habe ich ja schon durchgegeben, internationaler Tag der Country-Musik. Am Freitag ist Welttag des Bambus und Weltknotentag. So. Und am Samstag ist der 19., dann ist der 21. der Montag. Da ist Weltfriedenstag. Da gibt es bestimmt auch bei den Ulmer Friedenswochen. Moment, ich habe das Programm ja hier. Irgendwas Größeres könnte ich mir vorstellen. Gibt es zumindest mal, was ist das, ein Vortrag oder in der Rabengasse, in der Medienschmiede, Vortrag und Diskussion für ein Mitteleuropa ohne Mittelstreckenwaffen und ein Friedensgebet mit Meditation im Haus der Begegnung. Das gibt's am Montag, den 21.09. Und was ist da noch? Weltfriedenstag und Welt-Alzheimer-Tag, auch wichtig. Deren zu gedenken. Dann hätten wir noch die Namenstage vom heutigen Tag. Da hat der Cornelius Namenstag, die Edith, die Julia und die Ludmilla. Alles Gute von meiner Seite an alle Namenstagfeiernden. Jo, musikalisch geht's weiter. Wo sind wir da? Ist da, habe ich mal wieder aufliegen. Meine bisherige Lieblingsband dieses Jahr, glaube ich. ISTA steht für In Sound to All und ebenso hieß das letzte Album vom April. Und daraus hören wir die Nummer Crusher. Genau, von Schallplatte. Deswegen Regler hoch, aufliegen habe ich schon, Plattenspieler an, viel Spaß damit.

Im T-Shirt finde ich super. Richtig gut. Ich dachte, heute schmiert das Wetter ab, aber nein. Na gut, vielleicht heute Nachmittag habe ich ja schon durchgegeben. Da soll es vielleicht mal. Vielleicht soll es da tröpfeln. Wegen mir soll es da nicht tröpfeln, aber vielleicht wird es da tröpfeln. Wir werden sehen. Gut, dann mache ich mal weiter mit ein paar Daten. Wer hat denn heute noch Geburtstag? Peter Falk hat heute Geburtstag. Alles Gute. Leider schon verstorben im Jahr 2011 und besser bekannt als Columbo. Ich bin großer Columbo-Fan. Tatort nein, Columbo ja. Außerdem hat heute Geburtstag 1956, also wird heute sportliche 70 Jahre alt, David Copperfield, der Zauberer, Magier. Und wer hat noch Geburtstag? Oscar Lafontaine. Oscar Lafontaine hat Geburtstag, der 83 wird der. 83, wie alt ist denn seine Frau? 57, 26 Jahre jünger. Die Sarah Wagenknecht, seine Frau, die jetzt in Sachsen-Anhalt vielleicht Schlimmes vorhat, mit der AfD zusammen irgendwie, damit sie auf eine Mehrheit kommen. Naja, egal. Lafontaine hat heute Geburtstag. Sarah ist 26 Jahre jünger. Genug der Information. Außerdem, Todestag hätte ich noch durchzugeben von Luigi Colani, ein Designer, und zwar ein deutscher Designer. Luigi Colani heißt nämlich bürgerlich Lutz Colani. Fertig, nix Luigi. Hat sehr aerodynamische, organische Sachen, Formen für Autos, Flugzeuge und Möbel, Lampen etc. Rechnet man, glaube ich, Space Age heißt das vielleicht. Behaupte ich jetzt mal einfach, zumindest kenne ich so eine Lampe, die dann so ein bisschen UFO-mäßig aussieht. Ich glaube, der wird der Space Age-Ära zugerechnet. Luigi Colani, bürgerlich Lutz. Ganz genau. Dann hätten mal die Geburtstage und Todestage abgefrühstückt. Namenstage habe ich auch schon. Internationale Tage habe ich auch schon. Dann würde ich mal direkt weitermachen mit Veranstaltungen. Was steht an? Der Liederkranz hat sich in die Sommerpause verabschiedet. Geht in die Winterpause, eher so rum als Biergarten. Und das Roxy wiederum kommt zurück aus der Sommerpause. Da gibt's dann auch direkt am Freitag Flow, Weight and Floor Work. Ab 17 Uhr bei freiem Eintritt ein Tanzworkshop auf Spendenbasis. Und mit Anmeldung bitte unter tanzlabor@roxy.ulm.de. Ebenfalls am Freitag ab 20 Uhr gibt's einen Poetry Slam. Ja, am 19., also am Samstag, ist Kulturnacht in Ulm und da findet im Roxy bei freiem Eintritt ab 16.30 Uhr Kinderdisco statt. Zuvor könnte man auf dem Areal des Roxys, jetzt muss ich schnell blättern, auf dem Roxy-Parkplatz, auf diesem ganzen Areal vor der Reithalle, vor dem Roxy, der ganze Parkplatz ist frei und da wird der Stadtjugendring einen Spieltag ausrichten von 15 bis 18 Uhr. Lauter Sachen zum Mitmachen, Hüpfen, Tauchen, Basteln, Klettern, Malen. Für jeden was dabei, Spielspaß, Garantie an diesem Nachmittag. Und anschließend kann man mit den Kiddies noch in die Kinderdisco gehen ab 16.30 Uhr im Roxy. Jawohl. Was habe ich noch gelesen? Sonntags findet im Römerfessle am Kuhberg immer Jam statt. Und zwar eigenes Instrument mitbringen und dann kann gejammt werden von 16.20 Uhr bis 20.16 Uhr. Fand ich auch gut. Am Sonntag, den 20. September, kann man als neues, frisch eingeschultes Schulkind mit seiner Schultüte ins Dietrich-Theater nach Neuem gehen, ins Kino. Da wird einem zwischen 13 und 17 Uhr die Schultüte mit Geschenken von den Sponsoren oder von den Unterstützern aufgefüllt. Also Schultüte schnappen, zwischen 13 und 17 Uhr am Sonntag ins Dietrich-Theater Neu-Ulm und einfach mal die Schultüte auffüllen lassen. Das ist eigentlich auch eine gute Aktion, wie ich finde. Ja, was habe ich noch? Das habe ich. Am Samstag findet neben der Kulturnacht in Ulm findet auch in Munderkingen Flohmarkt statt. Da werde ich auf jeden Fall anzutreffen sein, weil der Flohmarkt in Munderkingen ist toll. Das ist auch in der ganzen Stadt, in den Gassen, auf dem vermutlich Marktplatz. Guter Flohmarkt, richtig gut. Ich war

habe ja erzählt, ich habe die Eric Burden in War 7-Inch Single von Painted Black auf dem Volksfestplatz letzte Woche hier in Ulm gekauft. Und dann schauen wir mal, was es so in Wunderking zu holen gibt. Was ich bräuchte, wäre ein Küchensieb zum Beispiel. Ich habe aber eine ganze Liste mit Sachen, die ich vom Flohmarkt gern bräuchte. Sei es drum. Interessiert euch nicht. Dann würde ich mal wieder eine Nummer auflegen, gleich 8.25 Uhr. Jetzt muss ich mal schauen, ob mir hier die Lieder ausgehen oder ob sich's ausgeht. Am Spielen tue ich The Jawpaws. Jetzt wird's wieder etwas flotter. Wo habe ich's drauf liegen? Auf dem Player. Bisschen flotter, aber schade da nicht. 8 Uhr gleich 25. Der Tag hat begonnen. Auf, auf. Viel Spaß hier mit Jawpaws Dancing on My Knees.

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1: Hui, das war Perennial mit der Nummer, wie hieß sie? Wo ist der Zettel? Perennial. Ready, Steady, Go. Vom kommenden Album Modernism, welches am 18. September erscheint. Perennial Trio aus Connecticut gibt es seit gut 10 Jahren. Bin ich mal gespannt, was dabei rumkommt bei dem neuen Album. Das klingt spannend, was bisher veröffentlicht wurde. Gut, dann gebe ich mal, bevor die nächste Mucke läuft, was habe ich noch hier auf den Zetteln? Im Eden findet am Freitag, den 18.09. Eden Rocks Indie statt mit DJ V-Strange, der Varena. Und am Samstag gibt es im Eden, ich glaube, abseits der Kulturnacht, habe ich zumindest so nicht gefunden, Nachholtermin, ein elektronischer Abend, Tamara Wirth heißt die DJin, glaube ich. Ich bin mir nicht ganz sicher, ob ich das richtig notiert habe. Aber schaut's doch selber mal nach, ob das so stimmt. Also Freitag, 18.09. Eden Rocks Indie, das auf jeden Fall. Samstag, 19. Da bin ich mir jetzt leider nicht ganz sicher. Aber das findet ihr raus. Strengt euch an. Gut, was gibt's heute noch auf Radio Free FM? Ihr bleibt ja hoffentlich dran. 8 Uhr gleich 32. Ich mach bis 9. Dann gibt's von 9 bis 10 Free Shift. Von 10 bis 12 gibt's die Sendung Get Up. Von 12 bis 13 Uhr gibt's den High Noon. 13 bis 16 Uhr die Ulmer Freiheit. 16 bis 17 Uhr die Plattform. 17 bis 18 Uhr La Buhardija. 18 bis 20 Uhr Variante Unbekannte. Ich glaube, der Emi ist wieder am Start. Jetzt hat ja der Theo eine Woche ausgeholfen. 2 Wochen Olli Wellewahnsinn Meier. Und heute müsste Emanuel Oswald wieder für euch da sein. Von 20 bis 22 Uhr gibt es die Übermorgenwelt und von 22 Uhr bis 0 Uhr nochmal Free Shift. Lohnt sich aber jeden Tag dran zu bleiben. Montag macht ja der Mark den Happy Morning. Mark macht dann am Montagabend, hatte er diesen Montag, glaube ich, die erste Sendung von seiner Sendung Tracks, TLX, wo er immer Gäste einlädt und mit denen, glaube ich, durch deren Lieblingsplatten schweift und drüber spricht. Diesen Montag war, glaube ich, irgendein Basketballer da. Jedenfalls von 19 bis 20 Uhr Montag früh von 7 bis 9 Mark Herrmann im Happy Morning und Montagabend von 19 bis 20 Uhr Mark Herrmann mit seiner Sendung Tracks und Gästen. Aha. Dienstag weiß ich immer noch nicht, ist, glaube ich, noch, wäre noch zu vergeben, wer da Happy Morning machen möchte. Mittwoch mache ich, morgen macht der Roland, Freitag macht der Rudolf. Genau, aber dann gibt's ja noch die Dude-Station, die war allerdings, glaube ich, letzten Donnerstag dran, die sendet 2 wöchentlich, meines Wissens. Dienstag gibt's die Tonstrahlung, aber auch die waren letzte Woche dran und senden 2 wöchentlich. Magwamp, Hip-Hop, internationaler Hip-Hop. Der Theo, der ist am Freitag auf jeden Fall am Start mit Mal so, mal so. Freitagabend von 19 bis 20 Uhr, wenn ich nicht irre. Ansonsten steht, falsche Maus, steht ja die Sperrstunde wieder an, wo Konzerte in eher ungewöhnlichen Locations stattfinden. Jetzt ist es hier auf der Seite von Radio Free FM leider nicht ersichtlich nochmal, wann man sich denn frei halten muss. Ich glaube, 17.10. dürfte ein Termin sein. Lass mich kurz mal nachschauen. Oh, ich habe es doch irgendwo abfotografiert, dachte ich. Na, sonst muss ich nachher mal kurz rausspringen und mir ein Foto vom Plakat machen. Hier im Sender hängen natürlich Plakate. Sperrstunde 2.0 steht an. Ja, ich glaube, los dürft's gehen am 17. Oktober, meines Wissens. Gut, dann haben wir das auch. Der Mark macht Sendung montags, habe ich auch. Dann machen wir doch mal weiter mit Musik. Was liegt auf? Heute ist der Todestag von Mark Bolan, der Macher, der Kopf hinter T-Rex, der Glamrock-Band aus den 60er, 70ern. Mark Bolan, 1977 verstorben. Und deswegen spiele ich jetzt von T-Rex 20th Century Boy. Viel Spaß damit.

0: 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Mama Told Me Not To Come von Three Dog Night vom Fear and Loathing in Las Vegas Soundtrack. War mir so nicht klar, dass das losgeht mit der kurzen Erzählung von Johnny Depp, was geschah. Film auf jeden Fall sehenswert. Verbuche ich unter Klassiker. Soundtrack auch hervorragend. Gefällt mir richtig gut. Und Three Dog Night mit Mama Told Me Not To Come. Sowieso Spitzennummer. Zuvor, was haben wir zuvor gehört? T-Rex, genau zu Ehren von Mark Bolan mit 20th Century Boy. Weiter geht's mit Ehrungen. Jetzt mache ich erstmal nochmal. Was steht noch an am Sonntag? Ich glaube, vor 2 Wochen habe ich behauptet, dass am Samstag Wahl wäre. Nein, kommenden Sonntag ist Wahl zum Abgeordnetenhaus in Berlin und die das Pendant, also die Landtagswahl in Mecklenburg-Vorpommern. Das sieht's, ich habe mir gerade mal die Prognosen angeschaut. Ja, wo habe ich es? Falscher. Genau, in Mecklenburg-Vorpommern. Da sieht's fast so aus, wie wenn auch dort die AfD mit ein paar Prozentchen vor der SPD die Chose gewinnen würde. Gruselig. Mecklenburg-Vorpommern also auch noch. In Berlin, da sieht's vernünftig aus. Da kommt die AfD hoffentlich, so Gott will, nicht mal auf 20%, was immer noch zu viel ist, zweistellig überhaupt, für meinen Geschmack. Sind ja demokratische Wahlen, kann jeder hingehen und ein Kreuzchen machen und dann hat man gegebenenfalls den Salat wie in Sachsen-Anhalt. Aber gut, wir werden sehen am Sonntag also die nächsten beiden Landtagswahlen beziehungsweise Berlin-Wahl zum Abgeordnetenhaus. Schauen wir mal, wie sich die Herrschaften entscheiden. Das passiert am Sonntag, Landtagswahl. Genau, jetzt spiele ich nochmal 2 Songs und dann muss ich mal gucken, wie viele Minuten mir noch bleiben. Fülle ich dann noch mit Kulturnacht und so weiter. Songmäßig geht's weiter mit, egal wie die Wahlen ausgehen, Always Look on the Bright Side of Life von Monty Python. Und zwar, weil am heutigen Tag im Jahre 1978 die Dreharbeiten zu Monty Pythons Das Leben des Brian begonnen haben. Und da dachte ich, nach gruseligen Wahlprognosen und Wetter kann man nicht beeinflussen, wenn das Wetter scheiße wird, schlecht wird, meine ich. Aber es sieht ja ganz fantastisch aus, kann man immer nichts machen, dann hilft nur Always Look on the Bright Side of Life. Viel Spaß damit.
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1: Na, die Nummer geht ja wirklich auch immer und verbreitet gute Laune, wie ich finde. Monty Python mit Always Look on the Bright Side of Life. Und jetzt gleich 8.49 Uhr Punktlandung gebe ich endlich mal ein paar Sachen durch von der Kulturnacht. Also gesagt habe ich ja schon, kostet 14 Euro an der Abendkasse, 12 im Vorverkauf, der läuft schon. Freien Eintritt bis 16 Jahre. Stattfinden tut der ganze Spaß am Samstag, den 19. September. Und ich habe mal ein paar Sachen rausgekruschtelt. Und zwar gibt es Rave-Tram und Glam-Tram. Also es fahren zwei Straßenbahnen, einmal mit elektronischer Musik und einmal mit queerer Musik und Kultur. Das finde ich durchaus interessant. Bisschen durch die Stadt fahren, in der Straßenbahn nebenher Musik hören, bestenfalls tanzen. Sehr schön. Im Café Davina, hier in der Platzgasse gleich ums Eck, gibt es Adrian de Sastre, akustischer Latin Folk. Und dann übernimmt später Gran Chancla, Cumbia und purer Sabor, purer Geschmack. Dann, was habe ich noch für Kiddies rausgesucht? In der VH Ulm, im Einsteinhaus, gibt es Mitmachtheater von und mit Spontanello von 15 bis 18 Uhr. Also Uhrzeiten habe ich gar nicht durchgegeben. Im Davina geht es los um 19 Uhr bis 1 Uhr. Genau, Spontanello, Kindermitmachtheater, 15 bis 18 Uhr in der VH im Einsteinhaus. Dann habe ich noch an der Peter-Schöllhorn-Schule in Neu-Ulm. Auf dem Pausenhof werden die Wände verschönert. Da gibt es einen Graffiti-Workshop. Können alle mitmachen. Von 15 bis 18 Uhr. Sprühdose in die Finger nehmen und ab dafür. Im Verschwörhaus gibt's Verschwörhaus auf dem Weinhof, gibt es von 15 bis 23 Uhr Open Labs und 80er Technik. Zurück in die Zukunft, moderne Geräte, 3D-Drucker, Lasercutter, Näh- und Stickmaschinen wechseln sich ab mit 80er Jahre Kulttechnik, von Vintage-Gaming-Konsolen bis Fotoboos, alles zum Ausprobieren. Und von 18 bis 0 Uhr legt DJ Mark Zimmermann und DJ Bohr, der Martin, der legt auf im Verschwörhaus. Klingt auch nicht schlecht. Kann man sich ein bisschen ausprobieren, ein bisschen tüfteln. Jawohl, Graffiti-Workshop habe ich schon durchgegeben. Stadtjugendring, Spieletag habe ich auch schon durchgegeben. Auf dem Roxy-Parkplatz vor der Reithalle ringsrum. In der Grathalle gibt es von 19 bis 23.30 Uhr Pura Cumbia zum Tanzen. Los Meros Pura Cumbia. Band mit 6 Musikern, authentisches Musikerlebnis. Cumbia-Repertoire darf garantiert getanzt werden und gefeiert werden wie in Lateinamerika. Im Römerfessel in der Römerstraße gibt's Punk und Rock im Römerfessel. All Bricks, Curly Carry und Rampenbüro sind da live zu erleben. Da bietet sich's vielleicht an, rechtzeitig aufzuschlagen, weil er doch eher eine begrenzte Anzahl an Plätzen hat. Dann gibt's noch, was ich ganz interessant finde, in der Pionierkaserne, die Druckwerkstatt von einem Verein. Da werden klassische Drucktechniken vorgeführt und dann gibt es eine kleine Ausstellung von Vereinsmitgliedern, eigene druckgrafische Werke. Und in der Griesbad-Galerie gibt es eine Vorführung zum Siebdruck und eine Ausstellung. Vielleicht, bin mir jetzt nicht ganz sicher, eine Ausstellung, ob man da jetzt wirklich T-Shirts bedrucken kann. An dem Tag bin ich mir nicht ganz sicher, aber grundsätzlich könnte man, glaube ich, in der Griesbad-Galerie auch ein Shirt bedrucken lassen. Jo. Und dann komme ich mal zum Highlight. Hier im Sender, deswegen wurden auch vorher ja die Kühlschränke angeliefert, gibt es die Night on Air ab 18 Uhr. Und zwar wird hier das Büro von Radio Free FM zur Konzertlocation. Und dann gibt es 4 Bands, die spielen ab 18 Uhr im Wechsel jeweils 2 Sets. Und zwar spielt Tauchen aus Wien, die Autos aus Ulm, Chunks aus Ulm und wenn Taura aus Ehingen. Das wird mit Sicherheit spitze. Hier im Büchsenstadel ab 18 Uhr an der Kulturnacht am Samstag kommt's vorbei. Kühlschränke sind schon angeliefert, das heißt, Kaltgetränke gibt's mit Sicherheit auch. Ja, das klingt doch nach einem Plan, wie ich finde. Ansonsten kann man auch hier beim Radio mitmachen, wenn man möchte. Es gibt hier, habe ich schon öfter durchgegeben, die Workshops zu besuchen, die man im Vorfeld machen müsste für eine eigene Sendung. Da gibt es die Termine auf der Radio Free FM Homepage. Kann man sich mal angucken. dann muss man die Workshops besuchen und kann dann eine Sendung machen. Zum Beispiel Dienstag früh von 7 bis 9, Happy Morning wäre noch zu vergeben, meines Wissens. Jo, sonst könnt ihr, was heute noch passiert im Radio, habe ich ja schon durchgegeben. Bleibt einfach auf der 102,6 und hört euch den Tag über an, was so im Radio bei uns passiert. Tolle Sachen jedenfalls. Jetzt habe ich noch eine Nummer aufliegen, dann melde ich mich nochmal kurz. Und dann ist auch schon Feierabend für mich. Wir haben 6 Minuten vor 9. Als nächstes liegt auf, es lohnt sich jedenfalls kurz Platz zu nehmen und zuzuhören. Deutscher Text, französischer Sänger Charles Aznavour mit dem Song »Du lässt dich gehen«. Wirklich witzig. Viel Spaß damit.

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1: Du lässt dich gehen. Spitzennummer von Charles Aznavour. Richtig witzig, finde ich. 8.58 Uhr, also ich hab's gleich geschafft. Ich wünsche euch jetzt schon mal einen fantastischen Mittwoch und eine tolle Restwoche. Ich hoffe, wir sehen uns am Samstag hier im Sender zur Kulturnacht mit Livebands, Kaltgetränken, tollen Menschen und allem, was dazugehört. Ich habe jetzt noch eine Nummer, die lasse ich vielleicht gerade noch anklingen hinten raus. Was habe ich noch zu sagen? Nachzuhören gibt es die Sendung natürlich auch 7 Tage in der Mediathek auf der freefm.de Homepage. Und was bleibt mir noch zu sagen? Habe ich noch irgendwas auf meinem Zettel? Nee. Charles Aznavour. Also, nö.
2: Tschüss,
1: dann
2: tschüss sagen.
1: Tschüss sagen, ruft die Johanna gerade rein. Richtig, ich muss noch tschüss sagen. Oh mein Gott, hier vergessen. Also 8.59 Uhr, ich spiele noch eine Nummer an, dann geht's eine Stunde in den Free Shift und dann geht's offiziell weiter hier auf Radio Free FM mit coolen Programmpunkten. Viel Spaß, schönen Tag, auf Wiederhören.

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3: Guten Morgen zum Get Up auf Radio FreeFM auf der 102,6. Ich bin Janina und begleite euch durch die nächsten 2 Stunden durch den Vormittag. Es gibt ein Baustellen-Update, den Wetterbericht natürlich, die Platte der Woche und ich habe 2 tolle Aktionen in Ulm herausgefunden, bei denen ihr euch beteiligen und Projekte einreichen könnt. Jetzt geht's erstmal los mit Kate Tempest.

0: gekriegt.
1: Na, heute schon draußen gewesen. Jetzt würde ich es noch machen. Wir starten in den Tag leicht bewölkt, aber sonnig mit bis zu 20 Grad. Ab mittags bis abends kann es aber vereinzelt zu Regenschauern kommen. Und die Temperaturen sind kühler als gestern, erreichen Höchstwerte bis zu 22 Grad. Also jetzt rausgehen oder später Regenschirm mitnehmen.

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1: Das Get-Up auf der 102,6 mit dem Baustellen-Update. Ihr seid mit dem Auto in der Stadt unterwegs. Oh Gott, das wird für euch wichtig. Es kommt zur Vollsperrung in der Hahnengasse 16 bis 20 bis zum 16. Oktober 2026. Im Stifterweg 40 bis 48 kommt es zu Halteverboten und Fahrbahneinengung bis zum 23. Oktober. An alle, die jetzt im Auto sitzen, weiterhin gute Fahrt. Passt auf euch auf und es geht weiter mit Musik von Herrn Hauser.

Das war Hardest Yards von Mama's Gun, eine britische Soul-Pop-Band, und der Name der Band leitet sich von einem Album von Erykah Badu ab, und dieses Album hat den Titel Mama's Gun. Passend dazu jetzt ein Song On and On von Erykah Badu.

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1: 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Und jetzt hören wir die Autos mit Samstag, passend zur Kulturnacht am Samstag.

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Ach, was soll ich sagen? Ihr merkt's an den Temperaturen. Ihr merkt's daran, dass euer Sommerurlaub schon hinter euch liegt und die Schule hat auch schon wieder angefangen. Der Sommer neigt sich dem Ende zu. Und auch die Freibadsaison ist gestern zu Ende gegangen, zumindest im Donaubad in Neu-Ulm, im Freibad. Und das Donaubad hat Besucherzahlen veröffentlicht. Jetzt könnt ihr kurz raten, wie viele Menschen waren wohl diesen Sommer im Donaubad? 136.000 Menschen waren in dieser Freibadsaison im Donaubad. Deutlich mehr als in den Jahren davor. 2025 waren es knapp 100.000 und 2024 rund 105.000. Jetzt kommt noch der Tag mit der höchsten Besucherzahl, diese Sommersaison. Das war der 27. Juni mit 5.400 Menschen im Donaubad. Ganz schön viele Menschen. Ich hoffe, ihr hattet einen schönen Sommer, egal ob im Freibad oder woanders, und ihr seid bereit für den Herbst.

hat uns versprochen, hier einmal heile rauszukommen. Yeah. In der Bio-Kompanie mit Subkultur-Jobs. Yeah. Du hörst die Musik natürlich nicht auf Spotify. Yeah. Sondern lädst sie runter auf Bandcamp.

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2: Wir haben eine neue Platte der Woche für euch, und zwar Half-Told Tales von Arab Strap. Die ist erschienen am 4.9. Arab Strap ist eine Band aus zwei Schotten, Aidan Moffat und Malcolm Middleton. Die Band gibt es schon seit 31 Jahren, und passend dazu dreht sich das Album rund ums Älterwerden, den Lauf der Zeit und den Platz unserer modernen Gesellschaft in all dem. Von soften Drums bis zu Disco-Elementen und Metal-Nuancen bekommt man auf der Platte ein bisschen was von allem zu hören. Übermalt mit dem klassischen Spoken-Word-Gesang mit schottischem Akzent von Aidan Moffat. Wir hören jetzt den Song Sun Song aus der neuen Platte Half-Told Tales.

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1: Radio Free FM mit dem Get Up. Ich bin Janina und ich bin nicht aus Ulm, das heißt, ich bin zugezogen und muss mir immer wieder sagen, das Münster, das Münster, das Münster, bloß keine Fehler machen. Also, das Münster feiert nächstes Jahr im Juni 650 Jahre Grundsteinlegung. Das möchte die Stadt feiern und lädt mit ihrem Aufruf Wir Münstern alle Menschen dazu ein, Projektideen einzureichen. Im Mittelpunkt stehen Gemeinschaft, kultureller Austausch und gemeinsames Gestalten. Also, was wird gesucht? Kreative und partizipative Projekte, die die Bedeutung des Ulmer Münster zeigen und Menschen aller Altersgruppen und Hintergründe einbinden. Und wer jetzt als Einzelperson, Verein, Organisation Ideen für eine Performance, Ausstellung, interaktive Aktion, etc. Und hat, der kann sich noch bis zum 27. September bei der Stadt bewerben. Und die Projekte können ehrenamtlich durchgeführt werden oder auch gefördert werden. Alle Infos dazu findet ihr auf ulm.de.

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Red Child mit Yeah Yeah. Unsere Platte der Woche von Arab Strap Half Told Tales. Wir hören jetzt als nächstes den Song You, You, You. Wird beschrieben als vielleicht einer der melodischsten Songs, den die beiden je geschrieben haben. Viel Spaß mit You, You, You.

Das Get Up auf der 102,6 Radio Free FM. Noch eine Sache, bei der ihr und euer kreativer Kopf gefragt sind. Das Museum Ulm wird seit 2023 saniert und umgebaut. Ein erster Schritt zum neuen Museum Ulm ist eine Ausstellung nächstes Jahr im Januar, dem Menschsein auf der Spur, Archäologie rund um Ulm. Thema der Ausstellung ist das Leben unserer Vorfahren hier in der Region und welche Spuren sie hinterlassen haben. Das Herzstück der Ausstellung ist die Figur des Löwenmenschen. Entstanden vor circa 40.000 Jahren, gehört sie zu den ältesten figürlichen Kunstwerken der Welt. Und jetzt kommt ihr ins Spiel. Das Museum Ulm sucht eine Produktidee für ihren Museumsshop. Thema ist natürlich die eben genannte Ausstellung. Die Idee, die ihr habt, braucht also einen klaren Bezug zum Thema Archäologie rund um Ulm. Und bevorzugt werden handgemachte Produktideen, die nachhaltig und fair produziert werden können. Und die werden dann von dem Museum Ulm im Produkt, im Museumsshop angeboten. Ihr habt direkt eine Idee. Alle Infos und Bedingungen, wie und ob ihr mitmachen könnt, findet ihr unter nextmuseum.io.

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1: Es ist kurz vor 12 und damit endet gleich das Get Up. Habt einen schönen Tag. Ich verabschiede mich und es geht hier gleich um 12 weiter mit einem Mix von Emi im High Noon

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5: Ihr seid immer noch auf der 102,6. Ich bin Max und mit mir im Studio ist heute Diana.
6: Hi, wir sind dafür verantwortlich, euch von 13 bis 16 Uhr zu unterhalten.
5: Es steht einiges auf dem Plan. Wir sprechen über unsere Platte der Woche, schauen uns das Wetter an, kämpfen uns durch die Baustellen und nicht zu vergessen gibt es natürlich Topmusik. Damit fangen wir auch mal an, also bleibt dran, genießt die Mucke und wir sind gleich wieder zurück.

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Radio Free FM auf der 102,6 mit der Ulmer Freiheit. Wir schauen uns mal das Wetter an. Es scheint zwar die Sonne, aber es sind auch einige Wolken am Start. Es kann tatsächlich auch zu Regen kommen vereinzelt. Also falls ihr draußen unterwegs seid, nehmt lieber mal einen Regenschirm mit zur Sicherheit. Ich meine, wenn ihr ihn nicht braucht, dann noch besser. Aber was wenn doch? Die Temperaturen steigen bis zu 22 Grad. Und das war's auch schon. So viel zum Wetter. Weiter geht's mit der Musik.

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8: Mit Running schon im Start.

0: Hi aus dem Studio Radio Free FM bei der Ulmer Freiheit. Unsere Kollegin Janina hat sich das Ruhetal mal genauer angeschaut. Dort verbringen Kinder und Jugendliche ihre Sommerferien mit einem bunten Ferienprogramm, Gemeinschaft und natürlich jede Menge Spaß. Was genau hinter dem Ruhetal steckt, hört ihr jetzt. Viel Spaß!
1: Bena, Ina, Spitzwibu, Kuh, Kiese, Fobewo. Wer jetzt weiß, was das bedeutet, der hatte in seiner Kindheit mit Sicherheit ziemlich gute Sommerferien. Und zwar im Ruhetal der Ferienfreizeit in Ulm. In den Sommerferien 2 Wochen Gruppenprogramm, Gemeinschaft, Abkühlung im Pool, Morgen- und Abendbühne und einfach eine gute Zeit verbringen. Die Abkürzungen gehören ganz natürlich zum Ruhetal dazu und zeigen vielleicht auch, wer sie kennt, ist Teil einer großen Gemeinschaft und zieht viele Menschen immer wieder zurück ins Ruhetal.
2: Also ich komme schon hierher, seit ich 6 bin, mit ein paar Pausen zwischendrin. Es dauert nicht lange, die Abkürzungen zu kennen irgendwann. Es sieht nach sehr viel aus, aber ich denke, so nach einer Woche sollte das schon drin sein.
1: Radio Free FM war zu Besuch im Ruhetal und hat eine Audioführung über das Gelände bekommen. Keine Sorge, alle Abkürzungen werden aufgelöst. Die Audioführung haben die Jugendlichen des P15 organisiert. Noch eine Abkürzung. P15 steht dabei für das Projekt 15.
3: Also wir machen P15, das heißt, wir werden nicht betreut, sondern wir werden sozusagen ausgebildet zum Betreuer, machen Workshops und so weiter und legen dort auch unsere Sachen ab, dass wir auch so ein bisschen abgeschiedener sind von den anderen Kindern, weil wir ja auch dann Workshops haben und nicht nur Spiele machen.
1: Mehr Infos braucht es jetzt erstmal nicht. Wir legen los mit der Führung über das Gelände.
4: Willkommen im Ruhetal. Also wir fangen hier gleich an. Hier, wenn man direkt reinläuft, sieht man die Kuh. Kleines unteres Heim. Da ist es ein kleiner Ort für die Mitarbeiter. Da sind ein paar Sofas drin. Da können die Mitarbeiter sich Getränke holen, sich hinsetzen. Bisschen weg von den Kindern. Da dürfen auch nur Mitarbeiter rein. Dann kommen wir direkt weiter zur Kiese. Kleine Kieswiese. Hier wird Völkerball gespielt, Brennball, auch mal Colaflaschenspiel oder irgendwelche Rennspiele, französische Bulldogge oder so.
3: Hier ist das UH, also das untere Heim. Da sind die kleineren Kinder von 6 bis 8 Jahren drin. Die werden dort dann mehr betreut. Die haben auch früher ihr Mittagessen und haben ein eigenes Programm während der Mittagspause. Da ist der Pool mit der Rutsche. Der ist halt, wenn es heißes Wetter gibt, da haben dann alle Schwimmsachen dabei, um da drin zu schwimmen. Es ist nicht sonderlich tief, aber es macht schon Spaß, da drin zu sein. Ich wurde auch schon in den Pool geworfen. Normalerweise ist das, wenn man sich irgendwelche Leute einen Scherz erlauben oder wenn man selber was ausgefressen hat. Zum Beispiel habe ich einen Betreuer mit einer Wasserpistole abgeschossen und deswegen wurde ich in den Pool geworfen.
1: Quatsch machen aber nicht nur die Jugendlichen aus der Gruppe P15 und alle anderen, sondern auch Betreuerin der P15-Gruppe Leonie, wie sie erzählt. Da weiß ich aber nicht, ob sie danach im Pool gelandet ist.
5: Ansonsten weiß ich nicht, ich bin immer sehr oft beim Quatsch dabei. Wir machen sehr viel Quatsch. Wir haben zum Beispiel gestern unsere Tische umgebaut und so eine Festung gebaut und mit Wasserpistolen die anderen nass gespritzt und so. Also.
1: An heißen Sommertagen ist also für Abkühlung im Ruhetal gesorgt. Als wir vom Radio dort waren, war es allerdings bewölkt und so um die 22 Grad und es hat auch ein bisschen geregnet. Was ist denn jetzt das perfekte Wetter fürs Ruhetal?
6: Wenn es so richtig regnet, dann ist auch eher nicht so toll. Du hast auch gesehen, überall ist alles matschig und die Abkürzungen können nicht benutzt werden, weil man sonst runterrutscht. Aber wenn es so ganz, ganz heiß ist, dann sind so Spiele mit Rennen auch immer super anstrengend. Also so angenehme Temperatur, nicht zu warm, nicht zu kalt. Da eigentlich, was man sich immer wünscht, deswegen.
1: Angenehme Temperaturen sind auf jeden Fall sehr wichtig, denn Möglichkeit zum Spielen und zum Erkunden und zum Rumrennen gibt es im Ruhetal genug.
2: Du siehst hier ganz viele wiesenfreie Flächen, wo dann ganz typische Ruhetalspiele stattfinden können. Also auch zum Beispiel so Oma liest die Zeitung, so Spiele, die man schon kennt. Aber es gibt auch Ruhetalspiele, die man meistens noch nie gehört hat. Zum Beispiel Riese, Zauberer, Gnomen. Ich weiß nicht, ob sich Leute was darunter vorstellen können, aber hier hat man sehr viel Platz, um diverse Spiele zu spielen.
4: Die Betreuer erklären voll oft die Spiele. Wenn wir es wissen, dann wird einfach mal so random Schwipschwapp oder so gerufen. Und dann wissen wir direkt, ah, jetzt spielen wir eine Runde Schwipschwapp, wir müssen alle wegrennen.
2: Man sieht auch hier das Klettergerüst. Das existiert dank dem Förderverein. Wir sind sehr dankbar dafür. Vor allem die kleinen Kinder lieben das Klettergerüst. Deshalb wollten wir das mal erwähnt haben.
1: Nach dem ganzen Spielen muss man natürlich auch ab und zu was essen und eine Sache darf im Feriencamp natürlich nicht fehlen, Marshmallows am Lagerfeuer.
6: Jetzt hier sind wir bei der Grillhütte. Das ist auch was, was wir noch erzählen wollten. Man riecht es auch, hier riecht schon komplett nach Marshmallows. Und da sind dann immer die Kindergruppen und können entweder Stockbrot machen oder Marshmallows.
1: Von der Grillhütte aus geht es weiter. Es ist Mittagspause und die Kinder rennen übers Gelände oder folgen uns neugierig und hören den P15-Jugendlichen zu, was die so ins Mikro sagen.
7: Also wir sind jetzt im OH. Hier ist der Essbereich und die Gruppentische. Oberes Heim. Und wir haben hier auch noch eine Spieletheke. Dort können wir Spiele ausleihen oder Decken und so. Und da gibt es theoretisch auch einen Ruheraum mit zwei Betten, falls es Kindern nicht gut geht.
1: Ruhig ist es nicht nur im Ruheraum, sondern auch abends im Ruhrtal. Denn ab 18 Uhr abends leert sich das Gelände. Die Kinder übernachten nicht im Ruhrtal.
6: Also es gibt eine Übernachtung für die Ältesten und P15 uns jetzt. Aber sonst fahren alle einfach wieder morgens und abends mit den Bussen nach Hause. Und ja, die Übernachtung ist übrigens heute. Ja, das ist immer für uns alle voll das Highlight, weil es einfach wirklich immer richtig lustig ist und die Betreuer sich auch viel Mühe geben.
1: Unseren Rundgang durchs Ruhrtal enden wir am oberen Tor.
2: Das hier ist das obere Tor. Da geht's raus zum Wald, wenn man mit den Kindern, also mit der Gruppe in den Wald gehen möchte, um zum Beispiel Räuber und Gendarm zu spielen. Genau, das hier ist eigentlich auch die Grenze. Also das ganze Ruhrtal ist ja, also unten ist das untere Tor und hier oben ist das obere Tor. Und die darf man nur mit Betreuern verlassen.
1: Da bleibt eigentlich nur noch die Frage, ob sich die P15-Jugendlichen denn jetzt auch vorstellen können, zukünftig als BetreuerInnen beim Ruhrtal mitzumachen.
8: Also ich kann es mir schon sehr gut vorstellen, Betreuer zu werden. Es hat sehr Spaß gemacht. Es ist natürlich ein bisschen anstrengend, sich durchzusetzen, auch wenn man die Kinder nicht so kennt. Weil die Betreuer kennen die ja schon eine Woche länger. Und dann kommt man so neu in die Gruppe dazu und muss sich dann erstmal ein bisschen einfinden, würde ich sagen. Aber auf jeden Fall, es macht sehr Spaß mit den Kindern.
1: Ihr habt jetzt nach dem Rundgang auch Lust aufs Ruhrtal, entweder als TeilnehmerIn oder als BetreuerIn, dann schaut doch im Internet vorbei unter ruhrtal.de und meldet euch dort. Denn ohne EhrenamtlerInnen könnte das Ruhrtal nicht stattfinden, wie uns Johannes und Jakob, Betreuer der P15-Gruppe, erzählen.
9: Der Gesamtrahmen, es sind voll ausgebuchte 350 Kinder. Wir konnten leider gar nicht alle aufnehmen, die sich angemeldet haben, was für uns als Ruhrtal natürlich sehr schön ist, ist aber halt auch dementsprechend ein großer Aufwand.
10: Aber ich glaube, weil wir sozusagen die Kinder ausgebucht haben mit 350, sind wir auch als Mitarbeitende ausgebucht mit, ich glaube, um die 90 Betreuende.
9: Falls, wie Jakob ja sagt, wir Leute fürs Ruhrtal auch in der Betreuerschaft begeistern können, haben wir es zum Glück auch die Möglichkeit, ganz neue Anfänger im Ruhrtal in der Betreuerschaft aufzunehmen, ohne diese Juleika-Karte vorauszusetzen. Heißt, wenn man sich als Betreuer das mal angucken möchte und sich anmelden möchte, ist das auf jeden Fall möglich und wir freuen uns über neue Gesichter.
1: Das war ein kleiner Einblick in die Ferienfreizeit Ruhrtal in Ulm. Wir haben die zukünftigen BetreuerInnen, die Gruppe P15, durchs Gelände begleitet und vor allem erfahren, was das Ruhrtal den Menschen dort bedeutet. Und das hört ihr jetzt hier zum Abschluss.
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2: Wenn man über den schottischen Indie-Pop spricht, kommt man an diesem Duo nicht vorbei. Arab Strap, gegründet Mitte der 90er von Aidan Moffat und Malcolm Middleton, bekannt wurden sie durch ihre extrem ehrliche Mischung aus schottischem Sprachgesang, Post-Rock und Geschichten über durchgefeierte Nächte, Liebeskummer und das Alltagsgrauen. Auf ihrem neuen Album Half-Taught Tales nehmen die beiden ihr Jubiläum aber keineswegs zum Anlass für milde Nostalgie. Stattdessen knüpfen sie sich an die Gegenwart vor. Es geht um digitale Reizüberflutung, Social-Media-Sucht und das Gefühl, in einer immer schnelleren Welt den Verstand zu verlieren. Das Ganze erzählt Aidan Moffat gewohnt, zynisch und wortgewandt, verpackt in ein Soundkleid aus düsteren Gitarren und überraschend treibendem Elektrobeats. Wie gut dieser Mix aus düsterem Text und mitreißendem Beat funktioniert, hört ihr am besten selbst. Das ist Arab Strap mit Gabe.
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1: Ach ja, wieder die Baustellen. Es ist 14.13 Uhr. Ihr seid immer noch bei der Ulmer Freiheit auf der 102,6. Und es ist Zeit für die Baustellen. Also fange ich einfach an, denn umso schneller geht's weiter mit der Musik. Die Verkehrsänderungen in der Saarlandstraße sind bis zum 18.09. noch. Magirusstraße 7, Sperrung einer Fahrbahn bis zum 2.10.2026. Magirushof, Arsenalstraße und die Schülerstraße haben eine Voll- bzw. Teilsperrung bis zum 18.12.2026. Dann die Hahnengasse 16 bis 20, Vollsperrung bis zum 16.10. Stifterweg 40 bis 48, Fahrbahneinengung von und Halteverbot bis zum 23.10. Dann haben wir Maglergrube zwischen L1165 und Eisenauer Weg, Vollsperrung bis zum 2. Oktober 2026. Dann haben wir die Schwörgasse, Vollsperrung ab dem 21.09. Dann haben wir die Radabstelllage Nord, entfällt vorübergehend ab dem 21. September. In der Stuttgarter Straße 155 entfallen 12 öffentliche Parkplätze vom 21. September bis zum 2.4.27. Und das war's mit den Baustellen. Ganz schön viel los in Ulm, was Baustellen betrifft. Aber ich würde sagen, wir machen jetzt weiter mit der Musik.

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6: Ihr hört immer noch die 102,6 mit der Ulmer Freiheit. Der nächste Song auf der Liste ist von einer absoluten deutschen Hip-Hop-Legende. Er war weg, er ist wieder da und er bringt Verstärkung aus der eigenen Familie mit. Sido läutet mit Issa sein neues Album Frieden ein und am Ende feiert sogar sein Sohn Bo sein Rap-Debüt. Sido mit Issa, jetzt auf Radio Free FM. 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
1: Heute eine Veranstaltung im Rahmen der 22. Ulmer Friedenswochen. Die Ausstellung Gesichter des Friedens stellt 12 Menschen vor, die sich für Frieden einsetzen. Alle auf ihre eigene Art und Weise. Sie alle verbindet das Wort Krieg für sie kein abschreckender Begriff ist. Sie haben ihn selbst erlebt. Aus diesen persönlichen Erfahrungen heraus setzen sie sich heute für Frieden ein. Zu allen Porträten gibt es ein großförmiges Plakat und ein Videointerview. Die Ausstellung findet im Einsteinhaus statt, in der Ulmer Volkshochschule, Kornhausplatz 5, und geht bis 22 Uhr. Also, wenn ihr Bock habt, schaut doch mal vorbei.

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Ihr hört immer noch die 102,6 und der nächste Song ist mehr als nur Musik. Er ist eine Lebenseinstellung. In einer Zeit voller Konflikte und Unruhen hat Bob Marley eine kraftvolle Botschaft in die Welt geschickt. Lasst uns zusammenkommen und einander zuhören. Hier ist die Friedenshymne, das Reggae, One Love von Bob Marley.

Ja, ihr seid immer noch auf der 102,6 bei der Ulmer Freiheit. Heute ist ein sehr wichtiger Tag, und zwar der Tag zur Erhaltung der Ozonschicht. Habt ihr das schon gewusst? Klingt erstmal ein bisschen nach Chemieunterricht, aber die Ozonschicht betrifft uns jeden Tag, denn sie schützt unsere Erde von einem großen Teil der schädlichen UV-Strahlen der Sonne. Aber wird sie geschädigt, steigt unter anderem das Risiko für Hautschäden und andere gesundheitliche Folgen. Es gibt aber Grund zur Hoffnung. Durch internationale Maßnahmen konnten viele ozonschädliche Stoffe deutlich reduziert werden. Die Ozonschicht erholt sich deshalb langsam wieder. Ein ziemlich gutes Beispiel dafür, dass gemeinsames Handeln tatsächlich sich lohnt. Und jetzt machen wir erstmal weiter mit der Musik. 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

Willkommen zurück auf der 102,6. Hier ist Max. Und vorhin haben wir uns schon über die Ozonschicht und ihre langsame Erholung unterhalten. Aber was können wir eigentlich selbst dazu beitragen? Es ist eigentlich ganz easy. Unnötige Autofahrten sollten wir vermeiden, bewusster mit Energie umgehen und auch auf Produkte achten, die umweltfreundlicher hergestellt werden. Das sind alles Kleinigkeiten, die aber ganz schön viel dazu beitragen, damit sich unsere Ozonschicht gut erholen kann. Viel Spaß mit der Musik!

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Immer noch auf der 102,6 bei der Ulmer Freiheit. Und wo wir gerade beim Thema Umwelt waren, heute startet die Europäische Mobilitätswoche. Eine Woche lang geht es darum, wie wir eigentlich von A nach B kommen. Ob mit dem Fahrrad, dem Bus, der Bahn oder einfach zu Fuß. Gerade in einer Stadt wie Ulm gibt es im Alltag einige Möglichkeiten und vielleicht ist heute der Tag, das Auto einfach mal stehen zu lassen und zu Fuß zu gehen oder das Fahrrad zu nehmen. Das ist nicht nur besser für die Umwelt, sondern auch für uns selbst. Wir bewegen uns mehr, sind an der frischen Luft und tun ganz nebenbei etwas für unsere Gesundheit. Also schnappt euch heute eure Schuhe und macht eine kleine Runde durch Ulm mit unserer tollen Musik bei Radio Free FM.

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Es ist gleich 16 Uhr, was bedeutet, wir sind leider am Ende unserer heutigen Ulmer Freiheit angekommen. Heute hatten wir einiges auf dem Plan, sehr viel coole Musik, wie ich finde. Wir haben uns auch über die Ozonschicht unterhalten, sowie über die nachhaltige Mobilität. Und wie immer haben wir uns versucht, durch die Ulmer Baustellen zu kämpfen. Das ist wie immer wirklich ein Chaos. Aber ich hoffe, ihr hattet trotzdem Spaß und konntet unsere Musik genießen. Ich bitte euch, bleibt auf jeden Fall dran, denn wie immer geht es um 16 Uhr weiter mit der Plattform. Davor spielen wir noch ein bisschen Musik. Ich verabschiede mich und wünsche euch noch einen schönen Tag.

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1: Willkommen bei der Plattform auf Radio Free FM. Mein Name ist Olaf Arnold und es geht heute um den Green Places Day rund um deinen Schuhhausplatz. Der findet am kommenden Samstag von 10 bis 14 Uhr statt und bei uns zu Gast sind Petra Schmitz vom lokalen Agendabüro der Stadt Ulm und Annika Morath vom Donaubüro. Hallo zusammen.
2: Hallo.
3: Hallo.
1: Wir fangen mit einer klitzekleinen Vorstellungsrunde an, dass die Leute so ein bisschen wissen, wer ist eigentlich jetzt hier bei uns im Studio.
2: Ja, sehr gerne. Also Petra Schmitz vom Agendabüro. Wir sind eine Anlauf- und Koordinierungsstelle für Menschen und auch für Organisationen, die sich in Sachen Klimaschutz und Nachhaltigkeit einbringen wollen in Ulm und zusammentun wollen und gemeinsam was machen wollen. Und wir unterstützen die organisatorisch und begleiten Projekte und haben einige ehrenamtliche Arbeitskreise auch, die zu verschiedenen Themen arbeiten, unter anderem auch einen zum Thema Mobilität. Und aus diesem heraus ist der Green Places, Green Parking Day entstanden, zu dem ich dann jetzt gleich noch ein bisschen was erzählen kann.
3: Genau, und ich bin die Annika Morath vom Donaubüro Ulm-Neu-Ulm. Wir sind eine gemeinnützige GmbH von den Städten Ulm und Neu-Ulm und wir setzen uns für Austausch, Zusammenarbeit, nachhaltige Entwicklung im Donauraum ein. Das machen wir durch Projekte im Donauraum mit vielen verschiedenen Partnern auf internationaler Ebene, durch Veranstaltungen unterjährig oder auch, was die meisten wahrscheinlich kennen, das internationale Donaufest, das dieses Jahr wieder stattgefunden hat. Und durch ganz viele Begegnungsprojekte und Netzwerkpflege. Thematisch sind wir vor allem in dem Bereich nachhaltige Mobilität unterwegs. Deshalb auch der Bezug zum Green Parking Day. In den Themen Umweltbildung, Jugend, Demokratie. Und mit bei uns im Haus ist auch das Europe Direct Informationszentrum, das von der KT Lauhöfer geleitet wird, die natürlich auch aus europäischer Ebene viele Perspektiven zum Thema Mobilität mitbringt.
1: Ja, was steckt jetzt eigentlich hinter dem Begriff Green Places Day? Jetzt habe ich auch noch Green Parking Day, wenn ich das richtig gehört habe, gehört. Was steckt jetzt eigentlich dahinter, hinter diesem Begriff und was sind die Ziele?
2: Ja, das muss man ein bisschen auflösen. Also den Green Parking Day, von dem haben hoffentlich schon einige gehört, den gibt es schon seit 2017. Und zwar haben wir uns da eben auch mit vielen Partnerorganisationen zusammengetan und haben die Idee verwirklicht, was passiert denn, wenn man Parkplätze, die normalerweise, wo normalerweise Autos drauf rumstehen, wenn man die umwidmet und da was ganz anderes dran drauf stattfinden lässt. Und das machen wir seitdem einmal im Jahr in der Ulmer Innenstadt. Da schaffen wir es meistens so 40, 50 Parkplätze tatsächlich umzuwidmen für diesen einen Tag. Ja, und dann finden halt völlig andere Sachen statt. Vom Yoga-Schnupperkurs über die Suppenküche bis hin zum Glücksrad kann man da eigentlich alles finden, was so an unterhaltsamen Sachen so zu bieten ist. Und nebenbei gibt es eben auch noch ganz viel Informationen über die Organisationen, die da dahinter
1: stecken. Also nicht, dass jetzt ein Parkplatz im Grünen ist, sondern dass das Grüne da parken darf, wo sonst die Autos
2: so
1: sind. So rum wird es dann ein Schuh draus.
2: So rum, genau. Aha. Und die Idee kommt eigentlich aus den USA und die haben dann tatsächlich auch zum Teil die Parkplätze ausgelegt mit so Kunstrasen oder schleppen dann große Topfpflanzen an oder so. Das macht natürlich dann oder ergibt dann mehr Sinn im Zusammenhang mit diesem Green Parking Day. Aber aus Klimaschutzgründen verzichten wir natürlich auf Kunstrasen, das wollen wir nicht, und Mikroplastik erzeugen und so weiter. Und Topfpflanzen, große Kübelpflanzen kann man durchaus das ein oder andere Mal finden bei uns. Aber die Idee kommt eben daher und verbindet halt diese grünen eher umweltfreundlichen, umweltbezogenen Ideen und Organisationen, die dann da auch mitwirken, halt mit dem Begriff Green Parking Day.
1: Ja, und Places ist natürlich ein bisschen weiter gefasst. Und jetzt zu diesem Begriff ein bisschen noch was.
2: Ja, genau. Das ist jetzt dieses Jahr entstanden. Und zwar haben uns Kollegen angesprochen von der Abteilung Mobilität der Stadt Ulm, die dieses Jahr einen Mobilitätstag veranstalten, an diesem selben Samstag, am und im M25, also Münsterplatz 25, und haben vorgeschlagen, warum tun wir uns denn nicht zusammen und machen praktisch um diesen Platz rum, der Schuhhausplatz heißt da im Allgemeinen, machen da gemeinsam so einen Aktionstag rund um Mobilitätsthemen. Und dann haben wir gesagt, klar, da sind wir direkt dabei, aber da gibt es halt keine Parkplätze, offiziell zumindest nicht. Ne? Also da parken zwar auch manchmal Autos, das ist halt uns dann auch direkt irgendwie auf die inhaltliche Idee gebracht, das kann man ja auch mal thematisieren, warum parken denn da trotzdem Autos? Aber eigentlich ist es da schon ein Fußgängerbereich, wo auch der Radverkehr erlaubt ist, aber Autos, außer die, die da eben Anlieger sind, eigentlich gar nichts zu suchen haben. Und dann haben wir halt überlegt, dann macht Green Parking Day eigentlich keinen Sinn als Titel für die Veranstaltung.
1: Nee, weil da ja gar keine wirklichen Parkplätze sind.
2: Ja, darauf war es ja eigentlich ausgelegt. Und dann sind wir halt auf die Idee gekommen, okay, wir befinden uns auf einem Platz. Es geht um Platz, um Raum für Fußverkehr, für den Radverkehr, dann nennen wir das halt zumindest dieses Jahr jetzt einfach mal Green Places Day. Das erinnert an den Green Parking Day, der da sonst eben wäre an dem Datum, und hat ja auch im Grunde ähnliche Ziele, ähnliche Hintergedanken und Ideen, und spielt halt so ein bisschen mit dieser Begrifflichkeit. Also deswegen dieses Jahr Green Places Day.
1: Naja, deshalb, so wird jetzt ein Schuhhaus draus.
2: Schuhhaus draus, genau.
1: kleines Wortspiel.
2: Sehr
1: ja, so
2: schön.
1: Und ganz konkret jetzt, was sind jetzt eigentlich so die Ziele? Also ich denke natürlich mal Umweltbewusstsein, solche Dinge. Erzähl es mal, oder beide, ihr könnt ja beide was dazu erzählen.
2: Ja,
3: vielleicht kann ich hier gleich noch ergänzen, dass der Green Places Day oder auch der Green Parking Day, dass die im Kontext der Europäischen Mobilitätswoche auch stattfinden. Und das ist also eine Kampagne von der Europäischen Union, die in ganz Europa, in der ganzen Union stattfindet, wo ganz viele Städte, Gemeinden, Einrichtungen Aktionen durchführen für nachhaltige Mobilität.
1: Ist das alles am gleichen Tag? Oder ist es einfach so Woche?
2: Das ist eine ganze Woche tatsächlich, europäische Woche. Die gibt es auch schon, glaube ich, seit über 20 Jahren inzwischen, wenn mich nicht alles täuscht. Und fängt immer an diesem Samstag, das ist der dritte Samstag im September, glaube ich. Da fängt die immer an. Ja, also wir sind jetzt praktisch genau am Beginn von dieser Mobilität. So ähnlich ist es.
3: Genau, das heißt also, wenn wir hier in Ulm Green Places Day machen, dann sind wir nicht allein, sondern in ganz vielen anderen Städten in Deutschland und in Europa findet genau das Gleiche statt. Oder gleiche Aktion mit dem gleichen Ziel, nachhaltige Mobilität in der Stadt zu fördern und in der Region.
1: Ja, vielleicht hätte ich es bemerkt, wenn ich Polnisch hätte gekonnt. Also ich war jetzt letzte Woche in Krakau, sehr schöne Stadt, sehr viel Grün und ganz toll. Also vielleicht wäre es mir dann auch aufgefallen. Also das heißt, europaweit ist es auch eingebunden.
2: Ja, genau.
1: Okay, sollen wir ein bisschen Musik machen?
2: Ja,
1: ja klar. Ich habe was rausgesucht. Ich muss mir ja nicht immer an die Playlist von der Plattform halten. Jetzt was Passendes. Big Yellow Taxi, Joni Mitchell.

0: Es geht um den Green Places Day und bei uns zu Gast Petra Schmitz und Annika Morat. Ja, machen wir mit Annika weiter. Was macht jetzt eigentlich das Donaubüro für Aktionen? Was gibt es für Inhalte im Rahmen dieses Green Places Day?
1: Ja, wir haben an unserem Stand, der wird also gemeinsam vom Donaubüro und Europe Direct wird der Stand umgesetzt. Wir haben einen bunten Blumenstrauß an allen möglichen Angeboten für die Bürgerinnen und Bürger. Da kann jeder gern vorbeikommen. Bei uns gibt es zum einen Infomaterial zu Europa, der Europäischen Union, zum Donauraum und zu nachhaltiger Mobilität natürlich. Wir informieren über unsere Projekte, auch in Bezug auf nachhaltige Mobilität. Da ist eins jetzt gerade zu Ende gegangen, wo es um die Förderung von Rad- und Fußverkehr in Verbindung mit dem ÖPNV ging. Da sind ein paar coole Ergebnisse rausgekommen und haben wir auch ganz konkrete Sachen vor Ort umgesetzt. Wir haben ganz viel Infomaterial zur EU parat, auch für Kinder und Jugendliche, da kann man sich gerne eindecken. Und natürlich ganz viel Spielangebote. Wir haben ein Glücksrad, wir haben eine Torwand, auf die man schießen kann. Wir haben ein Europapuzzle, wo man so ein bisschen seine geografischen Kenntnisse beweisen kann. Und wir haben auch im Kontext Mobilität eine Challenge. Wir haben für unser Projekt im Bereich nachhaltige Mobilität haben wir uns ein Faltrad zugelegt oder beziehungsweise zwei. Das sind diese Räder, die man einfach zusammenklappen kann und im Zug mitnehmen kann. Die werden dabei sein am Samstag und da kann man einfach mal testen, wie kriegt man so ein Rad eigentlich auf und wieder zugeklappt. Wer das immer mal ausprobieren wollte, kann das gern machen. Wir bieten sogar an, dass wir die Zeit stoppen, um so ein bisschen kompetitiv zu machen. Dann können wir die Zeit aufschreiben und kann natürlich auch Probe fahren mit dem Rad. Einfach, um mal niederschwellig mit dem Thema in Berührung zu kommen, um Lust drauf zu bekommen, nachhaltig unterwegs zu sein, zu gucken, was gibt's eigentlich, wo könnte ich vielleicht in meinem eigenen Alltag auch die ein oder andere Strecke mit dem Rad zurücklegen und Zug. Genau, wir laden ein, sich zu informieren, mitzumachen, zu spielen, einfach in Austausch zu kommen.
0: Ja, cool. Also zum Thema Klapprad fällt mir was Witziges ein in der Pfalz, weil ich habe ein bisschen was mit Ludwigshafen und so zu tun. Da gibt's oder gab's eine Klapprad-Rallye.
1: Ach was.
0: Und die haben sich dann zum Teil verkleidet und so Gruppen. Und das Witzigste fand ich, da haben sich welche als Nonnen verkleidet. Und die Gruppe hieß, wer es klappt, wird selig. Also das funktioniert natürlich nur auf Felsen. Wer es klappt. Also eine total coole Idee.
1: Ja, das ist auch total spielerisch. Das Rad, das macht einfach Spaß, weil das halt schon ein bisschen, man muss sich da reindenken, ein bisschen das ein paar Mal machen, aber das macht total Spaß, dieses Rad, das Auf- und Zuklappen. Wer es noch nicht gemacht hat, der für den ist jetzt die Chance am Samstag.
0: Ja, okay. Und vielleicht wird ja mal tatsächlich so eine Klapprad-Rallye draus. Was gibt es denn sonst noch Wichtiges oder Witziges? Ich meine, du hast ja hier, wir haben ja noch ein bisschen Zeit, also ein paar Beispiele noch.
1: Klar, also ich kann auch gern kurz noch von unserem Projekt berichten im Bereich nachhaltige Mobilität, weil wir da letztes Jahr eine Aktion umgesetzt haben oder so eine Art Mitmachaktion. Wir haben 13 Testpersonen aus der Region, die haben sich bei uns gemeldet, haben sich beworben und die waren dann 4 Wochen komplett ohne Auto unterwegs. Also das war der Anspruch. Am Ende war es dann schon so, dass der ein oder andere für manchen Weg das Auto nutzen musste, weil es keine andere Möglichkeit gab. Aber die Challenge war schon, 4 Wochen aufs Auto zu verzichten und einfach mal mit Rad und ÖPNV und zu Fuß gehen, seine täglichen Wege zu bestreiten. Und da haben wir auch in unserem Stand haben wir Infos zu dem Projekt, zu der Aktion, was die Leute dafür Erfahrungen gemacht haben, waren die eher positiv gestimmt, was für tolle neue Erfahrungen haben die gemacht, aber vielleicht was für Herausforderungen gab es auch, ist es gut machbar, unter welchen Voraussetzungen. Das war, glaube ich, eine ganz anschauliche Aktion, wo wir auch auf Social Media Zitate von den Testpersonen gesammelt haben. Da haben wir dann auch einen QR-Code am Stand, wo man sich die einfach mal durchklicken kann.
0: Ja.
1: Und das könnte jeder von uns sein.
0: Interessiert mich jetzt aber mal so, also ganz ins Detail wollen wir jetzt auch nicht gehen, aber woher kamen denn die Leute? Ich meine, es liegt ja auch daran, aufs Auto, also mir wird es jetzt nicht schwer fallen, drauf zu verzichten. Die meiste Zeit bin ich gerade, also im Prinzip kann ich drauf verzichten, aber ich wohne halt am Geigenberg und nicht irgendwo JWD in Ermingen oder sonst wo. Woher kamen denn die?
1: Das ist ein ganz guter Punkt. Wir haben bei der Auswahl von den Testpersonen, es haben sich, ich meine, über 60 Personen beworben und wir haben das ganz bewusst in der ganzen Region, auch im Alb-Donau-Kreis und Landkreis Neu-Ulm gestreut und haben wir ganz bewusst darauf geachtet, dass die Leute eben jetzt nicht alle aus dem Stadtgebiet kommen. Ich brauche auch kein Auto auf meinen täglichen Wegen, sondern dass sie halt auch, es kamen Testpersonen aus Dornstadt, aus Göcklingen, aus, ich glaube, Weidenstetten war auch dabei. Also ganz verschiedene Städte und Lebensrealitäten, die man dann so hat. Mhm. Teilweise auch mit Steigungen im Fall von Dornstadt. Und da hat man natürlich schon gemerkt, also mega super, dass die Leute da einfach mal Lust hatten, das auszuprobieren. Aber klar, wenn man jetzt irgendwo weiter außerhalb wohnt, hat man schon gemerkt, dass das einen Unterschied macht. Und ja, da waren halt auch Personen dabei, die dann da fährt halt einfach ab 11 Uhr abends dann nichts mehr. Und wenn du dann eine Musikprobe an einem anderen Ort hast mit einem riesen Instrument, dann kommst du da mit dem Fahrrad halt auch nicht so weit.
0: Mit der Tuba.
1: Das ist halt dann die Realität. Aber ich denke, es ging bei der Aktion darum, das einfach mal auszuprobieren. Mhm. Und es geht nicht darum, dass man jeden Weg ohne Auto zurücklegt, aber dass man auf die Idee kommt, manche Wege ohne Auto zurückzulegen.
0: Hast du ein Beispiel, das sich auf die Donau oder auf Donaustädte bezieht, irgendwelche Zusammenarbeiten?
1: Klar, also genau, das ist ja unser tägliches Geschäft quasi. Wir sind mit ganz vielen verschiedenen Partnern im Donauraum immer wieder im Austausch. Wir haben im Kontext von dem Projekt zur nachhaltigen Mobilität waren wir insgesamt 11 Projektpartner aus 9 Donauländern bis runter nach Rumänien. Dann haben wir ein anderes Projekt, die Danube Guides. Das sind Natur- und Kulturführer entlang der Donau. Genau, das läuft jetzt auch gerade weiter, die sind auch entlang der ganzen Donau verteilt. Und das sind Partner, mit denen wir auch schon seit vielen Jahren teilweise zusammenarbeiten, auch immer wieder neue Kontakte knüpfen. Dann sind wir auch auf politischer Ebene teilweise mit verschiedenen Städten stärker verbunden. Genau. Und das ist auch ja, so das große Glück oder der Erfolgsfaktor, glaube ich, dass man einfach diese Netzwerke hat, die Leute auch kennt und diese Kontakte auch pflegt und darum geht es bei uns eben auch, diesen Austausch untereinander.
0: Entlang der Donau. Auch dazu, ja, hab schon wieder was rausgesucht. Entlang der Donau.

0: Jetzt habe ich mir gerade vorgestellt, wenn da so Klappräder sich im Takt dieser Musik von Chantal Bukowina, hieß das Stück, bewegen, wäre eigentlich eine ganz witzige Geschichte. So. Ja, da sind wir jetzt wieder beim Thema, beim Green Places Day, der am kommenden Samstag von 10 bis 14 Uhr auf dem Schuhhausplatz, das ist hinter Münster beim M25, stattfindet. Ja, bei uns zu Gast Petra Schmitz und Annika Morath. Und Petra Schmitz, die ist von der vom lokalen Agenda-Büro der Stadt Ulm. Und Petra, was ist denn euer Part?
1: Ja, also wir haben ja da eigentlich zwei Aufgaben bei dieser Geschichte. Zum einen sind wir als Agenda-Büro diejenigen, die diesen Green Places Day jetzt in dem Fall koordinieren. Das heißt, wir rufen dazu auf in unserem Netzwerk und wir haben auch die Aufgabe, die insgesamt sind es jetzt über 20 Partnerorganisationen, die mit dabei sind auch wieder an diesem Samstag, das zu koordinieren, dass jeder von denen dann auch einen Standort hat, wo er seine Sachen aufbauen kann, dass wir Sachen beschaffen, die vielleicht benötigt werden, wenn jemand Strom braucht oder auch ein Pavillon vielleicht zu schauen, dass man sich da gegenseitig unterstützt und weiterhilft, wenn so Infrastruktursachen fehlen. Also diese reinen Koordinierungsaufgaben. Aber die lokale Agenda ist ja auch eine Initiative für sich selber in Sachen Nachhaltigkeit. Und wir haben unseren eigenen Arbeitskreis Mobilität und auch ein Netzwerk mit verschiedenen Partnern, die da dabei sind und mitwirken. Das heißt, wir haben halt auch unseren eigenen Aktionsstand. Und den betreuen wir zum einen vom Team, aus dem Büro, aber auch zusammen mit Ehrenamtlichen, die sich bereit erklären, da Standdienst zu machen, um beim Aufbauen und Abbauen zu helfen.
0: Ja, du hast jetzt erwähnt, oder was heißt erwähnt, gesagt, dass da eine ganze Menge von Leuten da sind, die ihr betreut oder Organisationen.

0: Grad. Da gibt es das gute, alte, bewährte Schwätzbänkle, wo man sich einfach draufsetzen kann und mit der Person, die man da zufälligerweise neben sich vorfindet, ein Schwätzchen halten kann. Oder wir haben die regionale Energieagentur dabei. Da wird es dieses Mal schwerpunktmäßig um das Thema Hitzeschutz gehen. Wir haben ja alle diesen heißen Sommer noch in Erinnerung, der ja gerade erst mal ein paar Tage eigentlich her ist. Und wo man sich langfristig Gedanken machen muss, wie richten sich Städte, aber wie richten wir uns auch privat darauf ein. Wir haben dabei den ADFC, den Allgemeinen Deutschen Fahrradclub, die zum Beispiel jedes Jahr einen Fahrradcheck auch anbieten. Also da kann man mit seinem eigenen Fahrrad vorbeischauen und dann kriegt man so einen Kurzcheck, ja, funktionieren die Bremsen noch, also ist noch genug Profil auf den Reifen, so Sachen, die man in relativ kurzer Zeit auch feststellen kann. Und die auch so eine Fahrradkodierung immer vornehmen. Das ist dann, soll der Diebstahlprävention dienen, wenn dein Fahrrad eine eigene Nummer hat und irgendwo eingetragen ist in so einer Liste. Dann haben wir dabei zum Beispiel die Donauenergie Bürgerenergiegenossenschaft. Die auch ihre Aktivitäten da vorstellen werden und ein bisschen auch Spielangebote, Bastelangebote für Kinder dabei haben werden. Der Imkerverein ist dabei, die haben ein Schaubienenvolk. Der BUND, die bei gutem Wetter da aus Äpfeln direkt frischen Apfelsaft pressen, den man dann da verkosten kann. Also wirklich ganz breites Programm mit ganz unterschiedlichen Aktivitäten. Und es geht immer darum, für Familien was anzubieten, für Menschen ein bisschen Unterhaltung und Zeitvertreib anzubieten, aber auch gleichzeitig halt zu informieren und aufmerksam zu machen auf Themen. Und so wird es bei uns am Stand. Wir sind zusammen mit dem Verkehrsclub Deutschland, mit dem VCD. Da wird es schwerpunktmäßig dieses Jahr um das Thema Verkehrsregeln gehen. Also welche Regeln gelten, auf was muss ich achten als Fußgängerin, als Radfahrerin. Und da wird es auch ein Quiz dazu geben. Wir haben ein Quiz-Pong vorbereitet. Klingt erstmal, also bei jungen Leuten leuchten dann immer gleich die Augen, weil die kennen es vom Bierpong, aber so. Alkohol gibt es bei uns ja, nicht.
1: Das kenne ich jetzt gar nicht. Also jetzt muss er genauer erzählen.
0: Echt, soll ich das erklären? Kann ich kurz machen?
1: Ja, mach das.
0: Also es geht eigentlich darum, mit einem Tischtennisball in einen von, ich weiß nicht genau, ich glaube 16 Becher stehen dann da reinzutreffen. Und beim Bierpong gibt es dann halt eine Regel, da spielen zwei Teams gegeneinander und je nachdem, wer wem wie viele Bälle da reingeworfen hat, muss dann halt ein Bier auf Ex trinken.
1: Ach so.
0: Das ist natürlich nicht das, was wir machen, ist ja klar.
1: Nee, Apfelsaft.
0: Dafür ist es auch so zu früh am Tag. Nee, bei uns kann man kleine Dankeschön-Geschenke gewinnen. Ja, okay. Und da geht es dann aber wirklich auch um die Quiz-Idee. Also hinter jedem Becher verbirgt sich eine Quiz-Frage, die man dann beantworten muss, je nachdem, wo man reingetroffen hat. Das ist so das Prinzip davon. Und das macht einfach Spaß, ist lustig. Ja, man sieht schon von Weitem, hey, da ist was los, lass uns mal gucken, was es da zu gewinnen gibt. Und da hoffen wir, dass wir da viele Leute damit glücklich machen.
1: Jetzt hast du was von so einer Energieinitiative da erzählt. Habe ich das jetzt so richtig gehört? Das interessiert mich jetzt.
0: Die Donauenergiegenossenschaft.
1: Ja, genau, das war's.
0: Genau. Die hat jetzt natürlich nicht unmittelbar mit Mobilität zu tun, aber indirekt natürlich schon auch. Also das ist auch aus unserer lokalen Agenda heraus entstanden. Eine Genossenschaft ist ja so eine Rechtsform, wo man sich Anteile mit einem Anteil dran beteiligt an dem Geschäft, das diese Genossenschaft dann betreibt. Und die Energiegenossenschaft oder das Modell der Energiegenossenschaft dient praktisch dazu, dass sich Bürgerinnen und Bürger an Solaranlagen, Windkraftanlagen oder anderen erneuerbaren Energieerzeugungsanlagen beteiligen können finanziell. Über diese Genossenschaft. Ist eine sehr demokratische Geschichte, weil jeder Genosse, jede Genossin hat genau eine Stimme, egal ob man jetzt einen oder 100 Anteile hat an der Genossenschaft. Und da wird also dann gemeinsam eben werden Ideen entwickelt, wo in Ulm, Neu-Ulm und Umgebung, das ist eine sehr lokale Geschichte auch, können wir zum Beispiel größere Dächer mit Photovoltaik belegen oder was jetzt im Moment da gerade auch im Gespräch ist, ist eine größere Freiflächenanlage und da wird dann Geld eingesammelt von den Mitgliedern in Form von Darlehen, um das finanzieren zu können und das

0: Schöne ist halt, dass man auch als Bürgerin oder Bürger dadurch an der Energiewende teilhaben und davon profitieren kann ein Stück weit und dass sich die Menschen halt beteiligen können und aktiv mitmachen und aktiv was bewirken können. Diese ganze Genossenschaft ist ehrenamtlich getragen im Moment noch, arbeiten alle umsonst mit und nimmt Fahrt auf.
1: Ja, das war jetzt zugegebenermaßen von mir so ein bisschen eine rhetorische Frage, weil die Leute, also rund um Energie, die waren tatsächlich bei mir vor ein paar Wochen in der Plattform. Und an dieser Stelle sei jetzt mal darauf hingewiesen, FreeFM hat ein Plattformarchiv und wenn ihr jetzt noch mehr wissen wollt über diese ganze Photovoltaik und Genossenschaftsgeschichten, dann schaut einfach mal in unser Archiv rein und klickt die alte Plattform an. Ja, Musik gibt zwar keine mehr, die haben wir rausgeschmissen, aber in dem Sinne also auch Verweis auf eine alte Plattform.
0: Toll,
1: aber,
0: ja.
1: Aber schön. Man kann es ja nicht, es sind wichtige Themen und die kann man ja nicht oft genug wiederholen.
0: Absolut.
1: Ja, ich denke, ein kleines bisschen Musik ist angesagt. Jetzt gehen wir nach Frankreich und hören da einen Titel, der auch was mit der Umwelt zu tun hat. Pendant que le champ brûle, also während die Felder brennen. Ein bisschen unangenehm einerseits, aber tolle Musik.

0: Ja, wir haben uns gerade kurz unterhalten und da ist uns noch eingefallen, dass wir eine Anekdote zu berichten haben. Und zwar habe ich ja vorhin erzählt, dass wir an unserem Stand vom Donaubüro in Europe Direct ein Torwandschießen haben. Da kann eben groß oder klein, kann jeder einfach mal auf die Torwand schießen und die Treffsicherheit proben. Und das ist immer sehr beliebt, das kommt super gut an bei den Leuten, zieht auch viel Publikum. Jetzt hatten wir dieses Jahr nur die Herausforderung, dass wir die Torwand hatten. Das ist ein Riesending, aber keine passenden Bälle dazu. Und was für ein Glück, dass wir die Petra Schmitz hatten, wo eine super Kollaboration zustande gekommen ist.
1: Ja, das war echt eigentlich ein großer Zufall, gell? Weil parallel dazu, wir haben jetzt aus einem anderen Hintergrund heraus, weil wir ja auch Fairtrade-Stadt sind in Ulm, haben wir einen fairen Ulmer Fußball ins Leben gerufen. Zusammen mit Kolleginnen und Kollegen aus der Verwaltung, von der nachhaltigen Beschaffung und von Bildung und Sport und so weiter. Und es war ein ewig langes Projekt, das hat sich ewig hingezogen, bis wir jetzt endlich so weit waren, dass wir diese Bälle bestellen konnten. Dann gab es Lieferschwierigkeiten wegen der Straße von Hormus. Das hat Monate gedauert. Jetzt sind die Bälle endlich in den Sommerferien geliefert worden. Jede Ulmer Schule soll einen Ball geschenkt bekommen. Und wir haben tatsächlich zwei Bälle übrig, die wir jetzt bei uns im Agenda-Büro haben und wo wir dann gesagt haben, ja, hervorragend. Wie können wir jetzt diese Bälle sozusagen würdig der Öffentlichkeit präsentieren? Und dann ist mir diese Torwand eingefallen. Und
0: da waren perfektes wir Match.
2: Das heißt, in zweierlei Hinsicht was Besonderes. Es gibt eine Torwand und nachhaltige Fußball,
1: genau.
2: Das ist doch cool. Was ist da nachhaltig dran?
1: Der wird unter fairen Bedingungen hergestellt.
2: So. Mhm.
1: Und zwar in Pakistan werden ja irgendwie 90% aller Bälle weltweit, ob Fußball, Handball, Volleyball, diese genähten Bälle halt, mhm, ne, die werden da hergestellt und ganz oft halt unter wirklich schlechten, menschenunwürdigen Arbeitsbedingungen. Die Menschen müssen sehr, sehr viel arbeiten für sehr, sehr wenig Geld, haben schlechten Arbeitsschutz, schlechten Gesundheitsschutz und so weiter. Und dann gibt es natürlich Anbieter, die das mit Fairtrade-Logo anbieten, die unter fairen Bedingungen hergestellt werden, wo die Leute dann auch einen vernünftigen Lohn verdienen, wo ausbeuterische Kinderarbeit ausgeschlossen ist, wo es auch immer so ein extra Bonusgeld gibt pro verkauftem Ball, das dann in Bildungs- und Gesundheitsprojekte vor Ort zum Beispiel fließt. Und da haben wir einen Partner gefunden, das ist die Bad Boys Ballfabrik. Das sind ganz tolle Fußbälle, die auch die optisch auch toll, also die machen den passend, ja. Deswegen habe ich auch gesagt, das ist ein fairer Ulmer Ball, der hat eine Ulmer Optik jetzt, der Ball. Also wer den sehen will, der muss einfach am Green Places Day zu uns kommen. Und zum Torwandschießen kommen, da wird er vorgestellt, damit er auch erkennbar ist unter der Vielzahl von Bällen, die unterwegs sind an so einer Schule. Ja? Und das Ziel ist jetzt natürlich, dass die Schulen diesen Ball toll finden. Wir haben den übrigens auch testen lassen von einer Schule und von diesem DFB Fußball-Sportzentrum am Kuhberg. Und wir haben mehrere Bälle testen lassen und der ist jetzt praktisch, auf den ist es dann hinausgelaufen. Und die Empfehlung ist natürlich, dass die Schulen in Zukunft nur noch diesen Ball bestellen. Der ist auch nicht wesentlich teurer. Es gibt natürlich auch richtig billige Fußbälle, aber die taugen dann halt auch nichts, haben wir uns sagen lassen. Der kostet im Einkaufspreis, glaube ich, 23 Euro und die Preisempfehlung ist dann 35 oder 36, ja, ich weiß es nicht genau. Also es ist echt ein bezahlbarer Ball. Ja, genau.
2: Und da gehe ich einmal essen, hast mehr Geld, ja, los. Ja.
1: Ja, also kann man auch privat kaufen, den gibt es bei der UNT, bei dem Souvenirladen da im Stadthaus zu kaufen.
2: Mhm.
1: Also gebe ich jetzt schon mal einfach den Tipp, weil ich weiß nicht, wie viele die auf Vorrat haben. Wer gerne einen haben möchte,
2: vorbeigucken,
1: sollte direkt da mal gucken gehen, genau. Und wie gesagt, wir stellen ihn am Samstag der Öffentlichkeit vor und ab nächster Woche wird er dann in die Schulen verteilt.
2: Ah, super. Jetzt ist ja die Schule, hat ja wieder angefangen.
1: Genau.
2: Von eurer Seite noch was Besonderes?
1: Ja, wir müssen natürlich unbedingt auch noch auf unser Kleinkunstprogramm hinweisen. Ah, okay. Das haben wir auch jedes Jahr eigentlich dabei, dass mindestens ein Parkplatz, manchmal waren es dann auch schon vier Parkplätze, das sind dann die Kulturparkplätze. Hm. Die werden bespielt vom Tommy Reichle, wer kennt ihn nicht, der bekannte Zauberer und Liedermacher aus Ulm und seinen Freunden. Also der organisiert da immer so ein kleines Programm. Hm. Da gibt es dann auch eine Märchenerzählerin und es gibt Kinderschminken und es gibt eine Rope-Skipping-Gruppe, die dann dort ihre Rope-Skipping-Künste vorführen wird. Es geht ja dann so mit Musik und zack, zack und viel Energie. Das ist auch immer toll mit anzuschauen. Die sind also auf alle Fälle auch mit dabei und zwar da rund um dieses Spatzenbad hinterm Münster. Wer die also gezielt ansteuern will, der läuft am besten direkt dahin. Da freuen wir uns, dass sie auch wieder da sind. Die wird gezaubert und Modellierballons geknetet oder wie man da sagt, modelliert. Mhm. Und ist einfach toll für Familien mit Kindern. Das war mir noch wichtig, dass wir da nochmal drauf hinweisen. Ansonsten haben wir wirklich viele Angebote auch für Kinder. Es wird das Spielmobil dabei sein vom Quartiersgarten im Dichterviertel. Da kann man dann so kleine Fahrzeuge oder so Outdoor-Spiele ausleihen. Wir haben bei uns am Stand auch so ein paar Outdoor-Spiel-Angebote bei der lokalen Agenda, die man da nutzen kann. Bei der Donauenergie kann man kleine Windrädchen basteln.
2: Schön.
1: Auch ganz schön. Leider machen die keinen Strom, aber sehen einfach hübsch aus und drehen sich auch. Hm? Ja, genau.
2: Oh, wunderbar. Also nochmal zusammenfassend, 10 bis 14 Uhr am kommenden Samstag, Green Places Day am Schuhhaussaal. Und, Schuhhaussaal, doch, ja, am Schuhhausplatz. Schuhhaussaal ist ja auch in der Nähe.
1: Am M25.
2: M25, ja, der Schuhhaussaal, genau. Da ist die Galerie oben drin. Ja. Gut. Und da hören wir nach der Musik noch ein bisschen was sonstige Organisationen noch dabei sind. Das Ganze findet ja auch im Rahmen des Mobilitätstages statt. Also Green Places ist natürlich das Hauptmotto. Aber was sonst noch dabei ist nach der Musik. Und ja, am kommenden Sonntag ist ja Herbstanfang. Der Sommer ist vorbei. Und
1: die ist Ahnung.
2: Ja, am 19. ist sozusagen der letzte Sommertag. Und ja, Summer Wine.

0: Der Green Places Day findet ja im Rahmen des Mobilitätstags statt. Und was gibt's da dazu zu sagen? Da sind ja auch noch ein paar Organisationen dabei. Annika.
1: Ja, uns ist auch noch ganz wichtig zu sagen, wie die Petra vorhin ja schon erwähnt hat, findet der Green Places Day in Kooperation mit dem Mobilitätstag, mit der Mobilitätsabteilung von der Stadt Ulm zusammen statt. Und das ist tatsächlich ein ganz großer Baustein von dem Tag. Die haben da ein ganz tolles eigenes Programm auf die Beine gestellt, wo es sich rund um den Zukunftsplan Mobilität 2040 in der Stadt Ulm dreht. Davon hat der eine oder andere bestimmt schon mitbekommen. Das ist quasi der Mobilitätsplan für unsere Stadt, für Ulm, der gerade erarbeitet wird von der städtischen Verwaltung, wo es darum geht, wie wollen wir in Ulm eigentlich leben, wie wollen wir uns in Zukunft fortbewegen, was stellen wir uns vor, was sind unsere Wünsche, welche Bedürfnisse kommen da zusammen, und das alles fließt in den Klimamobilitätsplan 2040. Und an dem Tag, am Samstag, gibt es dazu ein tolles Programm. Da gibt es unter anderem eine Begrüßung durch den Tim von Winning, durch den Baubürgermeister. Dann gibt es oder kann man die Ausstellung im M25 besuchen. Da geht es um Mobilität im Wandel der Zeit in Ulm mit ganz tollen Bildern und Veranschaulichungen. So wie es jetzt ist, so wie es heute ist, muss es nicht bleiben. Das ist immer viel Wandel, viel Veränderung beim Thema Mobilität mit dabei. Dann gibt es auch Kinderprogramm, da können Kinder auch ein bisschen basteln und Bilder ausmalen, eine Fotostation gibt es. Und ganz wichtig, der Mobilitätsplan bzw. der Zukunftsplan Mobilität, der wird nicht einfach so hinter verschlossenen Türen erstellt von der Stadt Ulm, sondern das ist alles ein Beteiligungsprozess. Und da wird ganz bewusst die Bürgerschaft mit einbezogen. Es gibt einen Begleitkreis aus Zivilgesellschaft und verschiedenen Organisationen, die da zu Wort kommen und ihre Perspektiven einbringen können. Und es gibt auch jetzt am Samstag die Möglichkeit, sich da aktiv einzubringen durch eine Online-Beteiligung. Die läuft jetzt noch bis 11. Oktober. Und durch ein offenes Forum, wo man auch einfach ins Gespräch kommen kann mit Vertretern von der Stadt und wo man seine Wünsche und Bedürfnisse mitgeben kann, was man sich selber für die Stadt wünschen würde. Und wer da gerne sich einbringen möchte, der ist am Samstag auf jeden Fall richtig, rund ums M25. Da findet das alles statt.
2: Genau. Ja. Also vielleicht auch nochmal, weil du ja erwähnt hast, die Beteiligungsmöglichkeit online, die ist noch bis 11. Oktober freigeschaltet. Und die findet man auf der Plattform beteiligedich.ulm.de. Also wäre eine Einladung einfach auch nochmal an alle, da reinzuschauen. Mhm. Da geht es darum, wie bewege ich mich selber fort, wie bewerte ich die Verkehrsangebote in Ulm? Was muss ich verbessern bis 2040 und so weiter? Da ist wirklich die Möglichkeit, direkt sich da einzubringen.
1: Ja, weil es ja auch darum geht, dass ganz viele verschiedene Gruppen da zu Wort kommen, dass nicht quasi nur eine Generation spricht, dass da einfach Leute aus verschiedenen Altersgruppen ihre Bedürfnisse kommunizieren, Leute, die mit verschiedenen Verkehrsmitteln unterwegs sind. Und deshalb ist es eben ganz wichtig, dass sich da möglichst viele Menschen einbringen, um das alles gut abzubilden und alle Bedürfnisse zu berücksichtigen.
0: Was sind denn da schon für neue Sachen, für neue Ideen am Start? Darf man noch nicht verraten, oder wie?
2: Ja, also wir haben ja vorhin schon so augenzwinkernd gesagt, vielleicht kommt ja die Straßenbahnlinie 3. Also das kann man, glaube ich, leider nicht in Aussicht stellen. Aber was ich wirklich gut finde, ist, dass hier jetzt mal es gibt ja schon in Ulm ganz lange Konzepte und Rahmenpläne für Verkehrsträger, aber das war eigentlich immer nur so einzeln in den Fokus genommen. Ja. Für den Fußverkehr, für den Radverkehr gab es ein Radverkehrskonzept mit Ulm und Neu-Ulm zusammen. Oder gibt es natürlich, gelten die jetzt auch immer noch. Es gibt ein Konzept für den ÖPNV. Und das jetzt mal alles konsequent zusammenzudenken und zu schauen, wie müssen diese verschiedenen Konzepte ineinander greifen, sodass dann auch was Schlüssiges und Gutes für die Bürgerinnen und Bürger dabei rauskommt. Das, glaube ich, ist ein ganz wichtiges neues Element. Und was ich schön finde, ist auch, dass es sich der ganze Zukunftsplan eigentlich an 6 Leitzielen orientiert, die auch so leicht verständlich rüberkommen, wo man gar nicht viel dazu erklären muss eigentlich. Also wo die Bürgerinnen und Bürger das einfach sich gemeinsam erarbeitet haben und gesagt haben, uns ist wichtig, dass der Verkehr zum einen sicher ist, dass es fair zugeht. Ja, ganz wichtiger Punkt im Moment, liest man auch gerade immer wieder so viel Rücksichtslosigkeit der Verkehrsteilnehmenden untereinander. Leute, nehmt Rücksicht aufeinander. Lasst, wenn es sein muss, auch mal den anderen vor, auch wenn ihr vielleicht selber jetzt Vorfahrt hättet. Solche Themen spielen da eine Rolle. Wobei ich auch sagen muss, ich nehme es eigentlich schon so wahr, dass die meisten Leute rücksichtsvoll miteinander umgehen. Es sind halt dann manchmal Einzelfälle und die bleiben aber halt im Gedächtnis und bleiben hängen. Also Fairness ist wichtig, Gesundheit ist wichtig, da spielt auch sowas wie Lärmschutz mit rein oder auch
0: Luftqualität.
2: Luftqualität, Dankeschön, genau. Umweltbewusst soll er sein, da spielt das Thema Klimaschutz eine wichtige Rolle und Ressourcenverbrauch, also wie kommen wir von A nach B mit möglichst wenig Ressourcenverbrauchung. Effizient soll er sein und wirtschaftsstark natürlich auch. Also es muss auch alles finanzierbar sein und zum Beispiel die Bedürfnisse von Unternehmen und von Arbeitnehmerinnen und Arbeitnehmern berücksichtigen. Das sind die 6 Leitziele, die finde ich sehr plakativ und einleuchtend und daran orientieren sich die Diskussionen.
0: Ja, dann würde ich sagen, noch ein kleines bisschen Musik, dann kommen wir zur Schlussrunde. An dieser Stelle möchte ich noch darauf verweisen, wenn ihr jetzt jedoch keine Zeit habt, da hinzugehen, es gibt im N25 eine Ausstellung Mobilität im Wandel, die könnt ihr bis zum 30. November besuchen.

0: Trading Places Day, unsere Schlussrunde. Was habe ich vergessen zu fragen? Was wollt ihr noch loswerden?
1: Ja, da wir es ja gerade vom Klimamobilitätsplan der Stadt Ulm hatten, wollte ich noch ganz kurz erwähnen, dass das super ist, dass die Stadt Ulm den Plan entwickelt und hier einfach auch wirklich in die Zukunft schaut. Und es ist aber auch wichtig oder interessant zu wissen, dass das Ganze auch einen europäischen Kontext hat, weil die EU da vor einigen Jahren eine Regelung erlassen hat, wo eben Städte ab einer bestimmten Größe oder auch in einem bestimmten Gebiet einfach solche Klimamobilitätspläne auch entwickeln müssen, um einfach zu schauen, wie kann die Mobilität in der Region, in der Stadt nachhaltiger werden. Und das finde ich eigentlich ein ganz schönes Beispiel, weil die EU ja oft so weit weg scheint und viele Menschen den direkten Bezug zu sich nicht sehen. Aber das ist tatsächlich ein Beispiel, wo man ganz klar sieht, wie die EU sich auf uns in der Stadt, auf uns alle auswirkt und was für positive Auswirkungen das auch haben kann.
0: Ja, auch von deiner Seite, Petra, Schlusswort.
2: Ja, also vielleicht noch als Ergänzung, du warst jetzt auf europäischer Ebene, der Green Places Day und der Mobilitätstag sind auch Teil der Klimaland-Tage Baden-Württemberg, also auch auf der Team Klimaland, genau, mit Umlaut Ä, mit Punkten obendrauf. Auch auf der Ebene ist man bemüht, dieses Thema voranzubringen, auch mit öffentlichen Aktionen und da kann sich also jeder und jede, die eine Veranstaltung macht, das geht, glaube ich, immer um den Dreh rum 19. bis 26. September oder so, kann man sich da auf der Plattform mit seinen Veranstaltungen eintragen und da sind wir auch mit dabei, weil wir die Idee gut finden, einfach auch zu zeigen, hey, wir sind in ganz Baden-Württemberg, in ganz Europa, viele Menschen, viele Organisationen, die an dem Thema dran sind, die da an einem Strang ziehen und es wird durch solche Plattformen einfach sichtbar und nochmal besser erlebbar.
0: Also in Ulm, um Ulm und um Ulm herum, ja. Der Green Places Day am kommenden Samstag von 10 bis 14 Uhr auf dem Schuhhausplatz. Danke dir, dass du da wart. War eine spannende Sendung.
2: Danke für die Einladung.
0: Und Dankeschön. Ich wünsche uns vor allem auch gutes Wetter.
2: Genau.
0: In diesem Sinne, tschüss, bye bye, macht's gut. Tschüss. Das war die Plattform mit Rudolf Arnold. Ciao.

0: Hallo?
1: Hallo?
0: Hallo, hallo?
2: Hallo?
3: Auch nicht.
1: Also hier nichts.
3: So.
1: Hey, alle Knöpfe drücken, dann geht er.
3: Wie immer, funktioniert's bis die Regler auch abknipsen.
0: Oh Gott.
1: Was für ein Start heute.
0: Ja, wirklich.
3: Herzlichen Glückwunsch.
0: Absolut verheerender Start. Guten Abend.
3: Guten Abend. Sendung Nummer 1091. Heute am Mikro der Magge, der Emi.
0: Und der Olli.
3: Sehr schön.
0: Servus.
2: Servus. Jetzt erstmal wieder ankommen, gell?
0: Jede rote Ampel mitgenommen. Lauter Schnarchzapfen auf der Straße. Deswegen komme ich zu spät und jetzt bin ich ein bisschen im Stress, weil jetzt die Technik hier überhaupt gar nichts funktioniert hat.
2: Alles ja, gut. Aber glücklicherweise waren ja Olli und ich schon da.
3: Klar.
2: Und ja.
0: Das stimmt allerdings, ja.
2: Haben schon mal vorgelegt.
0: Ja.
2: Mit den Drivers,
3: auch gell? Auch ein bisschen verspätet, aber dann kamen tatsächlich die Drivers.
0: Die Scheiße hätte ich ja nicht aufgelegt, aber...
3: Es musste schnell gehen.
0: Ich wurde ja nicht gefragt.
3: Du warst gar nicht da.
2: du hast keine selbe Schuld, wenn man im Stau steht.
0: Ja, kann ich was dafür, wenn die Leute einfach nicht vorankommen. Unglaublich. Ampelschaltung, Wielandstraße, König Wilhelm, Olga-Straße. Ein einziger Albtraum. Quasi echt...
3: Also, mit dem Auto durch die Stadt, das kannst du ja eigentlich knicken.
0: Ich weiß es nicht. Manchmal, also ich fahre ja oft um die Zeit.
3: Und manchmal läuft es... Flutscht durch, oder?
0: Flutscht richtig ordentlich
3: richtig
0: durch.
3: Richtig geil.
0: Ja, das ist wie morgens. Und dann manchmal aber... morgens im Verkehr.
2: Ja, klar.
3: Morgens beim Verkehr, ja klar.
0: Flutscht alles durch und dann mal wieder nix. Ja, 10 nach 6 haben wir schon. Lief sonst noch was? Außer dem Schrotttitel gerade eben.
2: Wieso denn erstmal Schrotttitel?
3: Also
2: wo kommt denn der Hass?
0: Ja, der kommt
2: gegenüber
0: natürlich.
2: Drivers.
0: Nein, es gibt keinen Hass, es ist nur Liebe und Zärtlichkeit,
3: Zuneigung,
0: vollstes Verständnis, Liebe, also uneingeschränkte Liebe eigentlich. Mhm. Uralter Schinken.
3: 96 oder sowas.
0: Ja.
3: Ungefähr, 96.
0: Oder?
3: Habt ihr aufgenommen?
0: Keine Ahnung, weiß ich nicht mehr. Guck doch drauf.
3: Ja, kann ich nicht lesen.
2: Zu klein geschrieben. Drauf.
0: Kann mich nicht erinnern. Ich habe das auch. Das ist alles schon so lange her, dass ich es schon ad acta gelegt habe.
3: Ja, muss ja heute sagen, heute ist Local Heroes, oder? Auf dem Programm.
0: Ja, also.
3: Das ist der Plan zumindest.
0: Heute können wir mal ein bisschen, wie soll ich sagen, flexen, was die Ulmer lokale Musikszene so hergibt.
2: Wir versuchen zu flexen.
0: Aber also ganz ehrlich, in meiner intensiven Vorbereitungsphase seit gestern 17 Uhr. muss ich feststellen, dass man also dem Anspruch überhaupt in keinster Weise gerecht werden kann, in 2 Stunden irgendwie Musik von Ulmer lokalen Acts und so weiter aufzulegen. Gibt ja mittlerweile so viel Zeug.
2: Ja, es gibt wirklich elendig viel. Ich habe tatsächlich auch mal das Internet gefragt, so einfach nach Ulmer Bands.
0: Gott.
2: Ich bin auf einer Seite gelandet, wo wirklich alles gelistet war, alles Mögliche. Und ich glaube, dass man dann einfach unten dann einfach 30 Seiten, die man dann durchskippen konnte.
0: Ja.
2: Also da läppert sich ja was in Ulm.
0: So ist Wahnsinn, oder?
2: Da läppert sich echt was.
0: Okay.
2: Ja, der Olli und ich haben schon über unser Problem geklagt, dass wir dachten, wir haben mehr zu Hause.
3: Fast nichts.
0: Ja.
3: Gibt der Plattenschrank her.
0: Okay. Und dann noch sowas.
3: Aber du rettest den Abend wahrscheinlich mit jeder Menge geilem MP3-Zeug.
0: Ich habe ja eigentlich auch einen Opener vorbereitet. Habt ihr ja, einen Opening-Jingle?
3: Natürlich nicht. Haben wir natürlich nicht
2: alles
3: dabei.
0: Wirklich?
3: Nicht? Nicht? Wir haben einfach super. Losgeschossen.
0: Das finde ich geil. Wie kann man denn hier...
3: Aber komm, mach den doch nochmal.
0: Sollen wir nochmal ganz von vorne anfangen?
3: Ja,
0: also
3: wir fangen genau.
0: Als ob dieser Driver-Song auch nie lief. Das finde ich, den lasse ich dann auch weg in der Playlist. Das war einfach nur ein Versehen. Und dann mache ich nämlich den offiziellen Opener, so wie ich... Es tut mir leid, wie gesagt, ich bin im Stau gestanden.
2: Ja, alles gut.
0: Das ist wirklich alles nicht so einfach, wie ihr euch das vielleicht vorstellt. Ihr seid ja mit dem Fahrrad da, oder?
3: Nee, ich bin auch im Auto heute gekommen.
0: Gut. Fuß. Also, hören wir mal. Ob es funktioniert. Es funktioniert!
4: Okay.

0: sensationelle Nummer von einem Radiokollegen hier, nämlich von Schorsch Günzburg. Noch nie gehört, das ist natürlich der Daniel Mayer von Platte Macchiato. Und da hat er wirklich einen absoluten genialen Hit rausgeballert damals. Sackalt eigentlich das Ding auch schon. Air of GZ. Wann hat das denn geballert? War das 2006 oder was?
1: Was laberst du?
0: Schorsch Günzburg, sagt dir das was?
1: Schorsch Günzburg, ja klar, sagt mir das was. Hallo! Haben wir es gerade gehört, oder? Ich war gerade Bier holen.
2: Sorry.
0: Hoffentlich bleibt ihm hier seine Seele, sein belegtes, weiß nicht, wie man das nennt, keine Ahnung, ob es da einen Fachbegriff gibt.
2: Ein was? Sandwich?
0: Bagel. Sandwich. Mal stecken. Das Sabber läuft links und rechts im Mundwinkel runter. Gottloser Sandwich. Jetzt wird's langsam normal. 18:16 Uhr, es war Air of GZ von Schorsch Günzburg. Fantastisch. Hast du was aufliegen, Olli?
2: Nein, natürlich nicht.
0: Nicht?
2: Nein. Ich hab eigentlich auch fast gar nichts mehr.
0: Echt? Dann würde ich sagen, wir gehen auch ganz weit zurück in der Zeit, in der Ulmer Szene, und zwar ins Jahr 1993. Und das, was wir jetzt hören, ist der Vorbote der großartigen Kinderzimmer-Productions, nämlich die Kapelle mit dem Namen Die Drei Rüben. Und das waren eigentlich die Kinderzimmer, Sascha und Henrik, aber eben noch mit Klaus am Schlagzeug. Klaus Schleier, glaube ich.
2: Echt?
0: Und ja, die haben echt eine geniale Kassette rausgebracht damals. Sensationell gut. Wie hieß denn die nochmal? Jetzt habe ich den Titel hier nicht drauf. Aber die Nummer heißt Game Shows und lohnt sich auf jeden Fall. Man hört natürlich die Kinderzimmer Productions raus, ist klar. Aus dem Jahr 93.
2: Yeah.
0: Yeah. Yeah.
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0: Yeah, das waren die drei Rüben mit Game Shows. Magge mampft noch in aller Ruhe. Lass dir Zeit. Gar kein Thema. Und der Olli hat in der Zwischenzeit den heißesten Track überhaupt offen.
1: Nein, noch gar nicht.
0: Noch gar nicht?
1: Da geht noch gar nichts. Platten, keine Ahnung. Vinyl, hier ist irgendwie alles durcheinander.
0: Oh, Junge, Alter, ich komme hierher und nichts funktioniert.
1: Nichts funktioniert mehr.
0: Gar nichts. Phono, Phono, Phono. Wieso geht da nichts und warum?
2: Ja.
0: Wieso?
2: Das weiß ich nicht.
0: Ja, was denn?
2: Ich.
0: Ja, wie?
2: Was? Ich habe keine Ahnung.
0: Okay. Jetzt dachte ich, wir sind im Flow, jetzt sind wir schon wieder völlig raus. Das ist unglaublich, wirklich. Unfassbar eigentlich. Das ist unfassbar. Okay.
1: Ja, ich würde sagen.
0: Also Grundvoraussetzung ist natürlich immer, dass ein Schallplattenspieler überhaupt angeschlossen ist. Also hier gibt es eine Frage. Aber ich helfe dir gerne immer, Olli. Oder mach's einfach selber, weil.
2: Ich habe jetzt auch keine Muße, einen Schallplattenspieler anzuschließen.
0: Also wenn ein Schallplattenspieler nicht an die Anlage angeschlossen wird, kommt kein Signal. Das ist für euch draußen vielleicht auch eine wichtige Information. Dann geht einfach nichts.
3: So eine Grütze.
0: Aber ich finde es schön, dass es nicht nur bei mir heute noch nicht ganz rund läuft, sondern auch beim Herrn Ochmann. Und wir hören jetzt einfach so lang Gangster-Rap aus dieser Stadt, großartigen Rap. Da war jemand auch echt richtig happy, auf dem Obstwiesen-Festival spielen zu dürfen. Die Rede ist von Uncle Sickman und wir hören die Nummer Sheriff in der Stadt. Dann wisst ihr mit Sicherheit auch Bescheid, spätestens nach dem Track.

0: Uncle Sigman?
1: Sheriff in der Stadt.
0: Das ist aber aktuelles Zeug, oder?
1: Hey. Ja, also mit Sicherheit keine 90s und auch keine 2000er, sondern tatsächlich, ja doch 2000er, aber halt 2020er, 2026, 2025.
0: Ja, klar.
1: Entweder letztes oder dieses Jahr.
0: So.
1: Uncle Sigman ist mir sympathisch, muss ich sagen.
0: Ja?
1: Den finde ich richtig gut. Ja, wie fandet ihr den Track?
0: Ich fand ihn auch gut. Schon dope.
1: Dope. Dope. Dope, ja. Der war wirklich dope.
0: Also,
1: ich glaube, der hat auch echt abgeliefert.
0: Ja, haut schon rein. Achso, ich habe das Gespräch jetzt nur halb mitverfolgt. Der war auf dem Obstwiesen-Festival, oder wie?
1: Der war auf dem Obstwiesen-Festival und hat, glaube ich, echt geballert. Das war gut.
0: Ja, das glaube ich. Das ist schon so Gangbanger-Musik, was der...
1: Auf jeden Fall, ey.
0: Was der macht.
1: Gangbanger-Musik, das ist auch geil. Da freut er sich bestimmt über dieses Prädikat.
0: Gangbanger.
1: Prädikat wertvoll. Wir haben die drei Rüben voll gehört und Olli hat das zum Anlass genommen, aber das ging ja jetzt gerade.
0: Es ging jetzt gerade nicht.
1: Aber jetzt müsste es gehen, oder?
0: Jetzt, also mit viel Glück könnte es funktionieren.
1: Ja,
0: sollen wir
1: mal
0: probieren, ne?
1: Machen wir mal das DJ-Pult hier heiß
0: und
1: hören jetzt quasi die neuen drei Rüben.
0: Die Kinderzimmer Productions.
1: Genau.
0: Ja. Das müsste sogar noch wahrscheinlich 90er gewesen sein. Ne? Vielleicht sogar auch Anfang der Nullerjahre vom Album. Ich hol's gerade nochmal her.
1: Hol's her, brauchst du Brille.
0: Die hohe Kunst der tiefen Schläge.
1: Geil.
0: Würde ich sagen, oder?
1: Also die Nummer immer.
0: Nee, wir hören 1, 2, 3, 4 oder 1, 2, 3, 4. Aber das startet nicht.
1: Ja, das liegt daran, dass die Fernbedienungskabel Gedöns Zeugs nicht drin ist.
2: Yeah. Yeah.

0: Ach so, sorry. Das ist völlig. Aber es ist. Ich glaube, wir machen immer einen Track labern.
1: Ein Track labern?
0: Ja.
1: Ein ja, Track, okay, wir machen einen Track labern. Dann
2: wird es heute eine sehr labofreudige Runde.
0: Ja, das war es ja schon immer, wird es auch für immer bleiben, eigentlich, oder?
2: Ja, du, mit dir im Team wird es auch schwer nicht
0: klar, zu reden. Wenn ich die Dude Station höre, die Dude Station, da wird kaum gelabert. Das wird zack, zack, zack, das wird richtig.
1: Ah, danke.
0: Ja, Gesundheit. Da wird richtig. Richtig, zack, zack, zack, zack, zack. Und
2: Musik. Nicht unbedingt.
0: Laberanteil 50%.
2: Ja, reicht ja. Ist auch eine Musiksendung, keine Labersendung.
1: Ja, eben. Also, man darf es ja dann nicht übertreiben mit dem Labern.
0: Ja. Man darf es auch mit dem Tennisball-Ditschen nicht übertreiben. Habt ihr die Diskussion mitbekommen?
1: Was für ein Tennisball-Ditschen?
0: Ja, kriegt es nicht mit, gell? Aber das. Zverev die US Open gewonnen hat, das habt ihr schon mitbekommen. Zweiter Grand Slam.
1: Da haben wir was gehört, ja.
0: Und ich habe mir das ja angeschaut, das Finale. Und dachte mir, das kann echt nicht wahr sein. Der steht da und ditcht mit dem Ball 25 Mal.
1: Ach, das? Ach so.
0: 25 Mal.
1: Doch, da habe ich was gelesen.
0: Ja, das eigentlich noch. Ja, das hat die ganze halbe Welt aufgeregt, bis auf die Zverev-Anhänger. Und er behauptet ja, dass er da so einen Tick hätte, dass er das gar nicht so richtig wahrnimmt. Aber macht natürlich die Leute völlig kirre damit. Und was habe ich als Headline heute gelesen? Also in Summe hat er übers Turnier hinweg 2,5 Stunden den Ball geditscht.
2: Geil.
0: Das finde ich schon mega.
1: Ja, schön in die Länge ziehen, so ein Spiel.
0: Aber es war ein geiles Spiel.
1: Habe ich nicht gesehen.
0: Die ganze Prominenz war da in Queens, in New York.
1: Tennis schauen ist aber echt auch scheiße langweilig. Oder?
0: Nee, ich fand das früher richtig geil.
1: Ich fand das früher voll geil.
0: Ja, dann schau es doch mal wieder an.
1: Nee, pack ich nicht mehr.
0: Ich finde es gar nicht langweilig.
1: Ja?
0: Also mir hat es Spaß gemacht.
1: Ja, richtig Spaß, oder?
0: Ja, bis auf das Geditsche, das macht mich natürlich kaputt. Was soll sowas?
1: Naja.
0: Und das Geschrei.
1: Welches Geschrei?
2: Ja. Also wir haben das im Freundeskreis auch immer Stöhnball genannt, Tennis einfach.
0: Ja. Stöhnball, ja.
2: Stöhnball, ja.
0: Naja, geht so. Aber das macht Zverev nicht, das macht hat der Gegner, der Ami. Der war natürlich zerstört, am Boden zerstört, klar. Vor heimischer Kulisse so abschenken.
1: Was will ich machen?
0: Loser. Die Kinderzimmer Productions. Wir hören nochmal Hip-Hop aus der Stadt. Oder nennt man es Rap?
2: Ja, Rap, Hip-Hop. Also es ist jetzt nicht...
0: Was?
2: Es ist Hip-Hop.
1: Kann man es nicht genau definieren, oder?
2: Es
1: was ist eigentlich der Unterschied?
2: Warte, ich kann es genau definieren.
1: Ja, definiert es uns doch mal.
2: Es ist schwäbischer Hip-Hop.
1: Und schwäbische Hip-Hop?
2: Schwäbische Hip-Hop von Hutlin. Da hatten wir vor ein paar Wochen eine Dude-Station, den Trigger Acker, im Interview, wo wir auch ganz viel geredet haben, Emil, by the way.
0: Emil.
1: Ich habe auch Emil verstanden.
0: Der Emil gesagt.
1: Hallo, Emil.
2: Emanuel, meine ich.
0: Scheiße. Okay.
2: Und.
0: Maggi.
2: Ja, gerne. Maggi darf ich gerne sagen, das mag ich.
0: Was? Was gibt's? Lolli?
1: Ja, Lolli liebe ich.
2: Lolli ist auch Lolli super.
0: Lolli, Maggi
2: und Emi. Super.
0: Hauptsache, ihr habt Spaß.
2: So ist es.
0: Also, schwäbischen Hip-Hop.
2: Schwäbischen Hip-Hop.
0: Und was war in der Dude-Station, erzähl?
2: Ja, da war der Silent Acker bei uns. Das ist halt quasi... ist halt einer von den Rappern von der Crew, also Hutlin ist eine Crew, die haben jetzt auch oder versuchen gerade wieder neue Sachen zu machen, rauszubringen und ja, das war's eigentlich schon, also quasi eine Hip-Hop-Crew aus dem Freundeskreis. So.
0: Wie kann man sich das vorstellen, wenn jemand versucht, was zu machen? die versuchen gerade, was zu machen.
2: Ja.
0: Okay.
2: Die haben halt auch Hauskinder, Hof,
0: Ach so ist das, das ist nicht einfach.
2: So leicht ist das nicht mehr.
1: Nein, schau den Hund um die Zeit, wurscht, das gar nicht.
0: Nein, da hast du keine Zeit zum Hudeln.
2: Nein.
0: Zum Hudler. Keine Zeit mehr zum Hudler.
2: Oh, die gebe ich dir, der war gut.
0: Okay, cool dann.
2: Ja, und der, was habe ich gesagt, der Silent Acker, der ist auch gerade, der lebt quasi... Der hat einen
0: landwirtschaftlichen Betrieb wahrscheinlich auch zu Hause?
2: Nee, der wohnt gerade im Äquator.
0: Echt?
2: Also, no joke, also der war 2 Wochen halt dann wieder hier zu besuchen, dann war er auch glücklicherweise dann auch in der Sendung.
0: Cool.
2: Ja, der zieht so sein Ding durch. Auf jeden Fall, jetzt starten wir halt einfach mal das Teil.
0: Ja, mach halt.
2: Trigger Happy von Hutlin.
3: Yeah.

0: Ulm.
1: Hip-Hop aus Ulm.
2: Dass es so viel Hip-Hop hier gibt, das ist der Wahnsinn. Das ist
3: brutal, oder?
1: Super, das war Mankind. Mankind. Man kennt ihn. Wokka, Soma, Florian.
2: Schröder.
1: Richtig.
3: So sieht's aus. Ja,
1: guter Typ. Guter Typ vom M zu dem A.
2: Ein super Song.
1: Einfach unschlagbar. Genau. I can talk to Puck.
2: Das ist auch gut.
1: Ja, so sensationell gute Lines, muss man echt auch wirklich auch sagen. Album heißt übrigens, ich bremse nicht für Hurenzöne. Und wenn ich das auf dem Weg hierher gemacht hätte, dann hätte ich wahrscheinlich mehrere Totalschäden verursacht.
2: Mhm. Da wäre jetzt hier ein Helikoptereinsatz auf jeden Fall.
1: Übel, wirklich.
3: Brutal.
1: Die Fahrt hierher war wirklich bestückt mit Hurensöhnen.
3: Bestückt.
2: Schön.
1: Ja, geil. 6:45. Keine Ahnung, ob überhaupt noch jemand mit zuhört. Das weiß man ja nicht.
2: Das weiß man nie.
1: Ja, das kann man echt nie irgendwie wissen.
2: Aber das ist auch das Schöne dran.
1: Stimmt. Es gibt einen... Oh, hat man mir eigentlich einen Jingle geschickt, oder? Haben wir alle Pflichten eigentlich, wir als FreeFM-Moderatoren, dass wir auch Sachen irgendwie...
2: ankündigen.
1: Ja, weil am Samstag findet natürlich hier in der Stadt...
2: Die,
1: genau,
2: Kultur.
1: Hier, die Kulturnacht statt.
2: Die Kulturnacht
1: statt. Tatsächlich, ich habe hier was. 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
2: Start.
1: So sieht's aus. Ne? Dann brauchst du nicht starten.
2: Gut.
1: Passt. Wir machen also alles easy.
2: Ja, nächsten Samstag. Nee, Freitag. Nee, Samstag.
1: Am Samstag haben wir die Kulturnacht.
2: Kulturnacht?
1: Genau. Und Night on Air natürlich wieder hier auf der 102,6 MHz. Das heißt Live-Übertragung. Bands sind, glaube ich, jetzt habe ich sie echt nicht auf dem Schirm. Alles mögliche auf dem Schirm, aber das natürlich jetzt nicht. Schauen wir mal ganz kurz.
2: Macht nichts.
1: Die Autos spielen, glaube ich, auf jeden Fall, soweit ich das auf dem Schirm habe. Wir können ja mal gucken auf dem Insta. Irgendwo wird ja wohl was stehen. Warum steht jetzt auf der Webseite eigentlich nicht gleich auf der Startseite? Hallo?
10: Was ist da los?
1: Oh, wirklich.
2: Also, wir haben Tauchen aus Wien, die Autos. Yes,
1: genau, jetzt habe ich es auch.
2: Chunks und Van Tauda.
3: Genau, das war's.
1: So, live in der Büchse ab 18 Uhr. Und eben auch auf der 102,6 MHz Night on Air. Ihr zwei seid ja auch mit dabei.
2: Natürlich.
1: Und tragt eure Gedichte vor, habe ich gehört. Poesie mit Maggi und Lolli.
2: Lolli. Ja, und Emil kommt vielleicht auch noch dazu.
1: Da freue ich mich, dann schaue ich auch rein.
2: Ja, das wird schön. Können wir auch Kasperle-Theater machen?
1: Ja, Freilich.
2: Ich bin das Krokodil.
1: Ja. Gut. Lolli?
2: Ja, schön.
1: Also, dann machen wir weiter mit Punk oder Metal?
2: Was wir machen das? Weiter mit Punk. Wir machen weiter mit Drosophila. Das ist eine alte Ulmer Punkband. Die haben wir früher ganz, ganz viel gehört. Also das ist für mich persönlich eine Jugendband tatsächlich. Wir hatten die auch letzte Woche in der Dude-Station. Da hat Demi eine alte CD ausgegraben. Und für uns persönlich war das absolute Gänsehautmoment, das einfach alles mal wieder zu hören. Genau, und die gibt es auch schon lange nicht mehr. Wir wissen auch gar nicht, wie wir auf diese Band gekommen sind damals. Ich meine, wir waren damals halt auch so 13, 14 oder sowas. Ja, auf jeden Fall... Drosophila mit Schlaflos.
1: Alles klar.

0: Tja, habt ihr gehört, was Macke als 14-Jähriger entdeckt hat?
1: Der Wahnsinn, gell? Schlaflos.
0: Sinn.
2: Schlaflos, oder?
3: Drosophila.
0: Finde ich super.
1: Da hat sich auch bis heute nichts dran geändert. Schlaflos durch die Nacht.
0: Ja, und ich war auch Teenager, war im Chaoskeller. Ich weiß nicht, ob wir da vielleicht auch gemeinsam waren, aber ich glaube es fast nicht, Olli. In Langenau, und da hat die Band Skyanne gespielt. Sagt ihr das was?
3: Nee.
0: Das war 1992 und heute habe ich das Tape rausgekramt und dachte mir, geil, man klappst du auf und habe mir wirklich ein Autogramm vom Schlagzeuger und vom Bassisten noch in das Cover reinmachen lassen, so mit Kugelschreiber. Also ich war völlig geflasht von Skyanne. Heute kann ich es natürlich nicht mehr im vollen Umfang nachvollziehen, aber Skyanne war schon echt eine gute Band. Es war so eine Langenau-Ulm-Connection, auch mit Klaus Schleier an den Drums, guter Schlagzeuger. Ich glaube, Jo Kraus hat auch irgendwas mitgemacht als Special Guest, weiß ich bei der Nummer. Aber Klaus Steck, guter Sänger, also war echt, und Hausleib, Andreas Hausleib, glaube ich, oder irgendwie so, das Trio war schon richtig amtlich. Aber die haben es, glaube ich, nicht über ein Demo-Tape hinausgeschafft. Und dann war's das. Und wir hören einfach mal rein in die, ja, wie hieß sie denn eigentlich? Tiny Ugly Monsters aus dem Jahr 92. Hören wir die Nummer Timeless. Ich hoffe, das funktioniert alles. War alles ein Rip von Kassette.
3: Yeah.

0: Mann, Gürzert.
1: Sky and Timeless. Fand ich gut. Tiny Ugly Monsters. No Disc.
2: Ja, ja. No Disc.
1: No Disc steht hier.
2: No, nee, echt jetzt?
1: Ja, ich hab schon befürchtet. Also.
3: Die alten CDs halt.
1: Oh, Moment, jetzt kommt sie nicht mal mehr raus. Display.
2: Schade.
1: Schmeiß das Ding raus. Schmeiß das Ding raus.
3: Oh. Oh, oh. Jetzt regt die halt wieder auf.
1: Die kommt nicht mehr raus.
0: Lunch jetzt.
3: Das war's.
1: Ich hab's aber auch natürlich völlig verkackt.
3: Also ich
1: das darf ich jetzt gar nicht sagen.
0: War zufällig.
3: Komm, sag.
1: Das darf ich jetzt nicht sagen.
0: Doch, ich weiß es. Ich weiß es, was passiert.
1: Nein, ihm ist auch schon passiert. So wie er lacht, ist ihm auch schon passiert.
2: Das ist aber jetzt echt peinlich.
1: Ja, schon peinlich. Und jetzt pfeift jemand, ey. Also.
3: Ich,
1: trotz Laserbrille.
2: Also ich will dir jetzt echt nicht viel Druck machen, aber das ist eine CD mit emotionalen Wert für mich.
1: Echt?
2: Ja.
1: Die kommt bestimmt irgendwann mal wieder da raus.
2: Scheiße, Mann.
3: Also heute läuft's gut, Finny. Die erste Stunde lief jetzt astra in durch.
1: Ja, wir brauchen ja nur ein Blatt Papier oder irgendwas. Das geht dann schon. Dann schiebe ich es da hinten wieder raus.
2: Mann.
3: Ein Blatt Papier.
1: Genau. Shit. Oh, goddammit. Ja, was haben wir denn als nächstes? Haben wir die Chunks?
3: Komm, machen wir die Chunks jetzt rein.
0: Dann mache ich die Chunks rein.
3: Mhm. Die spielen nächsten Samstag hier.
1: Kommenden Samstag jetzt, ja?
3: Ja. In der Büchse.
2: Ja, genau. Ich bin jetzt gerade hier auf der Bandcamp-Seite.
1: Und?
2: Die haben eine EP rausgebracht, Volume 1, mit 4 Songs. Und ich nehme jetzt einfach mal den letzten Song, Eat My Soul.
1: Eat My Soul.
2: Von den Chunks.
1: Gut.
3: Gut, ja.

0: Raus hier! Aber zeig mal lieber, wie man die Klappe hier wegmacht. Ja, ich habe eine CD, ihr zwei. Ich
1: hab die CD falsch. Und das ist ein kleiner Fauxpas. Nee,
0: komm, mach mal die Klappe weg.
2: Die geht nicht so.
0: Mach die Klappe weg.
2: Hast du trotzdem.
0: Halt mal die Klappe.
2: Da wird sich Timo richtig freuen.
0: Halt mal die Klappe. Wie bitte?
1: Oh, oh, oh.
0: Boah, absolut. Political Incorrectness aus der Führungsetage. Ich wiederhole es jetzt mal nicht.
1: Hast du es gehört, oder?
3: Ja, ich habe es gehört.
0: Okay. Ihr habt ganz schön viel Action hier. Da habt ihr schon mal einen Vorgeschmack auf Samstag Kulturnacht.
1: Ja, da geht's ab wieder.
0: Da wird hier auch.
1: Das Party hier auf jeden Fall.
0: Da geht der Punk ab. Das waren die Chunks.
1: Das waren die Chunks.
0: Shit, Alter, ich kann auch nichts machen. Bossing! Hey, Bossing! Ich zeig den an. Geh zum Arzt, lass mich krankschreiben. Krankgeschreiben.
1: Meine Fresse.
0: So also ist gut, es,
1: die ja. Erste Stunde war jetzt eigentlich relativ lustig, oder?
0: Lustig, ja.
1: Relativ, lustig. Ja, ja gut, Mario ist jetzt nicht restlos begeistert.
4: Ja, ich habe gerade
1: eine CD verloren, ja, aber
4: mit dem großen emotionalen Wert.
1: Wir kriegen es wieder hin.
0: Weil das Ding hier raus. Das
2: Scheißegal,
0: Maggi. wie kriegen wir das? Haben wir einen Plan?
1: Aber ich finde das Cover finde ich geil.
0: Ob
1: das
0: wir doch einen Plan ja haben.
4: Für ja den nächsten Song?
0: Für den,
4: nächsten
0: für
4: Song,
0: den Release hier von der CD da.
1: Achso, ein Ersatz-Release. Moon.
4: Achso, ja, nee, das ist das, was ich mit dabei habe.
0: Ich spiele was.
4: Und, was? Und auf der CD ist, oh also auf der CD ist ein Track drauf, der hier nicht drauf ist. Und das ist mit
2: meiner ja, aber Leute, ist der beste. Ihr habt doch jetzt alles schon probiert, oder?
1: Ja, wir verschieben das den jetzt, Song nochmal, würde ich sagen. Wir kriegen das schon nochmal hin.
2: Was also, passiert da? Was passiert da? Was passiert da?
1: Sollen wir es live machen, oder?
2: Ja.
1: Live die CD super retten.
2: Und?
1: Also,
2: was tut
1: die
2: sie
1: CD
2: da
1: ist jetzt nichts zwischen dem CD-Player und einem anderen jetzt Gerät.
2: Ah, nee, aber ich sehe dich, okay, jetzt. Und?
5: Du bist eigentlich genau der CD dran.
0: Und? Was muss ich machen?
1: Du musst, also ich denke, so weitermachen. Also, wenn das sieht gut aus, wir können es jetzt da so hin und her.
5: Das Papier ein bisschen zu knicken.
0: Zu knicken, okay. Ich spiele jetzt einfach mal von Cosmo. Eine Nummer Cosmo gibt es, glaube ich, leider nicht mehr. Aber die waren auch ganz gut, im Prinzip. Sänger klingt zwar ein bisschen wie Marius Müller-Westernhagen, aber das muss ja nicht schlecht sein. Oder?
5: Ich glaube schon.

0: vielleicht.
1: Psst. Wir sind on air.
2: Ja, yeah, was haben wir denn? Relaxes gehört.
1: Das war Freund. Und das hat mich immer an Karate.
2: Ich wollte gerade sagen, das ist auch wie Karate eigentlich.
1: Schon ein bisschen, gell?
2: Voll geil.
1: Also danke für euren Support. Vielen Dank. Das war Freund mit Midnight Cruiser. Yeah, davor Marius, davor war Cosmo mit Cashew.
2: Schön.
1: Fette Nummer, 10 nach 7. Jetzt haben wir viel Besuch bekommen. Die sind alle völlig außer sich. Die Stasi hat auch festgestellt, dass wir Sendelöcher hier produziert haben zum Beginn der Sendung.
2: Kann ich mir fast nicht vorstellen.
3: Kann
2: ich
3: mir auch nicht vorstellen.
2: Das kann ich mir nicht erklären.
3: Also heute wird mir eigentlich alles richtig.
2: Es lief optimal oder? Eigentlich. Ja.
1: Einwandfrei, wirklich. Definitiv. Top.
2: Ich finde es gut, dass ihr auch so gute Sachen heute dabei habt, weil beruhigt mich, weil ich halt tatsächlich heute echt wenig Material und ja. Deswegen freut mich.
1: Zwenig.
2: Zwenig.
1: Zwenig.
2: Zwenig.
1: Zwenig.
3: Mehr lokale davon, Bands.
1: Der Kalle hat zwenig.
2: Davon lebt ja auch eine Sendung, weißt du? Manche haben mehr, manche haben weniger und die gleichen ist mit der Hose und so weiter. Das ist schon gut.
3: Ja, schon.
1: Olli. Alles richtig gemacht. Passt alles. Mach dir keine Sorgen, keine Gedanken. Für deine Dankbarkeit sind wir dir dankbar. Auf jeden Fall, oder Magge? Magge ist mir persönlich auch sehr dankbar, dass ich seine CD
3: total
1: Nirvana geschickt habe. Kann nichts machen.
2: Wie gesagt, die Moon, die kriegen wir noch hin, glaube ich. Das schaffen wir.
1: Wirklich?
2: Das schaffen wir.
1: Also ich komme da völlig zerkratzt raus.
2: Ich kümmere mich jetzt gleich mal drüber, wenn der nächste Song läuft.
3: Okay.
2: Lass mich mal darum
3: stochern. Ich habe auch jetzt für Notfall hier Bandcamp hochgeholt.
2: Das Cover finde ich
3: dass wir die auch spielen können. Aber wie gesagt, auf der CD ist halt ein Track drin, der nicht quasi ins Album reingekommen ist.
1: Oh.
3: Und den würde ich gerne spielen, weil der ist meiner Meinung nach der geilste.
1: Von welcher Band nochmal?
3: Von Erik Arikan, also.
1: Erik Arikan.
3: Erik Arikan. Erik Arikan, guter Eric Freund Arikan. Von mir.
1: Ja.
3: Der ist irgendwie so ein scheiß Wunderkind, der schon irgendwie immer Musik gemacht hat und das. Ja.
1: Scheiß Wunderkinder.
3: Der ist halt ja, auch wirklich. Augen, wirklich. Ja? Also, weißt du, das ist halt einer, der hat da keine Nintendo bekommen, sondern eine Gitarre.
1: Ja.
3: Und dann hat er das.
1: Der Arme. Halt, voll der Bossesseiter eigentlich. Ja,
2: keine Bücher, sondern einfach
1: voll
2: eine Gitarre.
1: Voll der Loser. Voll der Loser.
3: Und dann hat die arme Sau halt immer Gitarre spielen müssen zu Hause.
1: Schrecklich. Kann mir gar nichts Schlimmeres vorstellen eigentlich.
3: Ja.
1: Ein Leben, in dem man nur Gitarre spielen darf.
3: Schlimm, oder?
1: Schrecklich.
3: Ja, und von ihm habe ich das halt mitgebracht. Also das ist noch sein altes Zeug. Der macht inzwischen Beats. Der hat auch ein Funk-Album rausgebracht. Wollte ich jetzt aber nicht in die Runde nehmen, weil er jetzt aktuell in Utrecht wohnt, also mit neuen Namen. Also Monomenu ist ein neuer Name.
1: Mhm.
3: Aber dass er hier um lokale Bands geht, dann kann ich nur einen Erik Arikan ablaufen lassen.
1: Na klar.
3: Monomenu ist
1: absolut korrekt.
3: Ist in den Niederlanden.
1: Korrekter Move. Pass auf, verletzt dich nicht.
2: Das sieht sehr übel aus. Ja,
1: irgendwie. Ich finde, kann man nur hoffen, dass es gut aussieht.
2: Ich finde, es ist auch der längste Schraubenzieher, den ich, glaube ich, je gesehen habe.
1: Ja, schönes Arbeitsgerät. Also, dann hören wir jetzt Erik.
3: Nee, später, wenn die CD vielleicht draußen ist.
1: Ach, das ist auf der
2: Emi, haust du raus.
3: Das ist die CD, aber ich hätte doch was vorbereitet.
2: Ja, dann mach doch.
3: Und zwar, das ist eine lokale Metalband. Lokale Metalband, ich glaube 80er muss es gewesen sein, vielleicht ist es auch
1: Moltke Mörike.
3: Eine Metalband.
1: Ja.
3: Also die müssen scheinbar damals groß gewesen sein, zumindest hier in der Region.
1: Ja. Keilerkopf.
3: Nee, rat mal weiter, 80er rum.
1: After the Fall.
3: Es sind Gravestone.
1: Sagt mir nichts. Oder sagt mir doch irgendwas.
3: Gravestone.
1: Okay, krass.
3: Also, der Schlagzeuger war mein damaliger Lehrer. Mein Schlagzeuglehrer. Und der hat mir halt erzählt, dass... die sind irgendwie in der Metal-Szene schon irgendwie ein Ding gewesen in den 80ern. Also, die, weißt halt so Geschichten mit Vorband von Dodo und voll rumgetourt und war wohl voll das Ding. Einfach. Also,
1: fett.
3: Genau.
1: Ziehst du dir dann jetzt gleich den Haargummi aus den Haaren oder bleibt alles, wie es ist?
3: Ja, jetzt Haargummi raus, Nietenarmbänder an und dann wird gemoscht, Leute.
1: Okay, also, los geht's.
3: Creating a Monster.
1: Yeah.
3: Also, es läuft.

0: krass, echt, also krasser Metal.
1: Richtiger Melodic.
2: Richtiger Melodic, ja? Ja.
1: Draußen Melodic ist Metal.
3: Ja, so Power. Oh,
1: was haben wir?
2: Aber das war alt. Auf jeden Fall. Altes Zeug.
3: Ja, das muss frühe 80er.
2: 80er sowas. Ja, sowas, schätze ich mal. Also Gravestone, nee, sagt mir wirklich gar nichts. Also,
3: okay, ja.
2: Also, aber es macht ja auch nichts. Mir sagt ja auch Moon nichts.
3: Ja, genau. Und das ist ja auch eher aus dem Freundeskreis. Das ist auch. Also, es sind wirklich ganz kleine Sachen dabei. Aber wie gesagt, also Gravestone muss wohl ein Ding gewesen sein in der Metal-Szene. Also, auch wenn ich jetzt in Plattenläden war und jetzt mal so eine Metal-Abteilung geschaut habe, dann kam es schon ein paar Mal vor, dass ich so eine Gravestone mal gefunden habe. Also, ja. Ja. Und auch hier, vielleicht kleiner Fun Fact, wir hatten es ja vorhin noch von Moon und Erik Adekan, von Gravestone, der Sänger, dem sein Sohn spielt, hat damals Gitarre beim Erik gespielt. Also okay. Musiker bleiben halt Musiker und geben das halt auch wohl weiter.
1: Kannst du die da rausoperieren?
3: Bitte?
1: Ich muss schnell die Technik schreiben, dass die CD wieder rausoperiert wird.
3: Ach so.
1: Ja, also und wir haben ins Fach legen. Danke. Grüße, Jemi. Tschüss. Sorry. So.
2: Gut.
1: Wir machen weiter mit Moike und Mörike und der Nummer Uwe. Mai, waren die da noch sympathisch. Heute sind sie ja berühmt und sind auch hochnäsig, arrogant.
3: Ja.
1: Und reden nicht mehr mit jedem oder quatschen einen blöd an. Aber sind trotzdem auch hin und wieder mal hilfsbereit, kann man nichts sagen. Erik war ganz nett.
3: Ja.
1: Uwe, für euch. Oder?
2: Ja, weiß
3: gut.
2: Ich nicht.
1: Ja.
3: Aber Vater. Oder? Jetzt komm, Uwe, jetzt.
1: Uwe!
3: Jetzt fahr mal raus mit dem LKW. Uwe. Jetzt raus jetzt mit dir. Komm, auf jetzt.
1: Uwe!
3: Uwe!

0: Klar. Das waren Michael Mörike mit Uwe. Ihr seid bei der Variante Unbekannte. Heute haben wir lauter lokale Bands. Und 2 Stunden reichen natürlich in 100 Jahren nicht, um die Qualität, die in dieser Stadt vorherrscht, was lokale Bands angeht, ja, abzubilden.
1: Ja, und wie man hört, bis jetzt waren einfach nur Bretter dabei, oder?
0: Olli lacht sich tot, warum auch immer.
2: Nein.
1: Hey, wieso denn?
2: Hallo? Nein.
3: Hey, Olli, völlig missverstanden.
0: Nämlich?
2: Ja, völlig missverstanden.
0: Alter. Okay.
1: Ja, du.
0: Also,
2: ich habe mich einfach gefreut, dass jetzt die CD wieder am Start ist.
0: CD ist wieder da.
2: Wir haben es gerettet. Also nicht wir, muss man ja ehrlicherweise sagen, sondern uns wurde geholfen. Weil wir sind echt zu planlos, um irgendwie so ein Ding Malheur zu gerade zu biegen.
1: Naja, also wir waren schon kreativ.
2: Wir waren tatsächlich wirklich bemüht, aber wir haben es ja probiert, aber es ging
0: stets,
2: halt nicht.
0: Er war stets bemüht.
2: Emi hat ja schon die Entschuldigungsmail abgeschickt, aber war jetzt unnötig eigentlich.
1: Ja, es war auf jeden Fall sehr viel Tape im Einsatz. So viel kann man sagen, Leute. Ja. Wir haben sehr viel geklebt und gezogen und jetzt haben wir es doch aufstauben müssen.
2: Guck aber her. Jetzt haben wir es geschafft.
1: Wir haben es endlich geschafft.
2: Jetzt kannst du nochmal ausholen.
0: Ja, guck her. So nett, wie das jetzt
1: klappt. Das ist ja super geil.
0: Ja, mega. Unser Dank gilt dem Christian. Der hat den Fauxpas, der mir passiert ist. Ich gebe es ja zu, es war dunkel. Ich hatte die Brille nicht zur Hand.
2: Und er hat einfach das Rack hier aufgeschraubt,
0: CD fertig,
2: das
0: Ding raus, zwei Gerätschaften reingeschoben. Ende. Ja, genau. Zack, der macht alles rum. Der Mann packt an. Lauter Ingenieure hier, die haben das jetzt gerichtet. Was hören wir denn jetzt?
1: Wir hören jetzt Erik Adekan mit Moon. Moonship und Morocco. Ah ja, genau.
0: Läuft es jetzt schon?
1: Ich habe keine Ahnung. Hast du Play gedrückt? Oder?
2: Also ich glaube, es sieht aus, als würde es laufen.
0: Oh, das kommt ja bedrohlich, das aus dem Nichts. Und läuft 12 Minuten oder was?
1: Das ist
2: schlappe 12 Minuten.
1: Das ist ein ziemliches Monster. Also ich kann mich noch daran erinnern. Okay. Also der Erik hat damals alles in seinem Kinderzimmer aufgenommen.
0: Sollen wir uns gleich verabschieden oder?
1: Nö, das geht massig noch. Zeit.
0: Okay.
1: Massig, massig. Also der Song, der hat es schon verdient. Mhm. Und ich würde ihn auch einfach gerne selber.
2: Wie heißt die Nummer eigentlich?
1: Morocco.
2: Morocco?
1: Morocco heißt die. Wann wird das gewesen sein? 2000. 12, 13 oder sowas. Dann war das so, Gott, okay, Emi, ich halt schon die Schnauze, jetzt starten wir einfach mal, dass wir noch ein paar...
0: 2000 was?
1: Ich glaube 13 war es.
0: Ja.
1: Oder 14.
0: Grüße gehen raus nach Utrecht.
1: Nach Utrecht, Erik, komm bald wieder.
0: Morocco. Erik, komm bald wieder. Komm bald wieder nach Hause. Mhm. Bedrohlich.
1: Es ist bedrohlich und ich kann mich noch an... eine Bassline erinnern, also der drückt einmal so richtig durch, also da merkt man, da ist ein Electro-Gizzard-Fan am Gange gewesen. Ja.
0: Wunderkind.
1: Dieses verdammte Wunderkind, vor allem das Beste ist halt auch noch, kennst du so Leute, die wo Talent haben, du kennst solche Leute, aber kennst du Leute, die Talent haben, die keine Arschlöcher sind? Gibt's selten. Gibt's einfach selten und das ist das Miese beim Erik, der hat Talent und ist kein Arschloch. Und das nervt mich. Das darf nicht sein.
0: Er redet sich in Rage.

0: Der Ton hat was Meditatives, wenn man vom Zahnarzt kommt und sich alle vier Weisheitszähne rausoperieren hat lassen oder so, kann einen beruhigen und den Schmerz lindern.
1: Genau.
0: Oder?
1: So ein ganz sanftes Om.
0: Geile Nummer, Alter.
2: Wirklich fett.
0: Super.
1: Ja, was waren es jetzt? 12 Minuten, gell?
2: Ja, schon.
1: Das ist schon ein...
2: Hat sich gelohnt.
1: Das ist schon ein ziemliches Monster, muss man echt sagen. Und schade, dass ihr das damals verpasst habt, ne?
2: Ja. Vor 10 Jahren sind wir halt irgendwo rumgeguckt und haben es nicht mitgekriegt. Dass er im Beteigeuze gespielt hat, in der Hudson Bar.
1: In der Hudson, ja.
2: Und sonst wo. Ja, so ist das.
0: Fuck.
2: Alter.
0: Ich finde die Silent Monks nicht.
1: Oh.
2: Das ist natürlich sehr, sehr schade.
1: Naja, wenn du die jetzt gerade nicht findest, ich hätte hier eine Alternativlösung. Das sind quasi die Silent Monks mit anderem Schlagzeuger.
0: Wieso mit anderem Schlagzeuger?
1: Das ist halt die Vorband. Oder die Band.
0: Das wollen wir nicht hören. Wir wollen schon die mit dem aktuellen. Hast du das nicht da?
1: Nee.
0: Shit!
1: Wir haben doch vorhin besprochen, niemand spielt seine eigene Musik.
0: Ja, das hat er vollkommen richtig. Absolut richtig. Und finde ich auch gut so. Das behalten wir auch bei. Das hat es nicht mehr synchronisiert. Ich habe es mir extra noch drauf gezogen und hat nicht funktioniert. Tut mir leid.
1: Ich kann auf Bandcamp gehen.
0: Geh auf Bandcamp. Ich kann auch auf Bandcamp gehen.
2: Ja, das kann ich auch. Gehst du mal auf Bandcamp?
0: Wenn du es machst, dann legst du ja Zeug von dir selber auf.
1: Oh ja, stimmt.
2: Naja, das geht gar nicht.
0: Das wäre voll kacke. Silent Monks.
1: Widerlich.
2: Ekelhaft.
1: Verhext.
0: Hieß es nicht eigentlich ursprünglich Kollektiver? Doch, da hieß,
2: doch,
0: das heißt so.
2: Ego-Tod, oder?
0: Wir hören Silent Monks und brauchst ihn, stell dich in die Ecke, aber Schämen brauchst du dich nicht.
1: Ich gehe jetzt trotzdem.
0: Oh, der rülpst.
1: Ja gut, ich kotze gleich ins Mikro.
0: Wir hören Maggi an den Drums bei den Silent Monks mit Kollektiver Ego-Tod.
1: Ach, gerade der.
0: Ja, warum?

0: Ich glaube fast, ne?
1: Silent Monks, kollektiver Ego-Tod. Okay.
2: Geil.
1: Wäre natürlich auch echt ein guter Titel für eine One-Man-Show.
2: Kollektiver Ego-Tod.
1: Nee. Stimmt, kollektiver Ego-Tod. Ja, wir kommen langsam dem Ende immer näher. Die Übermorgen-Welt hält gerade
2: Einzug.
1: Ja, nebenan im Studio 1, da freuen wir uns. Bleibt auf jeden Fall dran. Und ich habe echt noch einen Arsch voll Musik hier eigentlich und ich habe gar keine Ahnung, was jetzt noch
3: aufhören soll. Jetzt hau was raus.
1: Also immer die Autos zu spielen, finde ich ja echt irgendwie auch so käsig. Und Schöfisch und Ruß, auch super, aber immer das zu spielen, naja. Deswegen habe ich mich heute mal entschieden, heute Morgen in der Morningshow Stö, Manu war wieder zu hören, denke ich mal, oder?
2: Ich habe eingeschaltet.
1: Und wie war's? Bestimmt wieder richtig cool.
2: Also das, was ich gehört habe, das waren 20 Minuten, war geil.
1: Super.
2: Also der legt schon guten Stuff auf. Und was ich auch wirklich immer feiere, ist, dass er immer den Verkehr durchgibt morgens.
1: Ja, genau. Und selber lachen muss.
2: Absolut zuverlässig. Ja. Ich finde das super.
1: Souverän,
2: ich
1: aber das super. Immer mit einem Lächeln im Gesicht. Finde ich auch super. Ja, und im Prinzip sind Schöfisch und Ruß plus Stö Pelz.
2: Aha.
1: Das war also der Vorläufer.
2: Okay, der hat eine Band.
1: Der hatte eine Band.
2: Der hatte eine Band.
1: Die hatten eine Band. Ein Trio, das hieß Pelz. Mhm. Und vereint alles. Wie gesagt, Simon Schöfisch, Daniel Ruß und Manuel Weber. Wie lange ist das her? Lass mich mal schauen. Das war... Ich sehe es nicht. Egal, das macht jetzt aber auch gar nichts. Wir hören Fisch, Fleisch von Pelz.
2: Right.

0: Hey, das war Frank gerade, der angerufen hat, oder?
1: Es war Frank.
0: Ja,
1: Frank,
0: sorry an dich, aber ich habe gleich weitergegeben an dich, Magge.
2: Mhm.
0: Oder Frank war das schon?
2: Ja, Frank hat angerufen und wollte wissen, was das eigentlich für ein episches Lied war.
0: Das ist doch echt,
2: was wir da
0: schön
2: gehört haben. Ja. Also,
0: gibt dankbare Leute da.
2: Seitdem ich hier bin, ist mir das sowas noch nie passiert, nee, dass noch mal extra jemand anruft.
0: Also, haben wir uns sehr gefreut, alle miteinander.
2: Aber total schön, hey. Aber ja. Frank, ich muss dich leider auch enttäuschen, wenn du online nach Erik Adekan suchst und sein Album Moon findest, das Lied, das epische 13-Minuten-Lied, ist leider nicht auf Bandcamp. Das gibt's nur hier auf CD. Das ist...
0: Ist so.
2: Ist leider hoch.
3: Ist so.
2: Wärst du halt damals auf ein Konzert gekommen, hättest du dir so eine CD holen können.
0: Genau.
2: Nee, Spaß. Nee, aber ich werde es auf jeden Fall an Erik weiterleiten. Der freut sich bestimmt mega drüber.
0: Cool.
2: Dass da extra jemand angerufen hat.
0: Boah, fett. Voll fett, ey.
3: Wir haben noch 5 Minuten, Leute.
0: Nee, haben wir ja gar nicht mehr. Es sind 4,5 und ja, ich schau jetzt gerade mal.
3: Ja, schau mal.
0: Was wir denn da noch unterkriegen.
3: Hast du was Schönes, oder?
0: Ja, ich hätte schon, also 2, 3 Sachen habe ich hier auf jeden Fall noch liegen, aber es muss ja aufgehen.
3: Ja, das wäre gut.
0: Und deswegen mache ich hier gerade Doppelklick und schau, was hier noch passen könnte. Und wenn wir noch ein bisschen was reden,
3: ja,
0: dann denke ich, können wir noch was vom Jens Döring auflegen. Kennt
3: sehr
0: ihr
3: gut
0: den?
3: Ja.
0: Ja, schon, gell, Olli?
3: Ja.
0: Jens Döring. Guter Typ. Der hatte ein Projekt namens Cherry Lucian, auch schon sehr, sehr lange her. Und da gibt es eine Nummer, die heißt Took Guard. Und die finde ich herausragend.
2: Took Guard.
0: Cool. Took Guard. Deswegen hören wir das jetzt und sagen an euch alle, vielen herzlichen Dank fürs Zuschalten, fürs Einschalten, für die Geduld. Am Anfang gab es wirklich technische Probleme ohne Ende.
2: Ich freue mich schon nach.
3: Jede Menge.
0: Vielleicht hörst du es nach, oder?
2: Ja, klar.
0: Wann kommt die Dude-Station? Morgen oder
2: nächste Woche.
0: Nächste Woche wieder. Okay. Alles klar. Ihr kommt alle bitte am Samstag ins Radio zur Kulturnacht. Wir sehen uns. Macht's gut. Am Mikrofon waren Markus Steinle, Oliver Ochmann
3: und Emanuel Oswald.
0: Macht's gut. Tschüss.
2: Ciao.

0: faszinierend.
1: Einen faszinierenden guten Abend heute am 16.09.2026. Hier ist der Verein, die Redaktion Übermorgenwelt bei Radio Free FM auf der 102,6 MHz. Und heute mit mir im Studio, dem Jochen, ist
2: Gordon.
1: Der Gordon, genau. Leider unser Standzeitexperte heute nicht verfügbar, von dem muss das leider ausfallen, aber ich glaube, ihr findet euch auch so in der Galaxis zurecht.
2: In der Mond gleich rechts.
1: Genau, genau. Ja, die Übermorgenwelt hier bei Radio Free FM. Wir haben heute wieder ein vollgespicktes Programm. Wir hatten ja eine tolle Veranstaltung am vergangenen Samstag, die wir mitveranstaltet, ist doof gesagt, wo wir mitgemacht haben. Und haben jetzt am kommenden Samstag Großkampftag. Das ist immer der große Veranstaltungstag, wo sich alles drängt. Jedes Jahr war letztes Jahr schon so, ist dieses Jahr genauso. Dann haben wir eine Lesung, die wir euch ans Bein empfehlen möchten und so weitere Kleinigkeiten. Und dann werden wir heute wieder eine ganze Latte an Büchern vorstellen. Ich hatte euch ja schon in der letzten Sendung zum Beispiel den Chris Hadfield kurz angeteasert. Dem einen oder anderen wird das vielleicht was sagen, der Name, aber da kommen wir später drauf. Wir machen einfach kurze Musik und dann steigen wir heute ein in die Übermorgenwelt.
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1: Definitely not too much. Geile Coverversion von dem 82er Hit von Duran Duran. Hungry like a wolf. Ich weiß nicht, ist heute Vollmond? Nein, ich glaube nicht.
2: Ich hoffe nicht.
1: Okay, gut. Lass uns einsteigen. Kurzer Reclub, kurzer Rückblick auf letzten Samstag. Das war ja, also wenn ihr in Ulm unterwegs wart, habt ihr das sicherlich mitbekommen. Die ganze Hirschstraße hoch, der ganze Münsterplatz. Es war der Familientag der Südwestpresse. Und wie fast jedes Jahr war auch die Übermorgenwelt wieder vertreten. Wir haben unsere Outdoor-Spiele präsentiert. Wir haben Blind Date with a Book präsentiert. Gordon, ja. Blind Date with a Book, sag doch einfach ein oder zwei Worte dazu.
2: Hat funktioniert. Ja, Blind Date with a Book ist einfach die Tatsache, da verpacken wir ein paar Bücher schön, aber so, dass ihr quasi nicht wisst, was drin ist. Es gibt aber Hinweise außen. Der Wolf hat, glaube ich, in diesem Jahr ganz besonders schön verpackt, noch mit ein paar Gimmicks dazu. Und dann ist es so, dass wir die tatsächlich auch verschenken an Leseinteressierte, die bei uns sind. Es gibt natürlich unseren Flyer, ein bisschen Werbung für uns sollte natürlich auch dabei sein. Und damit möchten wir einfach Leute fürs Lesen begeistern und Lesebegeisterung fördern im Endeffekt.
1: Genau, wir packen die hübsch ein und dann schreibt man ein, zwei Sätze vorne drauf auf die Verpackung und dann hat man Bleistifte mit dabei und wie gesagt unseren Flyer und Aufkleber und richtig, richtig klasse. Und wir haben dann angeboten Cornhole, Mölki, Vola und richtig tolle Outdoor-Spiele. Und das war eine richtig tolle Atmosphäre. Leider waren wir nicht von Anfang an, also ab 10 mit dabei. Wir wären eigentlich Platz 1 gewesen, direkt am Hauptbahnhof, also gegenüber vom Hauptbahnhof, wo es in die Hirschstraße reingeht. Aber der Platz wurde kurzfristig gestrichen von den Sicherheitsleuten, weil die da ihr Sicherheitszentrum oder wie auch immer aufbauen wollten, durften, mussten. Und so waren wir dann auf dem Münsterplatz ab 14.30 Uhr ungefähr, 14.45 Uhr, nachdem der Markt abgebaut und der Münsterplatz gefegt war, durften wir aufbauen. War aber richtig klasse. Wir waren so bei zwischen Stadthaus und wo es dann reingeht in die Hirschstraße, wo die Bäume stehen. Wir hatten Schatten. Ansonsten hätte es uns wahrscheinlich das Hirn weggeputzelt, weil es war dann doch immer mal wieder richtig, richtig schön Wetter, trotz dunkler Wolken. Und es waren ständig Leute da. Ja, Familien. War echt klasse. Und unsere Spiele sind ja immer so ausgelegt, dass man zu zweit gegeneinander, zu dritt gegeneinander spielen kann. Und da konnte man immer ganz toll, was weiß ich, dem Papa und der Tochter das in die Hand drücken und die gegeneinander oder der Mama und dem Sohnemann. Und auch wenn sie am Anfang gesagt haben, oh, nee, nur die Kinder, nein, das war dann so klasse. Die hatten alle so einen Fez und die Kinder hatten einen Fez. Ich glaube, das ist immer eine richtig, richtig tolle Veranstaltung. Auch was wir gehört haben von unseren Schwarzkämpfern. Wir haben ja sehr viele Mitglieder, die auch im Sportverein drin sind.
2: Also als ich gekommen bin, wir hatten uns ja vor um 14 Uhr vorm Stadthof zu treffen, da war ja dann schon Herr Remi Demi in der Hirschstraße und der Schwertkampfverein war tatsächlich auch jetzt dann der erste Verein direkt vorne am Eingang.
1: Die sind normalerweise immer direkt neben uns, also wir machen dann auch immer kleine Aktionen gemeinsam. Nächstes Jahr haben wir eine große Aktion gemeinsam geplant, aber da irgendwann anders mal.
2: Und der war, als ich dann da vorbeigelaufen bin, da habe ich den Felix gerade so noch mal zur Seite nehmen können, um mein Hallo zu rufen und dass ich hochgehe. Aber der hatte volle Hände zu tun, da waren so viele Leute, das war wunderbar.
1: Ja. Also solche Veranstaltungen sind immer toll. Zum einen kann man unglaublich viel ausprobieren und zum anderen macht es einfach ja, auch Spaß mit den Leuten zu quatschen und auch die Leute hatten untereinander Spaß. Also wir machen das ja nicht nur zu unserem Vergnügen, sondern wir machen das zu aller Vergnügen. Und so läuft es jetzt auch am kommenden Samstag. Der 19.09., wie gesagt, das ist dann wirklich der richtig große Großkampftag der Übermorgenwelt jedes Jahr, außer unserem Con, wo dann noch länger Manpower gebraucht wird. Nämlich ist am Samstag wieder Stadtland spielt in der Stadtbibliothek. Das heißt zwar leider dieses Jahr nicht so formiert, aber angegliedert, ja. Die Stadtbibliothek hat leider vergessen, sich anzumelden bis zum Anmeldeschluss. Deshalb, ja, Aber wir machen es ja trotzdem, so wie wir es immer gemacht haben. Ja, wir sind da, Leute vom Kubus sind da, Spiel mit ist da und wir machen fantastische Brettspiele. Wir machen wieder zu jeder vollen Stunde Werwolf im dunklen, dunklen Keller der Stadtbibliothek. Ja, also von 10 bis 14 Uhr kann man alles Mögliche an Brettspielen ausprobieren, auch nicht fantastische Brettspiele. Wir haben, denke ich, wieder für eine tolle Durchmischung der Spiele gesorgt. Auch vom Alter von, ich würde mal sagen, 4 bis 88. Gut, 100-Jährige dürfen auch kommen, kein Thema. Ja, ist wieder für jeden was mit dabei. Ja, wir haben fast zwei Handvoll Spielleiter, die da sind, die euch einführen in Spiele, die euch Spiele zeigen können. Es wird wahrscheinlich auch wieder eine Zombieside-Runde geben, die dann vielleicht auch länger als 14 Uhr geht.
2: Das hatten wir ja im letzten Jahr, da blieben ja die Leute noch mehrere Stunden sitzen, bis dann die Bibliothek schließen musste.
1: Ausgekehrt wurde. Genau.
2: Aber die hatten Spaß und das waren auch nicht nur die, ich sag mal, alteingesessenen Zombieside-Spieler, sondern das waren dann auch spontan gebliebene Gäste, die da so Spaß hatten und gesagt, das mache ich jetzt noch weiter, das macht zur Laune. Das war der Hammer. Also, das war
1: also offiziell von 10 bis 14 Uhr. Und dann unsere zweite Aktion, Gott sei Dank nicht überschneidend, aber direkt anschließend, 14 Uhr bis 18 Uhr, ist dann der Spielenachmittag vom Stadtjugendring. Und zwar wieder auf dem Roxy-Parkplatz. Und das ist ja auch immer eine super tolle Familienveranstaltung. Ja, das liegt nicht nur an uns, die wir da mitmachen. Also wir machen dann auch wieder unsere Outdoor-Spiele. Wir machen auch wieder zu jeder vollen Stunde eine kleine Lesung mit einer kleinen Geschichte für Kids. Aber es ist ja dann, das THW ist da, die Taucher sind da, der Modellbauclub ist da, zig andere Akteure hier kulturell für Kids in Ulm sind da. Es gibt Foodtruck, es gibt wahrscheinlich wieder einen Ice-Truck. Also das ist so auf diesem Roxy-Parkplatz wieder so ein Zusammenkommen und Zusammenspielen und Machen und Quatschen und Dingens. Also für Familien wieder absolut ideal. Ja, also auch da, liebe Leute, auch wenn man dann einfach spazieren geht am Nachmittag, einfach über den Roxy-Parkplatz, ja, das rentiert sich immer. Und es soll ja auch tatsächlich vom Wetter so passen, dass es am Samstag nicht regnet, ne? Soll ja so 20, 21 Grad geben. Das wäre ja ideal. Perfekt, letztes Jahr war es ein bisschen heiß. Ja, dieses Jahr ist es richtig, richtig klasse.
2: Das wird. Kommt vorbei. Schaut es euch an. Macht mit.
1: Genau. Letztes Jahr waren wir ja dann anschließend noch vertreten bei der Kulturnacht. Das haben wir uns dann tatsächlich dieses Jahr gekniffen, weil wir waren dann wirklich letztes Jahr 12 Stunden, länger als 14 Stunden unterwegs mit Aufbauen und Abbauen. Haben wir gesagt, okay, das sparen wir uns dieses Jahr. Unsere Autoren sind ein bisschen geknickt, dass sie nicht auch noch lesen dürfen mit Musikbegleitung von Monopop. Aber das machen wir definitiv dieses Jahr, so wie es aussieht, auch noch. Es wird einen Lese-Halbmarathon, nennen wir es, geben. Aber dazu sage ich später noch was. Ja, das sind jetzt die momentan groß anstehenden Spieleveranstaltungen.
2: Diesen Samstag nochmal, also denkt daran, diesen Samstag, der jetzt ansteht, nach dieser harten Woche, die jetzt vor euch liegt oder schon zur Hälfte vorbei ist, müsst ihr so nur noch Donnerstag und Freitag. Und dann an dem Samstag Stadtbibliothek und Roxy Parkplatz.

0: Pam Pam Ida, Schultertanz. Warum ich das jetzt erwähne, normalerweise sage ich ja ganz, ganz wenig an Musik. Hier ist ganz einfach, ich habe nämlich eine Terminkollision. Ja? Wir haben nämlich dann Ende Oktober, da möchte ich heute einfach nur ganz kurz darauf hinweisen, das machen wir dann in der Oktober-Sendung noch ein bisschen tiefer, aber dass ihr vielleicht schon planen könnt, wieder zusammen mit der Stadtbibliothek einen Rollenspielabend. Wir haben ja am Tag des Rollenspiels schon gemeinsam eine Aktion gemacht, wo der Sebastian von der Stadtbibliothek geleitet hat und Kubus waren Leute da und von uns waren 4, 5 Spielleiter da. War ein super toller Spätnachmittag mit One-Shots-Rollenspiel. Und der Sebastian ist extra eingestellt in die Stadtbibliothek für das Referat Rollenspiel, Pen and Paper. Und er forciert das jetzt im Moment. Und am 30.10., Tag vor Halloween, Freitag, ist dann am Abend ab 19 Uhr Rollenspielabend mit ein bisschen, ich sag mal, harteren Sachen, also Horror, gruselig. Ja? Deshalb auch erst ab 19 Uhr, dann wahrscheinlich bis 23 Uhr, je nachdem, wann die Alarmanlage scharf geschaltet werden muss. Da muss man uns dann vorher raustreiben. Da wird es auch wieder 7 bis 8 Tische geben, wo ihr einfach vorbeikommen könnt. Ihr braucht euch nicht anmelden zum Mitspielen. Ihr kommt einfach vorbei. Wenn Plätze frei sind, sind Plätze frei. Wenn keine Plätze mehr frei sind, habt Pech gehabt. Ja. Wenn ihr Rollenspielleiter seid und da leiten wollt, dann schreibt mir doch einfach eine kurze E-Mail an die info@übermorgenwelt.de. Ja, noch sind Slots vorhanden für einen Tisch. Ja. Aber da müsst ihr schnell sein. Ja, also im Moment purzeln die bei mir rein, einer nach dem anderen. Da müssen wir gucken, wie wir es organisiert kriegen. Ja? Allerdings, das sage ich euch gleich, wird es dann über die dunklen Monate, es hat ja jetzt schon angefangen, dass es dann um 20 Uhr zappaduschtrisch sozusagen, wird es tatsächlich jeden Monat einen Rollenspielabend, einen offenen Rollenspielabend in der Stadtbibliothek geben. Eine ganz, ganz tolle Geschichte. Das hat mit angefangen die Münchner Stadtbibliothek, das ist ja eine Open Bib, also 24/7. Und da sind es dann immer zwischen 60 und 80 Leuten, die da sind zum Spielen. Das wird man hier in Ulm wahrscheinlich vielleicht auch erreichen. Nein, glaube ich nicht, aber ich finde es toll. Ich finde es super, ja, dass man sich in einer größeren Umgebung da zusammenfinden kann und One-Shots oder dann vielleicht auch Kampagnen jeden Monat einmal spielen, dass sich da vielleicht was etabliert. Ja, also RPGs, Pen and Paper, Rollenspielabend am 30.10. Meine persönliche Terminkollision ist nämlich dann Pam Pam Ida. Kurzer Hinweis auf ein tolles Konzert Pam Pam Ida in Ravensburg in der Zehenscheuer am selben Tag. Und ich bin im Moment hin und her gerissen, wo ich hingehe. Mal gucken. Schauen wir mal. Aber es gibt auch noch einen literarischen Termin, auf den ich euch hinweisen möchte. Der ist nämlich am 25. Freitag, den 25.09. Ist gar nicht mehr so lang. Ist quasi Freitag in 8 Tagen. Ist wieder eine Übermorgenweltlesung im Botanischen Garten in Ulm. Haben wir ja schon zigmal darüber berichtet. Das ist jetzt, glaube ich, die 5. die wir veranstalten. Es gibt 14 Plätze, die man buchen muss.
1: Also ich sag's nochmal kurz, 1, 4, 14.
0: Ja, direkt im Gewächshaus.

mit botanischem Hintergrund oder Kurzgeschichten mit diesem Hintergrund. Es geht immer so 1,5 Stunden ungefähr. Bisher waren es immer super tolle Veranstaltungen. Also vorgemerkt, Freitag in 8 Tagen, Lesung im Botanischen Garten. Und ihr könnt euch anmelden unter entweder auch wiederum der info@übermorgenwelt.de oder graziella.hinze@übermorgenwelt.de. Ja, ihr geht einfach auf unsere Homepage übermorgenwelt.de. Da findet ihr auch unsere E-Mail. Und wenn ihr euch anmeldet, schickt ihr das direkt an die Info. Und dann leite ich das weiter an die Graziella, die unsere Terminplanung, unsere Plätzeplanung dafür macht. Und ihr kriegt dann auch eine Bestätigung, wenn das dann für euch fix gebucht ist. Also, das sind jetzt die Veranstaltungen, auf die wir noch hinweisen wollten. Jetzt am Samstag, Stadtbibliothek, Parkplatz vom Roxy. Nächsten Freitag, also Freitag in 8 Tagen, Lesung im Botanischen Garten ab 17 Uhr. Und schon mal vorgemerkt, der Freitag, der 30. Oktober, wieder ein RPG, Pen and Paper, Rollenspielabend. Ja, und dann steigen wir nach der nächsten Mucke ein und stellen euch richtig geile Bücher vor. Und da haben wir nämlich auch was passend zum RPG.

0: So, hier sind wir wieder, die Übermorgenwelt bei Radio Free FM auf der 102,6 MHz. Und was ich ganz vergessen habe, was aber jetzt ganz gut zu unserem ersten Buch passt, zu erwähnen, am Samstag bei Stadtland spielt in der Stadtbibliothek von 10 bis 14 Uhr, wird auch Mausritter für Kinder angeboten. Das ist ein ganz, ganz tolles RPG, wo man quasi Mäuse spielt, als Mausritter unterwegs ist. Und ja, da kommt er doch einfach vorbei, wenn er Kids habt, die mal so RPG erleben wollen, da wird es tatsächlich einen Tisch geben. Aber tatsächlich nur, so wie es aussieht, einen Tisch. Wenn er dann aber auf den Geschmack kommt, es ist ja dann in dieser Woche, wo dann Halloween kommt, wo wir am 30. diesen Rollenspielabend für Erwachsene haben, ist ja auch Feuerrot und Neonblau vom Stadtjugendring. Ja, und da haben wir dieses Jahr tatsächlich an diesem Donnerstag, also am 29.10. von 13 bis 18 Uhr 12 Plätze für Pen and Paper für Kids. Guckt ins Programm, Feuerrot und Neonblau, wenn euch das für eure Kids interessiert, dass die sowas mal spielen. Wir haben drei tolle Spielleiter, die drei verschiedene Systeme anbieten. Jeweils so ein Abenteuer von 3,5 Stunden. Dazwischen wird es eine Lagerfeuerpause geben. Und so, also 5 Stunden richtig, richtig tolles Spiel. Genau. Aber wie ich drauf komme auf RPG, ich habe vor einem Jahr oder so schon mal eine Literaturrichtung vorgestellt, nämlich Lit-RPG. Das sind tatsächlich Bücher. Und da habe ich vorgestellt Mimic and Me von dem amerikanischen Autor. Ich komme jetzt nicht mehr auf den Namen, müsste ich nachgucken. Das sind auch inzwischen, glaube ich, 3 oder 4 Bücher. Ich habe die ersten beiden vorgestellt. Und das ist einfach so, dass da quasi eine Geschichte aus der Sicht von Rollenspielcharakteren erzählt wird. Und da gibt es jetzt was Neues.
1: Was Neues ist vielleicht schon fast schon wieder zu weit. Also in Deutschland auf jeden Fall noch relativ neu. Ich glaube, es gibt schon 7 Bände oder sogar 8 Bände in dieser Reihe. Gemeint ist vom Autoren Matt Dinneyman die Dungeon Crawler Carl-Reihe. Dungeon Crawler Carl. Das heißt tatsächlich auch im Deutschen so. Und da geht es eben um Carl, der ja unter denkbar ungünstigen Umständen so eine Art Rollen, man nicht könnte nur, sagen, Rollenspielcharakter wird.
0: Ja, aber nicht nur für ihn ungünstige Umstände, ja, sondern ungünstige Umstände für die Menschheit. Wir können ja einfach mal anteasern, wie es anfängt.
1: Ich teaser mal den Anfang an. Die Transformation ereignete sich etwa gegen 2.23 Uhr morgens pazifischer Standardzeit. Soweit ich es beurteilen kann, war jeder, der sich zu diesem Zeitpunkt in einem Gebäude aufhielt, sofort tot. Befand man sich unter irgendeiner Art Dach, war man tot. Das galt auch für Menschen in Autos, Flugzeugen und U-Bahnen. Sogar für jene in Zelten und unter Pappkartons. Wahrscheinlich sogar für Leute unter Regenschirm. Obwohl ich mir bei Letzteren nicht ganz sicher bin. Ich will nicht lügen. Ihr, die ihr drinnen wart, vermutlich im Warmen, die ihr geschlafen und von irgendeinem Scheiß geträumt habt, ich beneide euch. Ihr seid die Glücklichen, ihr wart einfach weg. Seid bei der Transformation zu Staub zerfallen. Es geschah an einem Dienstag, kurz nach Anbruch des 3. Januars. Ein schrecklicher Wintersturm war über Nordamerika hereingebrochen und das halbe Land lag unter Schnee und Eis begraben. In Seattle fielen jede Nacht nicht allzu viel Schnee, doch lagen die Temperaturen deutlich unter Null, was selbst für Januar ungewöhnlich kalt war. In anderen Teilen der Welt, wo es wärmer war und zudem nicht mitten in der Nacht, haben sich ja mehr Menschen überlebt. Sehr viel mehr. Außerdem wette ich, dass die meisten davon zum Zeitpunkt des Vorfalls mehr Kleidung am Leib trugen als ich. Und diese Arschlöcher waren schlau genug, nicht ins Licht zu gehen. Ich hingegen hatte keine andere Wahl. Also wie schon gesagt, die Temperatur lag unter dem Gefrierpunkt. Ich war im Freien und ich trug nur Boxershorts, eine Lederjacke und ein paar rosa Crocs, die mir kaum passten. Außerdem hielt ich eine jaulende, kratzende, zappelnde und fauchende Katze namens Prinzessin Donut, die Königin Anne Chung, in den Armen. Sie war eine schildpattfarbene Perserkatze und mehr wert, als ich in einem Jahr verdiente. Meine Ex-Freundin nannte sie kurz Prinzessin Donut. Ich immer nur Donut. Ich glaube, ich würde sogar schon an der Stelle aufhören. Also er erzählt jetzt, wir machen gleich einen Rückblick, es wird aber dann länger, weil er dann erzählt, wie er eigentlich da ins Freie gekommen ist und in diese ungünstigen Umstände. Im Endeffekt ist das aber schnell erzählt, weil die Katze war da, ist aus unerfindlichen Gründen, obwohl er schon bettfein war sozusagen, aus dem Fenster gesprungen und hat dann gejault, dass sie nicht wieder zurück können, so nach dem Motto. Und er ist dann halt, dachte, ich mach das schnell und hol die Katze. Nur die Lederjacke drüber geworfen, seine Hausschuhe nicht gefunden, die rosa Crocs seiner Ex-Freundin übergeworfen und ist raus, um nur schnell die Katze zu holen. Und dann hat's fump gemacht.
0: Bäm.
1: Und die Nachbarin war nur noch der Kopf da.
0: Genau, die hat in dem Moment nämlich tatsächlich aus dem Fenster rausgeschumpfen, was er da draußen veranstaltet.
1: Genau.
0: Und dann hat es ihr den Kopf abgetrennt und der lag dann zu seinen halbnackten Füßen.
1: Und dann gab es eine Durchsage. Überlebende Menschen, aufgepasst, war dann das große. Gemäß den Vorschriften des Syndikats unter Abschnitt 543 des Kodex für Edelelementvorkommen wurde euer Planet offiziell beschlagnahmt. Da ihr es versäumt habt, innerhalb von 50 Solars nach dem Erstkontakt ordnungsgemäß euren Rechtsanspruch auf den Abbau von Mineralien und Elementen zu erheben. Alle beanspruchten Elementvorkommen werden jetzt vom dem Planeten zugeteilten Regenten gefördert. Sämtliche Hohlräume eurer Welt wurden zermalmt und alle Rohstoffe, organische wie unbelebte, werden nun abgebaut, um die gewünschten Elemente daraus zu gewinnen. Gemäß der Abbaubeschwerdeverordnung und des Unterabschnitts 35 der Schutzverordnung für einheimische planetare Spezies erhalten alle überlebenden Menschen die Möglichkeit, ihre verlorene Materie zurückzufordern. Die Buran Corporation, der die Regentschaft über dieses Sonnensystem übertragen wurde, darf die Art und Weise dieser Rückforderung bestimmen und hat sich für Option 3 entschieden, auch bekannt als 18-Level-Welt-Dungeon. Die Buran Corporation behält alle Sende- und Nutzungsrechte und kontrolliert sämtliche Belange des Welt-Dungeons, sofern sie die Syndikatsvorschriften zur Rückforderung von Weltressourcen einhält. Nach dem erfolgreichen Abschluss von Level 18 des Welt-Dungeons geht die Regentschaft über diesen Planeten an den Sieger über. Eine neutrale KI, meine Wenigkeit, wurde dazu erschaffen, das diesem Planeten zugewiesene Syndikat zu überwachen. Ich beaufsichtige die Generierung des Weltdungeons und sorge dafür, dass alle Regeln und Vorschriften ordnungsgemäß eingehalten werden. Ich lese jetzt nicht weiter, das sind nochmal zwei Seiten, die dann die Grundregeln erklären. Unter anderem, dass 150.000 Zugänge freigeschaltet werden demnächst und die Leute sie dann betreten können innerhalb einer Stunde. Und danach werden auch die Zugänge geschlossen und jeder, der dann halt nicht reingegangen ist, kann halt auf der Oberfläche sehen, wie er zurechtkommt im Idealfall. Und alle anderen werden dann dem Dungeon zugeführt und haben die Chance, die einzelnen Level zu überleben. Sagen wir es mal, wie es ist. Zu überleben und möglicherweise dann ja ihre Ressourcen zurückzufordern.
0: Ja, und dann beginnt der ganz normale Dungeon-Alltag letztendlich, wie man ihn aus diesen ganzen Computerspielen und auch aus den Brettspielen, die sich damit beschäftigen, kennt. Ja, es beginnt im Level 1, man hat gar nichts. Ja, oder so gut wie gar nichts.
1: Sogar noch Tutorial ist ja sogar noch.
0: Genau.
1: Weil und, das auch schon tödlich ist.
0: Genau, und dann gibt es irgendwann irgendwie ein Tutorial und dann gibt es Gilden und dann kommen immer mal wieder in den Gängen des Dungeons irgendwelche Goblins, Lamas, andere Monster-Schalgen, wie auch immer, vorbei, die einem ans Leder wollen. Ja, und das ist dann wie bei jedem Dungeon-Crawler, den man so kennt. Ja, Kills bringen Erfahrungspunkte, die bringen Loot. Also man kann dann quasi die Sachen räubern für diverse Sachen, die man erreicht. Sei es Punkte-Level oder das erste Mal ein großer Kill oder was weiß ich. Gibt es dann noch spezielle Boxen, die man bekommt von der KI und so weiter. Und dann kann man da ganz einfach dann seine Eigenschaften als Charakter verbessern. Kann da hochleveln, kann sich magische Ringe, die einem dann auch Verbesserungen bringen, Waffen, was auch immer, aneignen. Ja, kann Teams bilden, das spielt hier dann auch beim Dungeon Crawler Karl eine ganz, ganz große Rolle. Ja, wollen wir nicht zu viel verraten, es wird nämlich dann ein tierisches Team.
1: Seine Charakterklassen kann man auswählen und die wird dann endgültig geändert.
0: Und dann nimmt das ganze Verhängnis tatsächlich seinen Lauf. Und es wird tatsächlich aus der Sicht von dem Dungeon Crawler Karl dann erzählt. und auch aus der Sicht von der Katze, um nicht zu viel zu verraten. Ja, und wir beide haben tatsächlich die ersten beiden Bücher schon gelesen.
1: Der dritte kommt jetzt am 18.11. raus, also wenn ihr euch ranhaltet, falls ihr, das ist, also wenn ihr ein bisschen affin seid für sowas, und ich verspreche euch, die sind, die fresst ihr, die Bücher. Die sind wunderbar geschrieben, also der Schreibstil ist klasse, man ist tatsächlich auf jede neue Seite gespannt, wie es weitergeht, was passiert mit Karl, wie geht's ihm, was macht er jetzt, und es ist auch nicht nur, ich muss jetzt doch mal sagen, es ist ja sogar nicht nur Dungeon-artig, sondern du hast nachher ja auch, es kommt ja nachher so ein bisschen rüber, dass auch Menschen wahrscheinlich dort eingesetzt wurden, um diese Monster, die man dann trifft, zu und der,
0: dann es ist so vielschichtig. Genau, es ist so vielschichtig. Es ist ja auch diese Barant Corporation, die da dahinter hängt. Ja, die macht es ja jetzt nicht nur, weil sie den Planeten ausbeuten will, also diese seltenen Arten und so weiter, sondern das ist ja dann eine riesige galaxisweite Fernsehshow, die quasi aus dem Dungeon übertragen wird, wo es dann auch immer wieder die super tollen Zusammenschnitte gibt. Und dann warten sie, sie kriegen dann Agenten, und dann müssen sie in diesen Fernsehshows, die dann von Influencern aus der Galaxis abgehalten werden, müssen sie dann Interviews geben und auftreten. Und es steckt da so viel drin, und alles mit, es ist schon, also da spritzen die Gedärme und da spritzt das Blut, aber so wie bei Peter Jackson, bei Braindead und so weiter, alles mit dem Augenzwinkern.
1: Ja,
0: ja, also es ist nicht so, dass man sich da jetzt Nägel beißt und graue Haare kriegt und fürchtet, sondern es ist wirklich, es ist, wenn es teilweise nicht so brutal wäre, weil es dann halt wirklich irgendwann nur noch 1 Million, also es gibt auch so ein Count letztendlich, genau, wie viele Menschen in diesem Dungeon überleben, und die werden von Stunde zu Stunde weniger, ja, und von Level zu Level weniger, ja, und es sind ja dann nicht nur so Leute jetzt, die sich da ein bisschen damit auskennen, also wie du und ich oder der Karl selber, der ja auch mal Videospiele gespielt hat, sondern da ist dann zum Beispiel ein ganzes Altenheim unterwegs. Die waren halt im Moment gerade draußen, weil es bei denen gebrannt hat, ja, mitten in der Nacht, und so kamen die dann da rein, und es ist so vielschichtig. Es ist, ja? Und es sind auch so viele, wie soll ich sagen, so viele Monster und Charakterklassen und so weiter, die da unterwegs sind. Ja, es ist, wie Gordon gesagt hat, zu keiner Seite langweilig. Ich habe die zwei ersten Bücher innerhalb von einer Woche verschlungen. Ja? Und warte jetzt tatsächlich auf das dritte.
1: Man hofft, genau, man freut sich schon richtig, dass er rauskommt. Ich finde es ja auch toll. Also er hat ja danach auch Hintergrund zum Dungeon, also zum Dungeon und zu den, also auch die Dungeon-Monster haben ja dann nachher, kriegen ja dann doch Hintergrundinformationen und kriegen sogar eine eigene Geschichte, eine kleine, also, und das
0: eine größere,
1: aber also eine Nebengeschichte, obwohl sie, also sie spielen im Hauptbuch eine Rolle und haben dann im Nebenbuch aber auch wieder, und gleichzeitig ist es, hat Jochen ja schon gesagt, ist manchmal ein bisschen blutig. Aber es ist nicht Gore oder Horror, sondern man kann das gut vertragen. Also zu Erwachsene, Jugendliche auf jeden Fall. Und es ist aber auch unglaublich lustig. Also es ist wirklich sehr humorvoll geschrieben. Die haben ja dann, weil sie eine Fernsehübertragung haben zum Beispiel, werden sie das erste Mal zum Interview geholt und dann, ja, wir haben auch deinen Spruch, den finden wir so toll. Den übrigens, und er guckt so, hä, was, ich hab doch gar keinen Spruch. Und dann sagt es alle zusammen und dann das Publikum, verdammt, Donut, oder was er dann immer gesagt hat, verdammt nochmal, genau. Donut. Und dann, ach, dann Mist, tatsächlich. Und dann kommt das immer wieder in der Geschichte, dann sagt er das und dann, ach Mist, jetzt habe ich es schon wieder gesagt. Und dann steht, er hat sich's gerade noch so verkneifen können. Dann
0: gibt es natürlich den Running Gag. Ich meine, nicht umsonst steht der Charakter quasi da in Seattle draußen mitten in der Nacht, nur mit seinen Shorts. Ja, er bekommt keine Hose. Er bekommt Stiefel.
1: Er bekommt nachher auch eine Hose.
0: Viel später.
1: Aber ja, unter den Bedingungen.
0: Genau, unter den Bedingungen, wo er sie nicht annehmen kann. Ja, also es ist wirklich mit so viel Charme und Witz erzählt und aber auch spannend, ja, weil es gibt dann da auch dann diverse Bossmonster, Stadtbosse, Bezirksbosse, Länderbosse und so weiter, die dann natürlich dementsprechend auch groß sind und die sich nicht so einfach besiegen lassen wie der Hobgoblin, der einem da über den Weg läuft. Das ist am Anfang auch schwer genug, ja. Aber dann, so wie man das kennt aus den typischen Dungeon Crawlern vom PC oder sonst irgendwo oder auch was weiß ich. Tulu Death May Die geht ja auch in diese Richtung, wo dann halt irgendwann der Endgegner kommt und dann schwitzt man da Blut und Wasser. Ja, und da ist es halt so, nee, du hast da nicht einen Save Point, wo du zurückgehen kannst und sagen, okay, alles gut, ich probiere es nochmal. Nee, vorbei ist vorbei. Ja, und das ist so. Und ja, und dann natürlich auch, dann teilweise bilden sich da Gruppen auch unter den überlebenden Menschen, die dann gegeneinander oder dann auch miteinander. Und einfach klasse. Die Idee ist klasse. Hammer. Gut, Lit-RPG gibt es schon länger. Auch da Mimic and Me kann ich nur empfehlen, ist auch toll. Ja. Aber Mimic and Me ist bei weitem nicht so gut wie Dungeon Crawler Call. Muss ich euch ehrlich sagen. Also, wie gesagt, ich hab's verschlungen.
1: Ja, das war's.
0: Und Gordon hat mir gezeigt, es gibt sogar einen Comic.
1: Genau. Der ist auch sehr schön gezeichnet. Der gibt es auch relativ gut wieder. Das ist natürlich kein Vergleich mit der Originalgeschichte. Du hast ja im Comic primär die Dialoge und so ein bisschen Hintergrundgeschichte als kleine Textbox, aber es ist natürlich nicht so. Also, ich weiß nicht, ob man das über das Comic so gut rüberbringt, wie, aber es also, sieht gut aus.
0: Ja. Wenn ihr absolute Comic-Fans seid und nicht lest, ja, empfehle ich euch das.
1: Ja.
0: Ansonsten, wenn ihr lest, lasst den Comic bitte links liegen. Ja.
1: Für den Anfang zumindest.
0: Definitiv, weil ich habe die ersten paar Seiten mir angeguckt und muss ehrlich sagen, da kommt dieser Flair, den du dir selber im Kopf baust, der kommt da nicht drin vor. Weil ich mir den Karl und auch andere völlig anders vorgestellt habe. Ja. Weil jeder so ein bisschen seine eigene Persönlichkeit in Charaktere mit reinwirft. Ja? Also von dem her, Leute, lest Bücher. Ja? Das ist ganz einfach das, was wir da dazu noch sagen müssen. Also.
1: Genau. Ich muss noch was sagen. Es tut mir leid, weil es ist so.
0: Ihr merkt, die Bücher haben uns gegriffen.
1: Ja, total. Ich finde auch toll, dass es auch moralische Aspekte betrachtet. Das finde ich so der Hammer. Also ohne mit dem Zeigefinger zu kommen, wird es einfach mitbetrachtet, was ihn umtreibt sozusagen, was ihn beschäftigt und gleichzeitig auch was so ein bisschen auch den Leser nachdenklich stimmt. Das finde ich super.
0: Also nochmal Dungeon Crawler Carl von Mr. Dinnyman. Der ist dem einen oder anderen auch bekannt. Definitiv. Das ist nämlich auch einer der großen amerikanischen Fantasy- und Science-Fiction-Autoren. Ich habe mich dann auch eingelesen. Mir sagte er bis dato tatsächlich nichts. Ich habe gedacht, das ist mal wieder so ein Shooting-Star. Einfach von wegen, so wie mein anderes Buch, das ich heute noch vorstellen werde. Alles arrivierte Autoren und richtig, richtig klasse. Noch ein letztes Wort, Gordon?
1: Was wir nicht gesagt haben, in welchem Verlag? Klaus Fischer Verlag? Ich sage jetzt nicht Falsches, aber... Und nochmal Dungeon Crawler Call von Matt Dinnyman.
0: Genau, und es ist ein ganz, ganz aktuelles Buch. Ja, also nicht nur, dass jetzt der dritte Teil ganz aktuell rauskommt, sondern die ersten beiden sind auch ganz aktuell. Also die kriegt ihr in jeder Buchhandlung sowohl in Deutsch als auch in Englisch. Ja, also wenn ihr auch Englisch Native Speaker seid oder euch sowas in Englisch zu Gemüte führen wollt, hochaktuell, legen wir euch ans Herz.

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1: 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Ich meine, Spirit in the Sky kennt jeder, aber diese Version, ja. William Shatner mal wieder, dieser alte Recke. Ja, ich hatte gerade eben, als wir euch dieses Dungeon Crawler Karl Buch so enthusiastisch ans Herz gelegt haben, gesagt, liebe Leute, lest Bücher. Aber ich habe auch noch einen anderen Aufruf an euch. Speziell da draußen an euch kleine, unbekannte Autoren. Und da habe ich euch was von unserem Haus- und Hofautoren, das er gestern veröffentlicht hat, und ich habe ihn sofort angeschrieben und habe gesagt, du, lieber Christian von Aster, das brauche ich, das muss in unsere Radiosendung. Und das hören wir uns jetzt an.
2: Unsere Gegenwart behandelt ihre Schreibenden nicht gut. Selbst Schreibende behandeln Schreibende bisweilen nicht gut. Die Möglichkeiten über den Tisch gezogen, ausgenommen, verarscht, abgezockt, plagiiert oder eben auch nur schlecht behandelt zu werden, stehen in keinem Verhältnis zu der Chance auf konventionellen Erfolg. Wo früher Druckkostenzuschussverlage lauerten, mailen einem heute internationale, ungeheures Potenzial in deiner Schreibe erkennende Pseudoliteraturagentur Arschwichtel und vermeintliche Vertreter reichweitenstarker Podcasts. Und sie alle wollen am Ende nur das eine, Geld verdienen, mit dem, was andere aus Leidenschaft tun. Das System hat Schwächen, nicht nur, weil Schreibende die sind, die an einem professionell verlegten Buch am Ende am wenigsten verdienen. Amazon und Großhändler mehr als 50% für den lediglichen Versand bekommen oder die beste Werbung nicht der mit dem besten Produkt, sondern der mit dem größten Budget bekommt. Auch weil Autorinnen und Autoren dieser Tage mit der KI unendlich viele Affen mit unendlich vielen Schreibmaschinen entgegenstehen und Verlage mehr denn je auf Sicherheit setzen, so dass sich am Ende nicht bloß die Cover gleichen. Wobei es im Gegenzug freilich die Möglichkeit gibt, zur Marke zu werden. Jedes Wochenende auf Conventions zu stehen, sich zwischen Schreiben, Marketing und Organisation mit einer vagen Hoffnung auf Erfolg physisch und psychisch aufzureiben und nebenbei zu versuchen, Geld mit Merchandise zu verdienen. Und während es scheint, als könnte selbst Sisyphos Schreibende dieser Tage bedauern, geht es vielleicht doch um etwas anderes. Ich selbst schreibe seit mehr als 30 Jahren. Ich habe Dutzende Bücher in großen, kleinen und keinen Verlagen veröffentlicht. Keines davon hat sich angebenswert verkauft. Ein Programmleiter sagte mir, dass ich kein richtiger Autor sei und eine Hochschule versicherte mir, dass meine Charaktere ebenso langweilig wie meine Dialoge seien, ich keinerlei schriftstellerisches Talent habe und sich daran voraussichtlich auch nichts ändern würde. Im Bestreben, trotzdem vom Schreiben zu leben, tat ich das mehr als 20 Jahre unter dem Existenzminimum. Ich habe für Essen und Getränke bei Techno-Partys und in Hinterlandspelunken gelesen, bin für 100 Euro Gage durch ganz Deutschland gefahren und hatte ausreichend Zeit, Gründe und Gelegenheit, das Schreiben sein zu lassen. Im Lauf meiner Karriere ist es mir gelungen, weder reich noch berühmt zu werden, noch nennenswerte Auflagen zu erzielen. Darüber hinaus tauge ich nicht zum Influencer. Ich kann mich ja nicht mal kurz fassen. Wie ich schreibe, ist unzeitgemäß. Worüber ich schreibe, nur bedingt populär. Und was ich schreibe, wird bisweilen nicht einmal bemerkt. Aber ich schreibe noch. Und es würde mich freuen, wenn ihr mir glauben würdet, dass es sich lohnt, dass es wichtig ist. Für euch ebenso wie für andere, weil ihr euch damit verständlich machen, wachsen, austauschen und die Welt ein wenig besser machen könnt. Egal, wie viel Talent euch wer auch immer zubilligt. Schreibt um euer Leben. Aus Leidenschaft, langsam, schnell, anders, wie auch immer, aber schreibt. Ohne darüber nachzudenken, wer all das lesen oder kaufen soll. Weil in euch Geschichten sind, die erzählt, Gedanken, die geteilt werden wollen. Damit die Tinte nicht immer bloß in jene Kerbe sickert, in die alle hineinschreiben, weil es sich doch angeblich auszahlt. Opfert dem Schreiben. Zeit, Kraft, Herzblut und Gedanken macht es wert. Denn erst dadurch wird es wertvoll und zu mehr als etwas, das bloß verkäuflich ist. Wenn es darum geht, Leuten zu gefallen, werden die KI, zahllose Affen und unendlich viele Schreibmaschinen euch über kurz oder lang überlegen sein. Aber wenn es darum geht, zu schreiben, was euch wichtig ist, können sie euch gar nichts. Und darum schreibt, weil ihr es wollt und vor allem, was ihr wollt, für euch, um euer Umfeld, um diese Welt ein wenig zu bereichern und die Vielfalt des Geschriebenen am Leben zu halten, nicht um irgendeinen Markt zu bedienen. Schreibt.

0: die Übermorgenwelt bei Radio Free FM. Und nochmal der Aufruf an euch, unterstützend an Christian von Aster. Schreibt, was raus muss, muss raus. Ja, also wir haben tatsächlich ja auch eine junge Autorengruppe. Das heißt aber nicht, dass das junge Autoren sind, also vom Alter, sondern das sind halt, ja, wie soll ich sagen?
1: Authors to be, also Autoren im Werdestadium.
0: Genau.
1: Die meisten. Wobei auch da, glaube ich, ab und zu auch schon mal welche dabei sind, die auch schon mal publiziert haben.
0: Ja.
1: Oder schon fertig geschrieben.
0: Ja. Auf jeden aber Fall. Keine jetzt, wo man sagen muss, ja, die können da davon leben oder die machen das jetzt hauptberuflich. Oder Christian von Aster macht das ja tatsächlich hauptberuflich. Und hat da, wie er gesagt hat, 20 Jahre nur seinen Lebensunterhalt gerade so damit bestreiten können. Aber egal, auf was ich raus will, ist Folgendes. Wir werden dieses Jahr noch einen, wir nennen es Lesehalbmarathon machen. Da macht man eine Veranstaltung, das wird einen ganzen Tag dauern. Und da wollen wir jungen Autoren, also diesen Authors to be, so wie Gordon gerade eben gesagt hat, eine Plattform bieten. Ja, wir werden die Münchner Schreiberlinge einladen, wir werden unsere Autorengruppe einladen, wir werden junge Autoren vom Thorsten Loff einladen, die dann alle quasi sich ihre ersten Sporen verdienen können, ja, ihre erste Lesung vor Publikum oder wie auch immer. Ja, wir werden euch darüber dann aber näher informieren, wenn wir das tatsächlich dann fertig organisiert haben. Das wird wahrscheinlich auch dann Herbst oder Spätherbst warten, bis wir dann da tatsächlich dann die Veranstaltung machen. Ich wollte nur mal, wie gesagt, aufgrund dessen, dass der Christian ja gestern diesen Artikel veröffentlicht hat, den ich so unglaublich klasse finde, ja, weil er nicht nur diesen Missstand anprangert, der ja tatsächlich da ist, ja, also guckt mal hin, was inzwischen von diesen 1000 Schreibmaschinen und 1000 Affen von den KIs produziert wird, egal ob das jetzt erzählende Literatur ist oder ob das auch teilweise Fachbücher sind, ja, oder eben, dass es diese, ich sag's jetzt übertrieben in Anführungszeichen, so hat er es ja nicht genannt, diese Ausbeuter gibt, ja, die dann mit euch jungen Autoren Geld verdienen und bei euch bleibt nichts hängen, ja, sondern er sagt auch, Leute, macht's trotzdem. Es gibt inzwischen so viele Möglichkeiten, ja, das auch im kleinen Bereich zu machen, für euch selber, für eure Liebsten, für eure Nachbarn, für Interessierte um euch rum. Und das ist uns als Übermorgenwelt auch ein Anliegen.
1: Definitiv.
0: Gut, das wollte ich damit jetzt nur noch mal an den Mann und an die Frau gebracht haben. So, dann komme ich jetzt zu meinem ersten Buch, das ich euch vorstellen möchte. Es ist ja immer so, dass zu dieser Sommerferienzeit ja wirklich immer eine Bücherschwemme tatsächlich rauskommt. Ja, es kommen so viele tolle Bücher raus, so zwischen, ich würde mal sagen, zwischen Juni, September, Oktober, also in diesem Halbjahr oder in diesem Quartal oder wie man es nennen möchte. Ja, da wird man echt überschwemmt mit.
1: Dann will ich direkt Werbung machen für das Buch, was ich kriege.
0: Ja, und da ist es auch so, dass dann da immer diese Jahrbücher rauskommen. Also nicht Jahrbücher in dem Sinne, dass es Jahrbücher sind. Nein, das sind immer die Autoren, die einen festen Vertrag haben mit irgendeinem Verlag, ja, und sich da verpflichtet haben, jedes Jahr in dieser Reihe, die gekauft wurde von dem Verlag, ein Buch rauszubringen. Ja? Ich sage das jetzt ohne Wertung. Ich finde nicht, dass das schlecht ist. Ich finde, das ist toll. Also,
1: für den Leser.
0: Für den, ja, auch für den Autor. Ich meine, ich sage einfach James Curry, ja, S.A. Curry, Expanse war ja so eine Geschichte, 11 Bücher, 11 Jahre. Ja? Und ich habe jedes Jahr gekratzt, bis das neue Buch rauskam von der Expanse-Reihe, ja, und hatte danach dann tatsächlich nach dem 11. Band eine Leseblockade ein halbes Jahr, ja, weil ich so enttäuscht war, dass es jetzt vorbei ist. Ja. Und so gibt es halt zig Reihen und zig Autoren, die Verlage steuern das so, dass das eben in diesem Bereich der Sommerferien, sage ich jetzt mal, so rauskommt. Weil da haben die Leute Zeit, die fahren in Urlaub, kauft man Bücher und Happy Life. Happy Reading, Happy Life. Und tatsächlich, James Curry, S.A. Curry, haben ja letztes Jahr eine neue Reihe angefangen. The Captive's War. Ich hatte den ersten Jahr letztes Jahr vorgestellt. Die Gnade der Götter. Und jetzt ist ja tatsächlich der zweite Band rausgekommen, Anfang des Monats. Der Glaube der Bestien. Und das ist ja auch wieder ich weiß gar nicht, auf wie viele Bände das ausgelegt ist, aber auch wieder eine sagenhafte Geschichte. Handelt dieses Mal tatsächlich ja nicht von der Erde, ja, weil Expanse war ja wirklich so, ja, vielleicht 30 oder 40 Jahre oder 50 Jahre in der Zukunft und dann losgaloppiert, ja, sondern es handelt tatsächlich von Menschen auch, aber von dem ja, Planeten, der erstmal mit der Menschheit, also mit der irdischen Menschheit nichts zu tun hat. Anscheinend nennt sich der Planet, da ist alles Friede, Freude, Eierkuchen, ja, so wie hier auch. Man tritt sich gegenseitig auf die Füße, ja, und da gibt es den David Alcor, das ist ein Forschungsgehilfe in so einer Forschungsgruppe an der Universität, ja, und das ist der Hauptcharakter dieser ganzen Reihe, dieser ganzen Serie. Und dann passiert's, genauso wie beim Dungeon Crawler Carl, dass dann halt die Außerirdischen vorbeikommen und den Planeten abernten. Ja? Und das sind die Carry-X. Also C-A-R-R-Y-X, Carry-X. Das sind ja, wie große Ameisen oder wie große Gottesanbeterinnen, so in der Art kann man sich die vorstellen. Also so 2 bis 3 Meter groß, außerirdische Insektoide. Ja? Und die ernten quasi diesen Planeten Anshin ab, ja, und nehmen da die Führungsriege von allem mit. Und alle anderen Kopf ab und fertig. Also über ein Achtel der Bevölkerung wird beim ersten Angriff sofort getötet von den Carrix. Ja, weil das ist so ein Ding von achtbeinigen Insektoiden. Mhm. Ja, dass die zum Beispiel auch wenigen Konflikt untereinander haben, dass denn egal wie der Konflikt ausgeht, ist meistens nicht mit dem Tod, einer wird besiegt, aber dann wird dem noch der Arm gebrochen oder ein Bein.
1: Bei den Insektoiden, ja, wächst das ja wahrscheinlich wieder nach.
0: Nein, bei denen wächst es tatsächlich auch nicht nach, aber das ist quasi bei diesen Carry X so, von wegen, wenn du besiegt bist, dann egal, auch wenn du dich nur ergibst, spreche ich dir noch einen Arm. Also ein Achtel geht immer drauf. Ja, und deshalb geht dann eben halt auch als allererstes ein Achtel von der Menschheit und die anderen werden abgeerntet und dann aussortiert. Und die machen das quasi, ja, ganz, ganz, ganz tolle Idee dahinter, weil es gibt ja auch dann tatsächlich Ameisenstämme oder auch Termiten, die dann zum einen Pilze und zum anderen auch, ja, dann andere Insekten oder Tiere anfallen und auch für sich gewinnen und solche Geschichten. Und so ist es da eben auch. Die ernten quasi diese anderen Zivilisationen ab, ja, und gucken, was die für sie tun können, ja, und wenn sich das rentiert, was die für sie tun, dann können die als Tiere, als Haustiere quasi, übertrieben jetzt gesagt, als Sklavenarbeiter, ja, weiter für die Carry-X tätig sind. Und sobald das nicht mehr profitabel für sie ist, also dass wissenschaftlicher Erfolg rausfällt oder wie auch immer, ja, dann Kopf kürzer, war's das.
1: Die harte Version der Abmahnung,
0: ja? Okay. Und so ist ja quasi im ersten Band, dass sich die Menschen, die Überlebenden, nachdem sie da abgeerntet wurden, dann in einem riesigen Gebäude finden mit zig anderen Außerirdischen, die da abgeerntet wurden, ja, wo dann quasi so diese erste Sieberei stattfindet. Ja. Wer ist denn nützlich für die Carry-X und wer nicht? Die werden dann auch gegeneinander gehetzt und solche Geschichten. Also richtig klasse. Der erste Band ist schon richtig klasse. Und jetzt der zweite Band. Da steigt man dann das, was ich gerade auch so erzählt habe, so in diese Tiefe der Carry-X-Gesellschaft ein, dass das ja auch wirklich wie so ein Ameisenstaat aufgebaut ist. Also oben drüber gibt es quasi die Sovereign, die allmächtige Gebärmutter der Carry-X, und dann ist das pyramidenförmig aufgebaut, die nennen sich dann die einzelnen Stufen Bibliothekare, bis zu den Unterbibliothekaren, und die haben dann quasi eine Kaste von Außerirdischen, die die Wächter sind, die dann über diese Haustiere wachen und ganz toll gemacht, mit wie diese Information dann auch über diese Pyramidenstufen dann diese Berichte gefiltert werden, bis sie dann quasi die Sovereign oben alles entscheidet, ja, aber ja nicht die Einzelheiten braucht, ja, sondern dann ja nur noch die Essenz des Ganzen, was die Haustiere auch an Berichten schreiben, also die haben eine neue Nahrung entwickelt und da sind sie so und so und so weit. Ja, das interessiert die ja oben ja gar nicht. Die kriegt dann nur von wegen Spezies bla, ja, wenn sie überhaupt den Namen der Spezies mitkriegt. Ja, und diese ganzen Außerirdischen, und da entwickeln die beiden wieder wirklich Talent. Da gibt's Fliegende, da gibt's riesige Schnecken, so groß wie ein Elefant. Und was weiß ich was. Und die haben alle spezielle wissenschaftliche oder sonstige Fähigkeiten, dass sie quasi diesen Carry-X dienlich sein können. Ja? Die einen können Subraumverzerrungen spüren. Ja? Weil die Carry-X, die sind ja, das ist ein kriegerisches Volk, das ist nur unterwegs, um Krieg zu führen. Ja? Und man kriegt dann auch mit, wie der interstellare Krieg geführt wird im zweiten Band gegen die Unbesiegbaren. Also es gibt einen großen Feind von den Carry-X, wo die Carry-X erstmal überhaupt gar nicht wissen, wer das ist, sondern es gibt diesen großen Feind, gegen den sie kämpfen, von Sonnensystem zu Sonnensystem. Sie haben auch noch nie einen gesehen. Stellt sich dann so langsam raus, ich bin jetzt so 80% ungefähr gelesen, also gute zwei Drittel vom zweiten Buch, ja, wer das dann vielleicht sein könnte. Ja. Und es dreht sich eigentlich alles um diesen David Alcor. Ja. Der wird dann quasi der Führer der Menschheit bei den Carry-X.
1: Ja? Aber er hat nicht nur eine Hose an, er ist nur eine Shorts.
0: Aber der kommt da auch dazu, wie nicht wie die Jungfrau zum Kinde, sondern das passiert ja schon im ersten

0: haben wollte, ja, und muss von Tag zu Tag immer entscheiden, liebe Leute, ihr müsst produktiv sein, ja, sonst war es das mit der ganzen Menschheit. Da kommt dann zum Beispiel im zweiten Band vor, von wegen, dass die Carrie X zu ihnen sagen, ja, aber das Ganze muss ja über Generationen funktionieren. Also wir brauchen Nachkommenschaft von euch. Jetzt haben die aber hauptsächlich ja die ganze Honorationsschicht, also die oberste Schicht abgeerntet. Ja, das sind dann auch großteils schon ältere Leute. Ja, das Erste, was sie dann machen, ist, dass sie quasi dann, haben sie auf ihrem Heimatplaneten mit Tieren schon gemacht, ja, dann externe Fruchtblasen und so, also dann Menschen züchten, ja, um dem Gewährleistung zu tragen, dass die Menschheit eine Überlebenschance hat. Und was sich da dann so immer mal wieder punktuell stecknadelkopfmäßig rausstellt, vielleicht irgendwann mal in Generationen eine Möglichkeit findet, es den Carrie X heimzuzahlen. Da bin ich jetzt tatsächlich gespannt, auf wie viele Bücher das dann letztendlich rausläuft. Es ist nicht so einfach zu lesen, tatsächlich wie Expanse. Das war relativ ja, easy straight mit den ganzen Charakteren. Da gab es auch keine großartigen Außerirdischen. Da gab es diese ausgestorbenen Außerirdischen, die diesen Virus und dieses Artefakt hinterlassen haben. Ja, hier muss man sich dann tatsächlich auch mit zig außerirdischen Spezien auseinandersetzen und mit komischen Namen und mit anderen Denkansätzen. Gerade auch die Carrie X haben einen völlig anderen Denkansatz und andere Außerirdische auch und so weiter. Also es ist wesentlich defiziler, wobei ja Expanse schon richtig, richtig klasse war. Ja, es ist schon ein bisschen schwieriger zu lesen, aber es rentiert sich. Also, Die Gnade der Götter, das war das erste Buch. Und das zweite Buch, hatte ich gesagt, Der Glaube der Bestien, rentiert sich. Nur leider ist es halt wieder so, man muss wieder immer ein Jahr warten, bis der nächste Band rauskommt. Ich hatte am Montag ein tolles Gespräch mit einem Mitglied bei uns in der Übermorgenwelt, der gesagt hat, also er liest inzwischen liebend gerne wirklich nur noch Sachen, wo schon alle Bücher draußen sind. Weil das Problem dabei ist, das haben wir auch gerade eben kurz Gordon besprochen, man wartet ein Jahr auf den neuesten Band und dann muss man erstmal überlegen, muss ich den letzten jetzt nochmal lesen, um da reinzukommen? Oder mir ging es jetzt so, ich habe 50, 60 Seiten gebraucht, bis ich wieder wirklich mit den Namen vertraut war und mit der Thematik wieder, weil ich lese so ein Buch innerhalb von 10 Tagen, 14 Tagen maximal und dann sind es 50 Wochen, bis das nächste Buch mit der Thematik kommt. Das ist also ein bisschen schwierig.
1: Genau, man ist immer, man muss warten, man kämpft dann so ein bisschen mit, was war damals eigentlich,
0: genau.
1: Wie ging der Schluss, wo steige ich jetzt wieder ein?
0: Ja. Genau.
1: Ich mache jetzt trotzdem noch kurz Werbung, weil wir kamen darauf, weil ich durch Zufall gesehen habe, dass gestern von der sehr berühmten, bekannten Leigh Bardugo ein neues Buch erschienen ist, in Englisch allerdings noch, der dritte Teil, in Englisch heißt Deadbeat, im Deutschen, das kommt im April nächsten Jahres raus, was das Blut verschweigt, ist der dritte Teil von vom 9. Haus, beziehungsweise Teil 2 war, Wer die Hölle kennt. Nur so als Hinweis, falls sich da schon jemand drauf freut. Das kam gestern auf Englisch raus, im April auf Deutsch. Aber erst jetzt, Entschuldigung,
0: ja.
1: Nicht von...
0: Ich sag's nur noch mal, James Curry, die beiden Autoren, Ty Frank und ich weiß gar nicht, wie der andere heißt, quasi im Pseudonym James Curry, die schreiben die Bücher zu zweit. Der eine ist die rechte Hand vom George R. R. Martin. Also da auch eine Mischpoke, die aus dem Rollenspiel kommen. Also Expanse stammt ja aus einem Rollenspiel, das der Ty Franks erfunden hat. Mhm. Im Pinguin Verlag erschienen, wie gesagt, das erste, Die Gnade der Götter, und das zweite Buch, Der Glaube der Bestien, und weitere werden folgen.

0: Jo, hier sind wir wieder. Haben noch 20 Minuten heute wieder in der Sendung. Das ging wieder vorbei wie im Fluge. Ich hoffe, für euch war es bisher ein bisschen interessant. Ich habe euch noch weitere Bücher. Ich habe ja gesagt, von wegen letzte Sendung, vor 4 Wochen, als ich über den Mond gesendet habe, also nicht über den Mond, sondern
1: hinter dem Mond.
0: Hinter dem Mond hervor. Nein, habe ich ja die Apollo-Morde erwähnt. Chris Hadfield. Das sagt vielleicht dem einen oder anderen was. Ich habe es ja auch gespielt, das Lied, das er tatsächlich in der Internationalen Space Station gesungen hat. Ja. Deutsche heißt Major Tom, David Bowie. Ja. Mhm. Und das hat er tatsächlich da oben gesungen, Chris Hadfield, also Astronaut. Ich glaube, zweimaliger Kommandant von der ISS und Capcom, 16 Jahre lang bei der NASA. Und der hat tatsächlich vor, müsst jetzt lügen, wann das rauskam, tut mir jetzt echt leid, sein Erstlingswerk geschrieben, die Apollo-Morde. Und das habe ich gelesen. Ich habe mir das auch durch Zufall besorgt gehabt als EPUB und habe es überhaupt gar nicht überrissen, Chris Hadfield. Ja, hätte mir was sagen müssen, weil ich das damals toll fand, als er das gesungen hat, da in der Space Station. Und ein ganz, ganz tolles Buch. Es handelt von Apollo 13. Apollo 18. Die Apollo, die ja nicht mehr geflogen ist. Ja, das Programm wurde ja vorher abgebrochen, aber das ist quasi ein Alternate History Krimi. Ja. Handelt quasi von der Apollo 18, die hochgeschickt wird, auch wieder Mondmission, aber mit der, also vordergründig auf dem Mond, hintergründig Geheimdienst, US-Militär, Russen, Kalter Krieg. Die Russen schicken einen Spionagesatelliten hoch, quasi sowas wie Hubble. Gab es damals tatsächlich Bestrebungen, also große Kameras, damals in den 70ern, da hochzuschicken, große Kamerasatelliten, um dann quasi damit Spionage auf der Erde zu betreiben. Ja, die Russen haben das vor und die Amerikaner wollen das dann eben kontern mit einer Mission, wo sie diesen Satelliten dann ablichten, Fotografien davon machen und genau wissen, wie der dann aussieht und Dingens. Stellt sich dann aber raus über die Zeit, ja, die sollen dann da nicht nur hochfliegen und Bilder machen, sondern die sollen dann auch mit dem großen Schlüssel dahin gehen und was kaputt machen und so. Und ich habe jetzt festgestellt, als ich recherchiert habe heute nochmal für die Sendung, um euch das Buch vorzustellen, dass das eine ganze Reihe ist, die der Chris Hadfield schreibt. Und zwar die Reihe Cass Zemeckis. Weil dieser Cass Zemeckis, das ist tatsächlich der Hauptcharakter in den Apollo-Morden. Das ist ein ehemaliger amerikanischer Testpilot. So geht die Apollo-Morde los. Quasi sein Werdegang, angehender Astronaut, der dann aber bei einem Übungsflug einen Vogelschlag bekommt in seinen Kampfjet und damit auf einem Auge blind wird. Er hat also ein Glasauge und damit ist seine Astronautenkarriere von heute auf morgen beendet. Ja. Er wird dann aber eingesetzt aufgrund seiner Ausbildung, seines Wissens und so weiter, quasi als Vermittler zwischen Weißen Haus und den Geheimdiensten und der NASA. Ja, er ist mehr, also wenn wir mal sagen, 2/3 oder 3/4 auf der Seite von der NASA. Ja, und das eine Viertel ist halt dem Präsidenten Rechenschaft schuldig und wird von den Geheimdienstchefs dann von NSA und CIA und so weiter dann quasi, dass er das vermittelt, von wegen, die müssen jetzt da hochfliegen und es kaputt machen.
1: Er kriegt also Aufträge unter der Hand, die NASA nicht direkt bekommen kann.
0: Er ist der Vermittler quasi, okay, da dazwischen, der das denen beibringen soll, dass sie halt die Mission nur fliegen können, wenn sie das machen. Ja. Und ganz, ganz toll geschrieben, also ein Krimi-Hintergrund letztendlich, an Apollo-Krimi letztendlich, also die fliegen da hoch und denken, dass dieser Satellit noch nicht bemannt ist. Ja, der soll ja dann später bemannt werden, um die Kamera zu bedienen. Ja, und fliegen dann da hoch und steigen dann da geradeaus und nehmen ihre große Zange mit und spazieren da zu dem Satelliten rüber von ihrer Kapsel und da steigen 2 russische Astronauten aus. Ja, und dann kommt es da oben quasi zum Shootout, zum Showdown tatsächlich. Ja, weil die Russen sich sowas schon gedacht haben und ihren Satelliten bewaffnet haben. Ja, ja, und ganz, ganz, also er beschreibt es super toll, auch die ganze Technik, du weißt wirklich, du denkst die ganze Zeit, der weiß, von was er schreibt. Ja, auch mit Bahnberechnungen und Annäherungsmanövern und wie die miteinander sprechen und den ganzen Zeitverzögerungen und dass es ja dann immer so ist, dass die Kapsel ja nicht, also die Amerikaner ihre Kapsel nicht die ganze Zeit erreichen können. Ja, es gibt dann immer so Zeitfenster, bei den Russen noch viel größere, also viel kleinere Zeitfenster, weil die ein viel kleineres Gebiet, wo sie ihre großen Antennen stehen haben und so weiter. Also du merkst, der ist echt vom Fach, der das geschrieben hat. Das macht es absolut lesenswert. Es ist aber nicht so, dass es Fachchinesisch wäre, sondern man versteht's. Ja, und auch dieses Helden wie wir, ich weiß nicht, ob ihr den Film kennt. Das ist ein Film, den gab es in den 80ern über das Mercury und Anfangs-Apollo-Programm der Amerikaner, quasi die Testpiloten und dann die Anfangs-Astronauten. Ein Film, der geht fast 3 Stunden, ja, wo das Ganze thematisiert wird. Da kommt Chuck Yeager vor mit dem ersten Überschallflug und so weiter. Also diese ganzen Raum, also Testpiloten und Raumfahrthelden als Spielfilm. Helden wie wir. Den habe ich geliebt als Jugendlicher. Ja? Und in dem Stile ist auch diese Apollo-Morde geschrieben. Also du kriegst auch ein bisschen außenrum mit, dass es da quasi außerhalb vom NASA-Gelände dann so eine Kneipe gibt, wo sich die alle treffen. Und die gibt es ja tatsächlich bei Helden wie wir auch. Ja, und ganz toll geschrieben. Es gibt ein, zwei, wie soll ich sagen, erzählerische Sachen, die er da drin hat, wo ich mir denke, okay, das ist jetzt ein bisschen real, nicht ganz real, das ist ein bisschen auf der Rasierklinge. Ja, ich kann mir das nicht vorstellen, dass das so passiert. Ja, aber letztendlich ein toller Weltraum-Krimi, wie er hätte geschehen sein können. Die Apollo-Morde von Chris Hadfield. Und tatsächlich, wie gesagt, gibt es da jetzt auch schon den nächsten, der sich da nennt Feindgebiet, die Jagd beginnt. Und es kommt dann auch ein dritter raus, der, glaube nächstes Jahr dann erst rauskommt, Final Orbit.
1: Gibt es da schon Gedanken, wie viel es werden? Gibt es da schon Hinweise? Oder?
0: Nee, meines Wissens nicht. Mhm. Wie gesagt, diese drei, mal gucken, ob ich das hier ganz kurz dingens, wann der dritte rauskommt. Am 28.12. diesen Jahres kommt der dritte raus.
1: Also erst den dritten Dungeon Crawler Call und dann den dritten davon holen.
0: Oh ja, also ihr seht, das ist wieder unglaublich viel, was im Orkus steht. Und das ist ja nicht die einzige Reihe, die jetzt so im Orkus steht. Es sind ja noch so viele andere. Kommen wir vielleicht dann nachher noch nach der nächsten Musik noch mal ganz kurz zu Dennis E. Taylor. Da gibt es nämlich auch schon wieder Neuigkeiten.
1: Ja, so ist es.

0: Die Übermorgenwelt bei Radio Free FM. Und ich muss mich leider entschuldigen und korrigieren. Der tolle Film heißt Der Stoff, aus dem die Helden sind. Ja, also nicht Helden wie wir. Das ist, hat mich Gordon tatsächlich korrigiert. Das ist ein Ossi-Film.
1: Komödie aus dem, über den Osten.
0: Nein, genau. Der Stoff, aus dem die Helden sind. Klasse. Okay, aber ich wollte noch zu Dennis E. Taylor kommen. Das ist ja auch so ein Autor, der fast jedes Jahr ein Buch rausbringt im Bobbyverse, im Bobby-Universum. Also Ich bin viele war das erste Buch. Mich auch der Gordon draufgebracht auf den Autor. Das hat er mir damals zum Geburtstag geschenkt. Da ist inzwischen das fünfte raus. Aber darauf will ich gar nicht hinaus, weil der liebe Dennis E. Taylor, der schreibt nebenher auch noch andere Sachen. Unter anderem habe ich jetzt gelesen Outland, der geheime Planet. Und das ist tatsächlich, wenn ich das richtig recherchiert habe, sein erstes Buch, das er jemals geschrieben und veröffentlicht hat, nämlich im Eigenverlag. Ja? Das aber jetzt Jahre später tatsächlich dann nochmal überarbeitet bei Heine jetzt erschienen ist. Ja? Und auch da sind wir wieder genau an dem Punkt, das soll scheinbar eine Reihe werden. Wobei ich mir das noch nicht ganz vorstellen kann.
1: Das ist ja schon seltsam, weil er hat es ja damals, obwohl vielleicht hat er es damals finanziell nur eins rausgebracht und kann nur spekulieren und jetzt.
0: Ja, ich denke, dass man jetzt einfach auf seinem Erfolg reitet. Mhm. Ja, klar, dass man das wieder rausbringt.
1: Ist Hammer, ist toll,
0: das Buch ist klasse. Aber dass man da eine Reihe draus macht, glaube ich nicht, dass es von Anfang an so ausgelegt war. Es handelt ganz einfach in den Vereinigten Staaten, in einer Universitätsstadt, so 600, 700 Kilometer entfernt vom Yosemite-Nationalpark, vom Yellowstone-Nationalpark, diesem schlafenden Supervulkan. Ja, und handelt eigentlich von 6 Studenten auf dieser Hochschule. Die einen studieren Vulkanologie und Geologie. Das sind so 2 Damen, junge Frauen. Die anderen sind Maschinenbau- und Physikstudenten. Und einer von denen, der Brian, der hat mathematisch eine Portaltechnologie erfunden. Und falls ihr euch erinnert, die lange Erde, ja, und der lange Mars und so weiter, wo man mit dieser Kartoffelbatterie und diesem kleinen Gerät in Parallelerden flippen kann, von Baxter und Terry Pratchett. So ist diese Portaltechnologie auch. Also in Paralleluniversen, zu Parallelerden. Und die Studenten bauen das. Toll. Die veruntreuen da Mittel an der Uni und im Keller irgendwo im Labor bauen sie dann sowas auf. Und tatsächlich, es klappt dann auch. Ja? Parallel sind diese Geologiestudentinnen, die ja auch dann inzwischen mitmachen, ja, auf einem Ausflug im Yellowstone. Und im Yellowstone ereignen sich Schwarmbeben, die Erde hebt sich und so weiter und so fort. Und tatsächlich bricht dann der Yellowstone aus. Ja, erst klein und dann richtig als Mega-Ereignis. Das bedeutet natürlich bis zu der Auslöschung der Menschheit, nuklearer Winter und so weiter und so fort. Und die Studenten können natürlich dann mit ihrer Portaltechnologie in einen Parallelplaneten Erde reisen. Da ist alles grün, da gibt es keine Menschen. Gut, da gibt es Säbelzahntiger und solche Geschichten, Mastodons und so weiter und so fort. Und da entspinnt sich dann halt eine Geschichte darum, eigentlich wollen sie das ja ganz am Anfang machen, bevor der Yellowstone ausbricht, da gehen sie dahin, um Gold zu schürfen. Ja, weil das ist tatsächlich die gleiche Erde. Ja, und die Gebiete, die quasi bei sich in der Nähe ausgeschürft sind, Klondike-mäßig, ja, die sind da ja nicht ausgeschürft. Und dann reisen sie dahin, gehen da durch, natürlich bewaffnet bis auf die Zähne, weil da gibt es ja Säbelzahntiger und anderes großes Gedöns, das sie fressen möchte, ja, und schürfen da Gold noch und nöcher. Klasse. Also viele Sachen wieder drin, Dennis E. Taylor spezifisch ganz, ganz klasse erzählt. Und natürlich dann auch, was sich dann daraus ergibt. Das Gold wollen sie ja dann in ihrer Welt verkaufen. Das ist ja gar nicht so einfach, so viel Gold zu verkaufen, ohne Aufsehen zu erregen. Und natürlich kommen dann irgendwelche dunklen Gestalten drauf, dass da ja plötzlich junge Studenten mäßig viel Gold verkaufen. Ja, und dann ergibt sich daraus ein Handlungsstrang und dann natürlich der Handlungsstrang, als dann der Supervulkan ausbricht, wie sie dann die anderen Studenten aus dem Campus versuchen zu retten. Erstmal nur, das sind da glaube ich so um die 300, die sie da retten, und wie sie dann da ein Camp aufbauen auf der neuen Welt und wie sie dann quasi auf dieser verschütteten, jetzt in unseren Erde, die dann unter Asche liegt und so weiter, plündern gehen. Konflikt mit der Nationalgarde, das dann passiert. Da passieren sehr, sehr viele Sachen. Es waren jetzt nur Nadelstiche, die ich jetzt so erzählt habe. Typisch im Stil von Dennis E. Taylor erzählt. Die Charaktere super toll gemacht. Also gerade diese sechs Studenten sind alle unterschiedlich. Da gibt es halt den Nerd und dann gibt es diesen physikalisch Begabten und dann gibt es den Sportler und dann gibt es die eine von den Geologiestudenten, die ist Waffennärrin, ihr Papa ist Prepper, und so haben die alle irgendeine Spezialität, ja, und raufen sie da irgendwo zusammen. Und dann gibt es natürlich noch die dann das Camp übernehmen wollen. Und also die Unzufriedenen, die Aluhutträger. Und klasse. Also, als ich gelesen habe, dass das ja schon Jahre her ist, dass er das geschrieben hat, ist unglaublich aktuell, was da auch an Gesellschaftskritik und so weiter drinsteht. Also, wohlgemerkt, Outland, der geheime Planet, Dennis E. Taylor, Heine Verlag. So, das soll es dann auch gewesen sein für heute von der Übermorgenwelt. Ich hätte noch zwei andere Bücher, die ich euch vorstellen möchte, aber das machen wir dann von anderen. Wenn wir es schaffen, machen wir tatsächlich in 4 Wochen Dinge. Wir hatten ja schon die Monster und die Charaktere, ja, sowohl Fantasy als auch Science Fiction. Und dann haben wir gesagt, dann machen wir vielleicht auch noch Dinge. Das wollen wir in 4 Wochen machen. Also könnt ihr auch da wieder einschalten. Und ansonsten bleibt ganz einfach Radio Free FM treu auf der 102,6 MHz. Heute im Studio waren der Jochen und
1: der Gordon. Hey.
0: Und der Gordon. Und ja, wenn ihr wollt, bleibt einfach bei Radio Free FM. Und ja, in 4 Wochen sind wir wieder da von der Übermorgenwelt. Und tschüss. Ciao.

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0: Ich habe eine Idee.
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